0: dass ich einen lebenden Menschen gesehen habe. Ich kann noch immer das Phantom der Explosion hören, den Nachhall von Schwefel in meiner Nase riechen. Papa, wir müssen gehen. Du kennst die Regel. Wenn wir sie hören können, hören sie auch uns.
1: Wir sind fast da. Wir können jetzt nicht umkehren.
0: Papa. Hier ist einer seiner wandelnden Toten. Ob Papa wohl überhaupt einen Herzschlag oder das Geräusch von Atem vernehmen könnte? Ein Soldat einstmals. Vielleicht ein Mann, der für eine Ideologie kämpfte. Jetzt kaum mehr als ein Gerippe mit Haut überzogen, angetrieben von Verzweiflung. Die eine Hälfte seines Gesichtes ein Massaker. Weißer Knochen ragt aus dem Blut hervor. Wir wagen es nicht zu atmen. Papa dreht nicht einmal das Radio leiser. Der Soldat schaut in unsere Richtung. Ein Auge blinzelt. Dann dreht er sich um und schwankt ein paar Meter ziellos den Tunnel hinab, ehe er schließlich umfällt. Er steht nicht wieder auf.
1: Komm, Amelie. Wir müssen weiter. Schnell und leise. Wir sind bald da.
0: Ich bin froh, dass Papa nicht sehen kann. Dass er den Soldaten nicht sah. Dass er nicht weiß, dass er selbst genauso aussieht. Ich habe nicht den Mut, es ihm zu sagen. Solange er vor mir läuft, folge ich ihm. In der einen Hand halte ich die Bombe, die andere stecke ich in die Jackentasche, fühle nach dem Griff der Pistole. Nur zur Sicherheit. Doch selbst ich weiß, dass es kein Entkommen aus der Hölle gibt. Morgen werden wir denselben Weg wiederlaufen. Es wird nie enden.

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0: flattern. Adrenalin pulsiert durch meinen Körper und ich stehe unter Strom. Doch es ist keine Angst, sondern Vorfreude. Allein der Gedanke an das, was kommen soll, lässt eine Wärme durch meinen Körper fließen.
1: Ich werde jetzt beginnen.
0: Sie sagt mir immer genau, was sie tut. Wir vertrauen uns. Das ist die Basis, ohne die nichts geht. Noch liege ich auf dem Bett unter ihr, doch jetzt beginnen ihre Hände meinen Körper sanft zu formen, meine Arme und Beine zu bewegen. Sie positioniert mich wie eine Puppe und ich lasse sie, bis ich endlich vor ihr knie, als würde ich sie anbeten, wie die Göttin, die sie für mich ist.
1: Das machst du sehr gut, Kätzchen.
0: Ich höre ein Lächeln in ihrer Stimme. Sie ist ganz rau und warm. Genau diese Wärme durchströmt auch meinen Körper, als ich das höre. Oh, ich liebe es, wenn sie mich lobt. Danke, Fräulein. Ich höre die Absätze ihrer Schuhe, als sie sich von mir entfernt und lausche. Meine Welt dreht sich gerade nur um diese Schuhe. Ich versuche mir vorzustellen, wie sie an ihren schmalen, weißen Füßen aussehen mögen. Ein Bild von schwarzem, glänzendem Lack erscheint vor meinem inneren Auge. Perfekt schmiegt er sich an die elfenbeinfarbene Haut. Das Geräusch der näher kommenden Schuhe ist es allerdings, das mich auch wieder aus diesen Gedanken reißt. Ihre Hand legt sich an mein Kinn und hebt es an.
1: Du weißt noch das Safe Word?
0: Ja, London. Dasselbe wie immer.
1: Dasselbe wie immer.
0: Ich erröte angesichts der Aufregung und Vorfreude, die aus meiner Stimme zu hören ist. Sie lacht nur leise. Da spüre ich, wie sie näher kommt. Sie geht vor mir auf die Knie. Ihre Hände gleiten über das Spitzenbustier und hinab zu meiner Taille. Ich bekomme eine Gänsehaut, denn ich weiß genau, was jetzt kommt. Sie legt die gedrehten Schlaufen eines Seils um meine Taille und zieht sie an meinem Bauch sanft zu einer Schlinge. Die geflochtenen Fasern umarmen mich wie ein alter Freund. Noch einmal schlingt sie das Seil um mich, bevor sie es meinen Brustkorb hinaufflechtet. Ihre Finger arbeiten schnell und präzise. Ich merke, dass sie ungeduldig ist, sich aber zwingt, langsamer vorzugehen, sich zurückzuhalten. Sie freut sich auf den nächsten Teil genauso wie ich mich selbst. Nach etwas, das sich anfühlt wie eine Ewigkeit, kommt sie an meinem Hals an und teilt das Seil wieder. Vorsichtig legen sich die Stränge um meinen Hals. Das ist eine der empfindlichsten und schwierigsten Stellen. Sie muss darauf achten, dass sich das Seil nicht zuzieht und mir am Ende wehtut. Deswegen lässt sie sich besonders viel Zeit. Doch ich weiß auch, wie sehr sie diesen Part genießt. Denn jetzt kann sie mir zeigen, wem ich gehöre.
1: Mag mein Kätzchen ihr neues Halsband?
0: Ja, Fräulein. Gerade existieren nur wir beide in unserer selbstgebauten Welt. Sie als meine Königin und ich als ihre Dienerin. Vorfreudig auf jeden Befehl und jede Anweisung wartend. Voller Enthusiasmus, ihr zu dienen und nur ihr allein. Ihre Finger verlassen meinen Hals und ich gebe ein leises Murren von mir.
1: Keine Angst, Kätzchen. Ich habe noch mehr für dich.
0: Sie streicht über meine Wange und wendet sich dann wieder dem Flechten zu. Langsam windet sich das Seil meinen Rücken hinab, nur um dann vorerst an meinen Schulterblättern zu stoppen und sich erneut zu teilen, als würde es seine Flügel ausbreiten. Doch es legt sich um meine Schultern, zieht sie zurück, perfektioniert meine Haltung. Ich lasse mich von ihm formen, bis ich schließlich aufrecht vor ihr knie. Eine Gläubige, die auf ihr Götzenbild blickt.
1: Gut machst du das. Jetzt streck deine Arme nach hinten aus.
0: Mein Herz schlägt schnell und ich führe beide Arme hinter mich, damit das Fräulein die ersten Schlingen darum winden kann. Stück für Stück webt sie beide Arme zusammen. Wie die Königin aller Spinnen, die langsam ihre Beute endgültig in ihren Bann gezogen hat. Sie mit Fäden einwebt. Ich sollte mich eingesperrt oder beengt fühlen. Doch alles, was mich erfüllt, ist das Gefühl, endlich komplett zu sein. Meine Göttin wird für mich sorgen. Statt Angst durchströmt mich ein Gefühl von Freiheit. Ich muss nichts tun, außer meiner Königin zu folgen. Ihre Wünsche sind Befehl und Gesetz in unserer kleinen eigenen Welt. Ich existiere nur für sie. Sie ist für mich Sonne und Mond in dieser Welt. Sie gibt mir

0: Sicherheit und Schutz. Als sie meine Hände erreicht, da muss ich mir auf die Unterlippe beißen, um ein Stöhnen zu unterdrücken. Alles fühlt sich so intensiv an. Wieder die Absätze, die auf den Boden treffen. Diesmal klingen sie so viel lauter. Sie betrachtet ihr Kunstwerk. Doch etwas scheint zu fehlen. Ich spüre, wie sie überlegt. Dann merke ich, wie ihre Finger sanft meine Haut entlangfahren. Die Stellen liebkosen, wo das Seil sich in meine Haut presst. Es ist ein Teil von mir, wie Efeu, der ein uraltes Meisterwerk umrankt, es nur noch schöner macht. Ich merke, wie sie an den Seilen herumnestelt. Was tust du?
1: Das wirst du noch sehen, Kätzchen.
0: Ich warte und genieße. Jedes Mal, wenn sie meine Haut streift, hinterlässt sie ein Prickeln an genau dieser Stelle. Es ist so intensiv, dass ich es kaum aushalte. Die Wärme in meinem gesamten Körper wird zu viel. Ich schwimme in einem See aus Ekstase. Wieder die Absätze. Diesmal scheint sie zufrieden zu sein.
1: Du siehst wunderschön aus, Kätzchen.
0: Ich spüre plötzlich ihre Nähe neben mir. Ihre Hand beginnt meine Oberschenkel zu massieren. Das ist alles, was ich brauche, um ihr endgültig zu verfallen. Mein Höhepunkt überrollt mich wie ein Tsunami. Ich bin in allumfassendem Delirium. Auch jetzt spüre ich sie überall. Ihre Hände streicheln sanft meinen überstimulierten Körper. Ihre Lippen küssen meine Schläfe. Als mein Atem sich endlich beruhigt, machen sich ihre Finger an meinen Fesseln zu schaffen, öffnen die Knoten und Schlaufen, ziehen das Seil an meinem Körper entlang. Selbst als das Seil entfernt wird, bleibt das Gefühl erhalten. Ich weiß von den filigranen Mustern, die es auf meiner Haut hinterlassen hat. Als sie den letzten Knoten gelöst und das Seil entfernt hat, zieht sie mir sanft die Augenbinde vom Kopf. Wir sind wieder zurück aus unserer Welt. Sie lächelt und küsst mich. Das war... wow.
1: Das höre ich öfter. Hier, schau mal.
0: Sie reicht mir ihre Kamera. Auf dem Display mein Rücken und die zusammengebundenen Arme. Das schwarze Seil schmiegt sich an meine Haut. Zwischen die einzelnen Stränge sind blaue Blüten geflochten und ergeben ein Kunstwerk, das mir die Sprache verschlägt. Doch es drückt genau das wunderschöne Gefühl aus, das es in mir auslöst. Das Bild strahlt die Vollkommenheit aus, die ich in diesem Moment fühlen durfte. Gebannt starre ich darauf, ohne meinen Blick lösen zu können. Es ist wunderschön. Ich spüre, wie sie mich ansieht.
1: Ja, das ist es.
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1: Ich weise diese Unterstellungen zurück. Unterstellungen sind ein journalistischer Trick.
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1: Diese dürften in der freiheitlich-demokratischen Grundordnung nicht vorkommen. Sie hätten mich anders befragen müssen. Jetzt frage ich mich, woher kommen Sie? Welche Institution sind Sie? Sind Sie ein privater Verein? Der natürlich

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1: Wissen Sie eigentlich, wann die Zeit zum ersten Mal auf Sommerzeit umgestellt worden ist? Das war 1916, also mitten im Ersten Weltkrieg. Und wenn man das weiß, macht das ganze Zeitrumgeschiebe auch endlich mal irgendwie Sinn. Im Krieg waren nämlich solche Sachen wie Kohle und Kerzenöl relativ knapp. Also hat man einfach irgendwie die Uhr eine Stunde nach vorne gestellt, damit man das Tageslicht besser nutzen konnte. Als das erste Mal passiert ist, hat es in der Bevölkerung aber ganz schön für Verwirrung gesorgt.
2: Franz?
3: Ja?
2: Was ist das?
3: Was denn, Liebes?
2: Diese Postkarte hier.
3: Welche denn? Zeig mal. Ach, die meinst du?
2: Hier steht, nun wollen wir aber einmal früher aufstehen.
3: Ja, die habe ich von einem Maler gekriegt, der die Plakate macht.
2: Plakate? Wofür denn?
3: Na, für die Zeitumstellung. Wir Ratsmitglieder haben nämlich heute in der Sitzung beschlossen, zusammen mit dem Kaiser, dass wir eine neue Zeit einführen wollen.
2: Was? Wozu das denn?
3: Also weißt du, der Krieg, der kostet uns doch viel Geld. Und wenn wir jetzt früher aufstehen und dann mehr vom sommerlichen Sonnenlicht haben, dann erzielen wir eine erhebliche Einsparung bei Kohle und Paraffin für Kerzen zum Beispiel. Und Gas
2: wieso
3: ist auch,
2: zum Kuckuck muss ich dafür früher aufstehen? Beendet doch einfach euren schwachsinnigen Krieg.
3: Walli, so einfach ist das nicht. Das hatten wir doch schon mal diskutiert.
2: Ja, und wer steht denn jeden Morgen schon sowieso eine halbe Stunde eher auf, damit du dir dein volles Frühstück zu Gemüte führen kannst.
3: Walli, beruhig dich doch.
2: Will der Herr in Zukunft bereits um Mitternacht speisen? Das kann er haben. Ich fange schon mal an. Ihr habt sie doch nicht mehr alle, wirklich.
3: Ach, Walli.
2: Nein, wie konntest du nur dafür stimmen? Zukünftige Generationen werden diesen Augenblick verfluchen, indem ich nicht die Gelegenheit ergriffen habe, dir mit dem Nudelholz eins über die Rübe zu ziehen.
3: Jetzt beruhig dich doch.
2: Wie stellst du dir das überhaupt vor, früher aufstehen? Was heißt das? Wie viel früher?
3: Eine Stunde?
2: Eine Stunde!
3: Ja, aber wenigstens siehst du dann den Sonnenaufgang. Das hast du früher doch auch immer so geliebt.
2: Früher!
3: Ja, und du hast mehr vom Sonnenlicht und wir müssen nicht mehr so viel Geld auf Kerzen verwenden. Und
2: was?
3: Wir da, es ist so einfach. Wir müssen nur den großen Zeiger eine Stunde vordrehen.
2: Das ändert nichts daran, dass ich eher aufstehen muss.
3: Ja, aber nur dieses eine Mal im Jahr. Und im Winter bekommst du die Stunde dann auch wieder zurück.
2: Wie jetzt?
3: Nein, da kannst du die Winter... Im Winter kannst du dann einmal eine Stunde länger schlafen.
2: Oh, wie süß. Sehr zuvorkommend von euch. Wirklich, Franz. Und ihr glaubt, den Scheiß macht das ganze Reich mit? Ach, Gott. Ihr habt nur diese Postkarten und die Plakate, oder was?
3: Es gibt einen kaiserlichen Erlass. Also, eigentlich muss sich da jeder dran halten.
2: Großartig. Wo ist das Nudelholz, wenn man es mal braucht?
3: Jetzt warte doch einen Moment, Schatz. Es ist so simpel. Hier ist der Wecker. Probier es aus.
2: Franz, das hast du jetzt nicht im Ernst gesagt.
3: Es ist mir aber ernst. Siehst du, ich drehe das Rädchen vom großen Zeiger links rum. Was sage ich da? Rechts rum natürlich.
2: Gib schon her, du und die Technik.
3: So, und jetzt dreh mal eine Stunde vor. Rechts herum.
2: Links herum meinst du?
3: Was? Nein, ich meine das Rädchen.
2: Na, aber wenn man das Rädchen nach rechts dreht, bewegt sich der Zeiger gegen den Uhrzeigersinn, also zurück.
3: In Ordnung. Also dreh nach rechts.
2: Links.
3: Entschuldigung.
2: Manchmal gehst du mir so auf den Zeiger, Franz. Warte mal. Wenn wir gegen den Uhrzeigersinn gehen, dann stellen wir vor, oder?
3: Nein, dann stellen wir zurück.
2: Wollten wir das nicht?
3: Wie, was meinst du?
2: So, zurückdrehen. Dass die Uhren eine Stunde vorgehen.
3: Nein, stell eine Stunde zurück.
2: Das ergibt doch gar keinen Sinn. Vor oder zurück jetzt?
3: Zurück.
2: Nein, vor, weil Winter ist.
3: Falsch, Sommer. Es heißt Sommerzeit.
2: Du machst mich fertig.
3: Du musst es rechts rumdrehen.
2: Rechts? Ach Quatsch, links.
3: Und wenn wir das Rädchen nach rechts drehen, dreht der Zeiger von der Winterzeit aus nach links. Und wir haben eine Stunde Sommerzeit nach rechts rum.
2: Wir sind verloren.
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1: Liebe Freunde, die folgende Geschichte führt uns in eine der entferntesten Provinzen unseres riesigen Reiches, nach Britannia, in eine Stadt etwa auf der Mitte des Weges zwischen Londinium und Deva. Dort also, in der Colonia Brancastrium, lag der Präfekt Lucius Valerius Tankinus schwer krank danieder.
2: Dem Präfekten geht es gar nicht gut. Nein, nein, es geht ihm gar nicht gut.
3: Nun, geschätzter Kollege Candelabrius, fällt euch irgendetwas ein, das wir noch nicht versucht hätten?
4: Ich bin immer noch der Meinung, es ist zu viel schwarze Galle in seinem Leib, so melancholisch, wie er letztens war.
3: Ja, die Egel haben aber nicht geholfen. Er scheint ja ganz und gar unausgewogen zu sein. Erst die Fresslust, dann die Appetitlosigkeit. Zu viel Blut, zu wenig Schleim.
5: Gottverdammte Quacksalber!
4: Ah, zu viel gelbe Galle.
3: Wie wär's, wenn ich ihm noch einen Zahn ziehe?
4: Was soll das denn bringen, Gorfrius?
2: Werte Medici, was hat der Präfekt denn nun?
3: Wir wissen es nicht.
2: Also, habt ihr auch keine Ahnung, was ihm helfen könnte?
4: Ich sage immer, Schröpfen ist eigentlich nie verkehrt.
3: Nein, nein, nein. Er hat zu viele Zähne und wie schon Aristoteles meinte, gilt das eigentlich nur für halsstarriges Weibsvolk.
2: Werte Medici!
4: Ja, was willst du denn von uns hören, Ramos? Er stirbt.
2: Nein.
3: Doch.
2: Aber es muss doch...
3: Hörst du denn nicht? Es gibt nichts, nichts uns Bekanntes, das ihm helfen könnte.
4: Außer Opfern für die Götter.
3: Ja, ja, Opfern für die Götter.
2: Werte Medici, ich muss euch wohl nicht daran erinnern, dass der Präfekt ein äußerst bedeutender Mann ist. Ein Freund des Kaisers.
4: Na, so ein enger Freund kann er ja nicht sein, wenn man ihn nach Britannien verfrachtet hat.
2: Ein enger Freund des Kaisers. Und ihr tätet gut daran, alles zu tun, was in eurer Macht steht, um ihn...
3: Jetzt nimm mal die Petersilie aus den Ohren. Es gibt nichts mehr. Nichts. Opfere nur so viel du kannst, Ramus, und bete, bis du dir die Kniescheiben abgescheuert hast.
4: Es gibt nichts mehr, was uns Römern...
3: Oder Griechen
4: bekannt ist. Und was die Römer...
3: Oder Griechen.
4: Oder die nicht wissen. Das ist es auch nicht wert, es zu wissen.
2: Aha. So, so. Ei, ei.
1: War das aber eine dumme Geschichte. Nur gab sich Ramus, der Leibsklave des Präfekten, damit nicht zufrieden. Er wollte nichts unversucht lassen und sei es nur, um seinem Herrn das Leben zu retten, in der Hoffnung, dass er dadurch seine eigene Freiheit gewinne. Nun war es zu dieser Zeit so, dass der finsterste Kult der Einheimischen, das Druidentum, schon lange als ausgerottet galt. Und viele dieser Kelten hatten die Überlegenheit unserer Kultur erkannt und sich ihr unterworfen. Jedoch hieß es, irgendwo da draußen, in den tiefsten Wäldern, lebten immer noch Anhänger der alten Wege. Finstere Gemüter, die mit feindlichen Göttern im Bunde waren und Menschen opferten. So sagte man sich zumindest, aber der Diener des Präfekten gab nicht viel darauf und da er vom Götterglauben recht wenig hielt, war es ihm auch egal, wenn er ihnen keine Opfer darbrachte und sich lieber anderswo nach Heil umsah. Also schlich er sich des Nachts aus Brancastrium hinaus.
6: Halt! Wer da? Ramus? Bist du das?
2: Aristus? Was machst du denn hier draußen?
6: Ach, mein Vater hat immer wieder eine seiner Phasen. Weint die ganze Zeit seinem toten Liebhaber nach und Mutter ist gerade zur Kur in Aquae Sulis. Also hält man's im Haus nicht aus.
2: Mit Verlaub, aber du solltest wirklich nicht hier sein, vor allem um diese Zeit.
6: Ja, ich hatte mich ein bisschen verlaufen und mittlerweile sind die Stadttore geschlossen, also...
2: Was, wenn die Kelten dich erwischen?
6: Ich glaube, du vergisst, dass ich selbst halb Bretone, halb Judäer bin.
2: Ja, ja, aber ich meine doch die wilden Kelten.
6: Es gibt doch gar keine wilden Kelten mehr.
2: Das will ich nicht hoffen, sonst haben wir ein großes Problem.
6: Hm?
2: Behalt das für dich aber. Der Präfekt liegt im Sterben oder ist zumindest sehr, sehr krank. Die Ärzte wissen sich nicht mehr zu helfen, also...
6: Du glaubst doch nicht, dass du irgendwo einen Druiden wirst auftreiben können. Und selbst wenn sie dich nicht opfern oder sowas... Warum sollten sie ausgerechnet einem römischen Präfekten helfen?
2: Sie würden primär mir helfen und ich bin kein Römer.
6: Na schön, aber...
2: Aristus, ich habe keine Zeit. Wenn du mich also bitte weiterziehen ließest.
6: Puh, Du glaubst doch nicht, ich lasse dich den Wilden allein die Stirn bieten, wenn es sie denn gibt. Ich war schon immer der bessere Schwertkämpfer von uns beiden. Oder hast du das etwa vergessen?
2: Nein. Also gut, dann komm eben mit.
1: Zwischen Ramus und Aristus verhielt es sich so, dass ersterer zwar ein Sklave und letzterer ein Bürger war. Da der Präfekt jedoch einen gut gebildeten Diener haben wollte und Ramus' Familie vor ihrer Versklavung einer bedeutenden Partherdynastie angehört hatte, waren die beiden jungen Männer von den gleichen Lehrern erzogen worden, die übrigens allesamt griechische Philosophensklaven waren, dies nur am Rande. Die beiden machten sich auf die Suche nach den geheimnisumwitterten Druiden. Der Mond begleitete sie dabei ein gutes Stück, denn man hatte sich in den Wäldern nach Gutdünken bedient, um die Kolonia und weitere kleinere Siedlungen zu errichten. Ramus wurde bewusst, wie lange es dauern könnte, in die Tiefen des Waldes vorzustoßen, so ausgedünnt, wie er über viele Meilen ihres Weges hin war. Als Diener des Präfekten war er seit Jahren nicht mehr in einen Wald gekommen, und dieser hier war ganz anders als die Zedern- und Pinienwälder, die er in seiner Heimat Syria gekannt hatte.
7: Ramus, hast du dir das wirklich überlegt? Wir könnten hier ewig unterwegs sein.
2: Je tiefer wir in den Wald vordringen, desto besser.
1: Langsam, sehr langsam wurden die Stämme dicker und höher. Der Wald nahm Ramus und Aristus auf und verschloss sich dem Mondlicht, breitete sein Blätterdach einem Baldachin gleich über ihren Häuptern aus und zupfte mit Nebelfingern an ihren Knöcheln. Wahrlich, hier war ein Schutzgeist.

0: Da ist jemand.
1: Ein grüner Mann.
2: Vor ihnen teilte sich das Blattwerk. Ein heftiger Sturm schien Laub in die Form eines Mannes zu blasen, obwohl sie keinen Wind spüren konnten. Ranken streckten sich empor, Äste neigten sich. Und aus all dem erwuchs ein grüner Mann mit Augen wie Kastanien, braun wie Misteln und einem Bart aus Eichenblatt.
3: Ah, gut. Sie sind wach?
1: Was? Aristus, wir haben Sie gefunden.
3: Mit Verlaub, wir haben wohl eher euch gefunden.
4: Ihr sprecht unsere Sprache?
3: Natürlich. Was habt ihr denn gedacht?
5: Dass wir unzivilisierte Wilde sind.
4: Na, so pelzig wie der aussieht?
1: Aristus.
3: Seht ihr? Deshalb habe ich euch gesagt, wir können nicht länger hier bleiben.
4: Ich hätte nur nicht gedacht, dass ihr, Kontakt zur Zivilisation habt.
3: Haben wir auch nicht, Jungchen. Was glaubst du wohl, wieso,
1: Ihr wurdet ausgestoßen.
6: Ah, da ist jemand nicht auf den Kopf gefallen.
1: Nein, aber etwas angestoßen habe ich in mir. Der grüne Mann.
3: Das haben wir gleich. Paruk?
5: Sofort.
3: Paruk bereitet einen Trank zu, mit dem wird es euch gleich besser gehen.
1: Paruk. Und ihr seid?
3: Ach, was soll's. Gehen lassen können wir euch ja sowieso nicht. Ich bin Kiola, Hohepriesterin der Ria. Und ihr?
1: Ramos.
4: Aristus.
3: Klingt nicht gerade, als wärt ihr von hier.
4: Hehl, was soll das denn heißen? Mein Vater stammt aus Caesarea und Ramos ist ein...
1: Ich bin der Diener des Präfekten von Brancastrium.
3: Also ein Sklave?
1: Ja.
3: Also weißt du, wie das ist? Ihr wundert euch, dass wir eure Sprache sprechen? Wir haben einst unter euch gelebt, doch die Römer fürchteten die Macht unserer Götter oder vielmehr den Einfluss, den wir als hohe Priester über die unseren hatten. Der Kaiser fürchtete wohl, dass wir zu viel Macht hätten und diese gegen Rom benutzen würden. Glaube mir, Ramos, wenn wir nicht hierher geflohen wären, hätte man uns auch versklavt. Oder Schlimmeres.
5: Der Trank ist fertig. Hier.
4: Ramos, du kannst doch nicht einfach...
1: Doch. Genau dafür bin ich gekommen.
3: Was?
1: Kiola, so wie ihr gerade spracht, werdet ihr mich verstehen. Unfreiheit ist ein schreckliches Schicksal. Mein Herr ist schwer krank und wenn ich ihm etwas bringe, das ihn heilen könnte, dann wird er mich vielleicht freilassen.
3: Du bist noch jung, Ramos. Du kannst nicht wissen, dass er das nie tun wird. Aber auch ich kann euch nicht ziehen lassen.
4: Was?
3: Wenn ihr uns gefunden habt, können das auch andere.
1: Nur, dass sich niemand so tief in den Wald wagen würde.
6: Die Ränder des Waldes rücken immer näher an unseren heiligen Hain heran.
4: Nein, wir... Ramos, die können uns doch nicht hier behalten. Bitte, wir werden es auch niemandem sagen.
1: Aristus, ich werde nicht ohne den Trank gehen.
3: Genug jetzt. Ich kann das Risiko nicht eingehen.
4: Was wollt ihr denn machen? Uns anketten?
3: Nein, das wäre in Anbetracht eurer Situation unangebracht. Torg, hüte Aristus wie deinen Augapfel. Und Paruk, dir vertraue ich Ramos an.
7: Da hatte sich Ramos in eine missliche Lage kommandiert. Dabei wusste er noch nicht einmal, dass sich der Zweck seines Unterfangens in Luft aufgelöst hatte.
8: Mein lieber Candelabrius, ein paar Zähne werden ihm nicht fehlen und die Energie, die dadurch frei wird...
9: Unsinn! Mit einem Aderlass werden wir viel mehr bewirken.
10: Werte Medici, es nützt kein Streiten. Dem Präfekten kann keiner mehr helfen.
9: Oh.
8: Sagt mal, wo ist denn Ramos?
9: Gorfrius, das tut doch jetzt gar nichts zur Sache. Dass wir gerade unsere Arbeit losgeworden sind, ist euch entgangen?
8: Eure vielleicht, Candelabrius, aber Zähne gibt es immer zu ziehen. Dann wiederum, die Bezahlung wäre schon gut gewesen.
7: Einige Tage gingen ins Land und für Aristus, den großen, tapferen Aristus, wurde die Situation zunehmend unerträglich. Vielleicht hatte sein Vater ja seine Melancholie überwunden. Vielleicht war seine Mutter aus Aquaesulis zurückgekehrt und nun wunderten sie sich, wo ihr Sohn abgeblieben war.

0: Selbst wenn seine Eltern ihn mit Missachtung gestraft hatten, der Gedanke wurde ihm greulich, sie vielleicht nie wiederzusehen. Dramus hingegen erfüllte das Leben bei den Druiden zusehends. Dabei hätte er für seine Rückkehr einen viel drängenderen Grund gehabt. Doch Kjolas Worte hallten in ihm nach. Wenn der Präfekt keinen Dank, keine Gnade zeigen würde, was nützte ihm die Rückkehr dann? Und nun war er ja frei? Nein, ein Gefangener der Druiden.
1: Hey, Dramus.
2: Hm?
1: Achtung, Misteln im Anflug.
2: Oh. Sag mal, wofür braucht ihr all die Misteln?
1: Sie waren in dem Trank, den ich dir gegeben habe. Ich hoffe, er hat geholfen?
2: Ja, Paruk, das hat er. Wenn ich ihn doch mitnehmen könnte.
1: Das würde dir nicht viel nützen. Und außerdem glaube ich, du wirst sowieso bei uns bleiben.
2: Wie kommst du denn darauf?
1: Weil ich es gesehen habe. Kjolla hat in den Blättern gelesen und mir prophezeit, ein gut aussehender, dunkler Fremder wird dir begegnen.
2: Ja, und sonst noch so?
1: Was sonst?
2: Wozu braucht ihr so viele Misteln?
1: Ach so, nun, sie sind gut für die Fruchtbarkeit. Und sie wehren Böses ab. Wir opfern sie dem grünen Mann.
2: Also, hab ich mir das nicht nur eingebildet?
1: Nein. Er ist der Geist des Waldes und wacht über uns. Wir huldigen ihm im heiligen Hain und er gibt uns Schutz.
2: Würdest du mir zeigen, wie man...
1: Ja?
2: Misteln. Wie man die Misteln zubereitet?
1: Vielleicht. Es beinhaltet ein paar Riten, bei denen ich mir noch nicht sicher bin, ob sie dir gefallen werden.
3: Aristus?
4: Hm?
3: Achtung, Mist im Anflug.
4: Ja, was soll die Scheiße?
3: Die Scheiße, mein Guter, brauchen wir, um gewisse Pflänzchen zu düngen. Wir können nicht nur von Bären, Kaninchen und der Gnade der Götter leben. Komm, streng deine Augen an. Irgendwo werden die Wildpferde noch das ein oder andere Häufchen im Gestrüpp hinterlassen haben.
4: War ja klar. Hey, lass uns die Druiden finden, Zaubertränke und Menschenopfer. Spaß, Spaß, Spaß. Pah.
3: Glaubst du es denn, dass wir Menschen opfern?
4: Ich weiß nicht, was schlimmer ist. Das oder Scheiße im Wald sammeln gehen.
3: Ich gebe zu, früher waren unsere Götter etwas blutrünstiger. Aber waren sie das nicht alle?
4: Also meiner ist immer noch zornig und rachsüchtig.
3: Tja, was will man machen? Aber keine Sorge. Dass wir immer noch Menschen opfern würden, war alles Teil der römischen Schmutzkampagne gegen uns.
4: Ich wäre froh, wenn wir mit dieser Schmutzkampagne hier durch wären. Derweil lässt es sich Mutter Nagweis Solis gut gehen. Oh, ich will nach Hause.
0: Anderswo waren weitaus bedeutsamere Entwicklungen im Gange. Der Kaiser kannte die Befindlichkeiten seines Präfekten Lucius Valerius Tankinus offenbar sehr gut. Es war gerade erst die Nachricht seiner schweren Erkrankung nach Rom gelangt, da sandte der Kaiser bereits Marcus Vorenus Desperus, einen Präfekten, der sich in den östlichen Provinzen verdient gemacht hatte, gen Britannien. Daher waren gerade erst etwa 2 Wochen seit dem Ableben des alten Präfekten vergangen, dass der Neue seine Stelle antrat.
5: Sagt, wie verhält es sich hierzulande? Ist die Provinz fest in römischer Hand?
6: Durchaus, mein Herr. Nun, ab und zu fallen ein paar Briganten aus dem Norden ein, aber nur, um sich ein wenig mit den hier ansässigen Dobuni zu raufen. Euer Vorgänger Tankinus hatte mit dem letzten Aufbäumen einer einflussreichen Sekte zu kämpfen.
5: Och, nicht die schon wieder. Gut, dann lasst eben ein paar Bäume fällen und Kreuze zimmern, wenn sie unbedingt ihrem Anführer nacheifern wollen. Diese Extremisten haben mir schon im Osten das Leben schwer gemacht, aber dieses Mal greife ich mit harter Hand durch.
6: Nein, nein, es geht um die Druiden.
5: Oh.
6: Tatsächlich geht das Gerücht um, die letzten ihrer Art hausten im tiefsten Wald westlich der Kolonia. Aber wer weiß schon, ob das nicht nur Märchen sind.
5: Auch Märchen können mächtig sein. Dazu könnte ich dir ein Lied über Märtyrer singen. Nein, da lasse ich keine Luft heran. Wenn es irgendwo noch solche Druiden gibt, dann werden wir sie finden und ausrotten.
6: Sehr wohl, mein Herr. Ach, da wäre noch...
5: Ja?
6: Das Testament eures Vorgängers. Die Familie drängt darauf, dass es Kraft eures Amtes verlesen und vollstreckt werde.
5: Natürlich, natürlich. Her damit. 13. Korn, drittbestes Bett für die Ehefrau, zweitbestes für die Lieblingshetäre. Ramos, wer ist denn das?
6: sein Leibsklave.
5: Ach ja, soll Maisbieten verkauft werden.
6: Das dürfte etwas schwierig werden. Er ist davongelaufen.
2: Ich glaube, ich hab's langsam raus.
1: Ja, du musst die Sichel ein bisschen anders halten.
2: So?
1: Nicht ganz. Warte, ich... So, und jetzt kannst du. Und immer schön darauf achten, dass alles im Tuch landet. Es darf nichts zu Boden fallen.
2: Wieso?
1: Die Götter können nur in dem wirken, was vom Himmel gefallen ist. Und auch wir müssen uns reinigen, wenn wir die Misteln verarbeiten wollen.
2: Komm.
1: Oh. Hab dich. Komm, es ist gerade die richtige Zeit, um in die Quelle zu steigen.
2: Wie, jetzt?
1: Ja, jetzt. Oh. Na komm, es ist herrlich frisch.
2: Ja, das sehe ich.
1: Na komm schon, Ramos. So kannst du nicht ins Wasser. Runter mit deinem Gewand.
2: Aber ich... Na gut.
1: Götter, eure Zeichen haben nicht gelogen.
0: Ramos legte seinen Mantel ab und stieg zu Paruk ins Wasser. Doch was darauf geschah, darüber werde ich den Mantel des Schweigens legen. Nur so viel sei gesagt. Wenn ihr Anhänger jener Kulte seid, die den uns geschenkten Körper verdammen, würde es euch als zutiefst unheilig erscheinen. Ich hingegen würde sagen, in diesem Moment dienten sie Amor und Venus.
7: Ramos! Ich halte es nicht mehr aus. Ich will endlich nach Hause.
2: Ich weiß, Aristus, ich weiß. Aber ich verstehe, warum sie uns jetzt nicht gehen lassen können.
7: Ach, hat dir das dein Paruk eingebläut?
2: Hat er nicht. Sieh's doch mal so. Dir braucht auf dem Rückweg nur ein Römer zu begegnen und sie wissen sofort, wo du hergekommen bist.
7: Das müsste ich erstmal überhaupt wissen, wo es wieder nach Hause geht. Vater macht sich sicher schreckliche Sorgen.
2: Aristus, es tut mir so leid. Ich hätte dich nicht mitnehmen sollen.
7: Ich wollte ja, aber hätte ich gewusst, dass ich nie mehr meine Eltern sehe?
2: Das wirst du ganz bestimmt. Gib ihnen noch etwas Zeit. Ich bin mir sicher, es wird sich ein Weg finden, wie sie dich ziehen lassen können, ohne dass sie sich dadurch in Gefahr bringen.
7: Und du? Du bleibst doch nicht hier?
2: Mich beschleicht das Gefühl, dass für den Präfekten jede Hilfe zu spät kommt. Wenn ich jetzt zurückkehre, selbst wenn ich den Heiltrank hätte...
7: Ramos...
3: Paruk, du bist dir bewusst, dass ich nicht nur die Zukunft sehe, sondern auch das, was um mich herum passiert, ja?
1: Ja.
3: Sei vorsichtig. Ich weiß, du magst ihn. Und er scheint auch eine gute Seele zu sein. Aber er ist keiner von uns.
1: Du hast mir doch selbst prophezeit, dass...
3: Ja, aber die Konsequenzen einer Prophezeiung bleiben oft im Dunkeln.
1: Kjolla, er ist mir ans Herz gewachsen. Und... Wir werden immer weniger. Wenn wir wollen, dass unser Wissen nicht verloren geht, dann...
3: Er kann schreiben. Hast du das bedacht? Sollte er jemals zu den Römern zurückkehren, könnte er aufschreiben, was er bei uns gesehen und gelernt hat.
1: Ja, das könnte er. Aber ich vertraue ihm.
3: Ach, Paruk, du bist eben ein gutmütiger Bär.
0: Der neue Präfekt hatte sich fest vorgenommen, keine Schwäche zu zeigen und das bereits Erreichte zu festigen und zu fördern. Er befahl daher den Bau neuer Siedlungen und die Urbarmachung des Landes. Was zur Folge hatte, dass Axt um Axt der Wald wich.
4: Aber der hier, oder?
3: Nein, der ist giftig. Du wärst sofort tot, würdest du auch nur eine Messerspitze davon essen. Also wirklich, von Pilzen verstehst du ja mal gar nichts.
4: Nein, dafür haben wir Diener und Köche.
3: Stadtkind.
4: Das habe ich gehört.
3: Psst, da ist jemand.
8: Ja, da hinten.
9: Hallo, hier, Hilfe!
8: Dich kenne ich doch. Du bist doch so ein Schnöselkind aus der Stadt.
9: Ich will einfach nur nach Hause.
8: Oh, war das etwa ein Droide, der dich in der Mache hatte?
9: Wo ist sie? Nein, ich hatte mich nur verlaufen.
8: Ja, erzähl mal keinen Quatsch, du. So ein Pimpf überlebt doch keinen Monat allein im Wald.
1: Also, du schnitzt ein bisschen Rinde ab.
2: Mhm.
1: Nur ein ganz kleines bisschen, das wird dir der Baum verzeihen. Und wenn wir dann...
3: Haruk!
1: Toi! Götter, du blutest ja! Was, wo ist Aristus?
3: Sie haben ihn... Er hat mir das angetan.
5: Nein!
1: Ramos, renn zu Kiola. Wenn sie ihn haben, dann haben wir nicht mehr viel Zeit. Wir müssen uns sammeln, nehmen, was wir können und...
5: Schon verstanden. Und du?
1: Ich komme mit Zeug, so schnell es eben geht.
5: Paruk!
1: Was?
5: Komm her. Beeil dich.
10: Na komm, Junge, stell dich nicht so an. Du warst so lange bei ihnen, du weißt genau, wo sie sind.
9: Nein, nein, ich könnte den Weg nie noch mal finden.
10: Muss man denn wirklich immer foltern? Kann einem nicht einmal irgendjemand irgendwas sagen, ohne dass man die Streckbank anzuholen muss?
6: Präfekt, das geht nicht.
10: Ha?
6: Er ist ein Bürger.
10: Ach, natürlich ist er das. Naja dann, brennt den Wald nieder. Na los, Fackeln ins Geäst, husch, husch.
5: Kiola!
3: Ramos, was...
5: Wir haben keine Zeit. Sie haben Aristus.
3: Wo ist Toik?
5: Verletzt. Paro kommt mit ihm nach. Wir müssen...
3: Ich weiß. Granda ich anai. Reit in idiank. Ramos, hilf den anderen. Henroig ist schwach. Sie wird dich brauchen.
5: Und du?
3: Ich muss die Götter beschwören.
0: Das Feuer fraß sich durch den Wald, zerstörte in Minuten, was in Jahrhunderten gewachsen war. Hier... Am Rande der Welt angekommen, suchte der lange Arm Roms hinwegzufegen, was seiner Macht im Wege stand.
5: Paruk, ihr habt's geschafft.
8: Da sind
1: zu spät.
8: Tatsächlich.
3: Paruk, kommt, hinter mich. Der grüne Mann muss uns beschützen.
10: Versucht es nur. Was wollen eure Götter ausrichten gegen die Macht Roms?
9: Ramos, es tut mir leid.
10: Ramos? Also ist er doch bei Ihnen.
5: Wer seid ihr?
9: Er ist der neue Präfekt.
10: Schweig, Junge. Du, Sklave, scher dich hierher. Wir haben noch eine Rechnung mit dir offen.
5: Ich bin nur hierher gekommen, um meinem Herrn zu helfen.
10: Mit einem Zauberkräutlein oder wie? Dein Herr ist seit Wochen tot und es wird Zeit, dass du endlich verkauft wirst.
5: Was?
10: Seine Frau war mit ihrem Erbteil nicht gerade zufrieden und was auch immer du einbringst, steht ihr zu.
5: Er hätte mich nicht freigelassen.
1: Ramos, hör dir das nicht länger an. Du bist längst frei.
3: Ich mische mich ja ungern ein. Aber wenn wir nicht alle als Sklaven oder verkohlte Leichen enden wollen, sollten wir jetzt wirklich in die Gänge kommen.
1: Ja, geht. Ich werde den grünen Mann beschwören.
3: Nein, ich.
1: Kiola, wenn dir etwas passiert, ist unser ganzes Wissen verloren. Geht, flieht. Ich halte sie auf.
5: Paruk.
1: Keine Sorge, mein Lieber.
3: Ramos, wir müssen...
11: Dingwir ruin galuarnati. 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
10: Ach, jetzt geht wieder dieses Gottgefasel los.
3: Moment, Präfekt.
10: Was ist das?
9: Der grüne Mann.
0: Vor ihnen stand er, die Astarme ausbreitend, dem Feuer wehrend. Der alte Erdgeist, der Schützer des heiligen Heines, der seine Kraft aus der Quelle zog. Doch die Hitze verdampfte die Quelle, die Flammen versenkten seine Arme, die Äxte hieben ihm in die Beine. Kiola und ihr Gefolge flohen gen Westen, doch Paruk musste bleiben, stets den grünen Mann beschwörend, all seine Kraft aufbringend, um die Letzten seiner Art zu retten.
5: Paruk!
1: Leb wohl, mein Lieber.
0: Der Schild, den der grüne Mann gebildet hatte, gab nach. Brach, barst, stob in alle Winde. Nur Paruk stand noch dem Präfekten und seinen Männern gegenüber.
5: Paruk!
12: Enani echir venerit. 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
0: Das Ende des heldenhaften Paruk fällt mir schwer zu schildern. Es war ein grauenvolles. Doch er hatte den Trost, dass er die Seinen gerettet hatte und dass Ramus es nicht mit ansehen musste. Paruk fiel mit dem grünen Mann. Es war dies das letzte Aufbäumen der alten Götter, bevor sie und mit ihnen die, die an sie glaubten, vom Antlitz der Erde verschwanden.
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1: Wo bin ich? Wo ich bin? Ich hänge hier an einem Felsvorsprung irgendwo unter der Erde. Zumindest glaube ich, dass es ein Felsvorsprung ist. Um mich herum herrscht tiefste Finsternis. Egal, wohin ich auch blicke. Nichts als Dunkelheit. Oder bin ich vielleicht blind geworden und denke nur, dass es überall um mich herum dunkel ist? Wenn ich meinen linken Arm hebe, fühle ich über mir eine massive Gesteinswand. Granit, würde ich sagen. Aber wenn ich ehrlich bin, habe ich keine Ahnung von Geologie. Ich verbinde mit Granit einfach nur massives Gestein. Warum ich hier hänge und nicht in den grundlosen Schatten gestürzt bin? Nun, eigentlich kann man sagen, hatte ich Glück im Unglück. Mein rechter Arm hat sich zwischen zwei Felsen verhakt und brach. Aber er ist noch dran und hält mich hier fest. Schon seit Stunden hänge ich hier einfach nur rum und kann nichts machen, als in der Gegend zu baumeln und den Kopf hängen zu lassen. Aber ich lebe noch. Inzwischen merke ich diesen fast unbeschreiblichen, absolut ekelhaften Schmerz auch gar nicht mehr, den ich anfangs in meinem Arm verspürte. Der sich anfühlte, als würde mein Arm gleichzeitig in schmelzendes Eisen getaucht und von Stickstoff am thermodynamisch kritischen Punkt umhüllt werden. Eigentlich merke ich gar nichts mehr, weil mein Schultergelenk auch ausgekugelt ist. Naja, okay, meine Haut an Hals und Rücken spannt ein wenig, aber das liegt wohl daran, dass mein ganzes Gewicht an nur einem Arm hängt. Ob meine Hand noch dran ist? Ich weiß es ehrlich gesagt nicht, aber ich vermute mal, sonst wäre ich wahrscheinlich schon längst abgestürzt. Wie lange ich hier schon hänge? Keine Ahnung. Ich habe mein Zeitgefühl verloren. Nachdem ich beim Sturz das laute Knirschen und den höllischen Schmerz in meinem Arm gespürt hatte, wurde ich erstmal ohnmächtig. Als ich aufwachte und merkte, dass ich nicht mal festen Boden unter den Füßen hatte, sondern in der Luft baumelte, bekam ich Panik. Ich begann wie wild rumzuzappeln und zu schreien. Dann machte sich mein rechter Arm wieder bemerkbar und ich hörte auf zu zappeln und schrie nur noch wie am Spieß. Nur das nachhallende Echo antwortete mir. Seither versuche ich nur so still wie möglich zu halten, um mich nicht doch noch aus meiner Verklemmung zu lösen und in den Abgrund zu stürzen. Wie ich hierher gekommen bin? Kannst du doch mal was Leichteres fragen? Vielleicht sowas wie meine Lieblingsfarbe zum Beispiel? Olivgrün wäre meine Antwort darauf, nur wenn du es wissen willst. Okay, also, ich war im Gebirge klettern. Ohne Kletterzeug, versteht sich. Ich wollte hoch hinaus bis zum Gipfel. Ich brauche diese Herausforderung. Diesen Nervenkitzel, weißt du? Warum? Na, zur Selbstbestätigung. Weißt du, ich habe mal ein ganz normales bürgerliches Leben geführt. Naja, vielleicht war ich auch ein Spießer. Ein ganz normaler Spießer. Dreimal hatte ich eine Frau, zwei Kinder, einen Hund und ein Eigenheim. Abbezahlt, versteht sich. Und dreimal hat mich meine Frau verlassen und ist mit den Kindern verschwunden. Einfach so. Kannst du dir das vorstellen? Warum sie abgehauen ist? Ja, keine Ahnung. Jedenfalls war ich jedes Mal mit dem Hund und dem Haus alleine. Beides habe ich wieder verkauft und jedes Mal als Erinnerung daran einen Baum gepflanzt. Nach dem dritten Mal hatte ich keine Lust mehr und habe mein Leben an den Nagel gehängt. Ich entschied mich dann für Leistungssport. Aber das war mir irgendwann auch zu langweilig und ich suchte das Risiko. Das fand ich im Klettern. Erst mit und dann ohne Sicherung. Wäre Alexander Huber nicht gewesen, wäre ich der berühmteste Bergsteiger, der jemals ohne Ausrüstung einen Berg bestiegen hat. Warum ich so berühmt bin? Mensch, du kannst vielleicht Fragen stellen. Na, ich bin ohne Ausrüstung den Gran Capuchin oder keine Ahnung, wie man ihn ausspricht. Jedenfalls diesen Berg da im Mont Blanc Massiv hochgestiegen. Mein erster Berg war das übrigens gewesen. Tja, jetzt wollte ich über mich hinaus. Bin auf gut Glück ins Himalaya gefahren und auf den nächsthöchsten Berg gestiegen, den ich finden konnte. Und da habe ich dann den Halt verloren, als unter mir ein Stein wegbrach und bin in die Tiefe gestürzt. Unter mir tat sich ein Loch auf. Und nachdem sich mein Arm zwischen diesen zwei Felsen hier verhakt hatte und ich vor Schmerz ohnmächtig geworden bin, bin ich in dieser Position aufgewacht, in der ich mich jetzt gerade befinde. Ja, ich hänge hier immer noch rum, wie du sicherlich weißt. Ob ich nicht gerettet werden will? Bist du bescheuert? Ich hänge hier doch so schön. Warum also gerettet werden? Ist doch toll hier. Nein, natürlich hoffe ich auf meine baldige Rettung. Aber mal ehrlich, ich habe nichts, womit ich um Hilfe rufen könnte, außer meiner Stimme. Aber die hört sowieso niemand unter dieser meterdicken Gesteinsschicht, mitten in einer Schlucht, irgendwo in einem Gebirge. Und selbst wenn oben einer langlaufen würde, würde der mich nicht hören, wenn ich rufe. Und ich selbst würde ja auch nur rufen, wenn ich wüsste, dass oben jemand langläuft. Verstehst du das Dilemma? Ja? Na also, hast du Lösungsvorschläge? Nein? Siehst du? Passiert dir eigentlich bald mal irgendwas? Weißt du eigentlich, wie langweilig das ist, hier einfach nur so rumzuhängen und die Aussicht zu genießen? Also, Dunkelheit und sonst nichts, hä? Was? Ich soll die Wassertröpfchen zählen, die von irgendwo hier runterfallen? Ja, na gut, könnte ich eigentlich machen. Oder die Sekunden. Oder Schäfchen. Ich habe ja gerade sowieso nichts zu tun. Vielleicht kommt ja auch irgendein Zwerg vorbei und nimmt mich mit in sein Erdreich. Oder ein Wichtel, der mir dann erzählt, dass der Weihnachtsmann seine geheime Kommandozentrale hier unter der Erde hat. Ausgerechnet da, wo ich gerade bin. Vielleicht bin ich ja auch gar nicht wirklich hier und träume nur. Oder ich leide unter Depressionen und Wahnvorstellungen. Oder vielleicht existierst du ja auch gar nicht wirklich und glaubst nur, ich wäre fiktiv, obwohl du die fiktive Rolle bist und eigentlich nur hier rumhängst. Na, schon mal drüber nachgedacht? Während du dich jedenfalls in den dunklen psychischen Abgründen deiner Seele zurechtfinden musst, genieße ich es einfach nur, in den dunklen physischen Abgründen rumzuhängen. War nett, mit dir zu reden. Komm doch einfach nochmal vorbei, wenn du Zeit hast. Dann sind wir beide nicht so alleine.
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1: Hallo? Kann mich jemand hören? Wo bin ich? Ich bin wieder hier, oder?
2: Clara.
1: Was? Was? Wer war das?
3: Wer bist du?
2: Was machst du da?
1: Wer ist da?
2: Du suchst ihn.
3: Er wird dich finden.
2: Du kannst nicht entkommen.
1: Wer?
3: Du bist verloren.
4: Verloren.
1: Nein, nicht schon wieder. Hey, sorry, ich bin spät dran.
5: Hi, wie? Oh Mann, Clara, wie siehst du denn aus?
1: Ach, nichts. Ich habe in letzter Zeit nicht so viel Schlaf bekommen.
5: Okay.
1: Nicht so wichtig. Na, was gibt's?
5: Hör mal, wenn es dir nicht gut geht, es ist vollkommen okay. Es ist jetzt wirklich nicht so dringend. Ich will dir ungern noch mehr Stress aufbürden.
1: Hans, es ist schon okay. Ich habe halt schlecht geschlafen und es ist alles. Außerdem, du kennst mich doch. Ich knick nicht so leicht ein. Und wenn du mich schon so dringend bittest, mit dir einen Kaffee trinken zu gehen, wie könnte ich denn da Nein sagen? Also, was hast du auf dem Herzen?
5: Na gut. Also du weißt ja, dass Rolf und ich jetzt schon eine ganze Weile zusammen sind.
1: Ja, fast 2 Jahre jetzt, oder?
5: Mhm. Genau. Also jedenfalls, ich habe mir vor ein paar Wochen gedacht, es wäre langsam Zeit, den nächsten Schritt zu machen. Und da es ja auch bald schon möglich ist, habe ich ihn vorgestern gefragt.
1: Oh, was? Und?
5: Der hat Ja gesagt.
1: Oh, wirklich? Oh, das ist toll. Jetzt. Ich wusste es, ihr beide. Oh, ich freue mich so für dich.
5: Ja,
1: für euch. Oh Gott.
5: Ja, du bist die Erste, die es erfährt. Weil
1: ja, du meinst dieses Café ist das Erste, das es erfährt.
5: Ja, genau. Aber ich erzähle es dir als Erstes.
1: Oh.
5: Weil ich mir dachte, du bist ja meine beste Freundin. Und also frage ich einfach mal, Clara, willst du meine Trauzeugin sein?
1: Ja, oh mein Gott, ja, total gerne. Oh, ich weiß gar nicht, was ich sagen soll. Das ist so. Puh, sorry. Ich muss das gerade erstmal. Also in meinem Kopf und. Ja, ja.
5: Das freut mich, komm her. Aber unter einer Bedingung.
1: Ja?
5: Du redest ab jetzt mit mir über Sachen, die dich stressen. Ich weiß, du willst immer nur alle anderen unterstützen und brauchst selbst keine Hilfe. Aber so lieb das auch ist. Gesund ist das definitiv nicht. Also, warum hast du schlecht geschlafen?
1: Ich habe ziemlich komische Albträume in letzter Zeit.
5: Hm? Albträume?
1: Es ist immer dasselbe. Ich schlafe ein und plötzlich bin ich in diesem Wald. Also es ist eigentlich nicht wirklich ein Wald. Es ist ein Ort voll mit den verschiedensten Dingen.
5: Versuch's zu beschreiben.
1: Er ist riesig. Der ganze Boden besteht aus allen möglichen Alltagsgegenständen. Stühle, Schränke,

0: Ich spüre jedes Mal, dass ich an einem unglaublich alten Ort bin, der weit jenseits meines Verständnisses liegt. Und es fühlt sich so an, als würde alles an diesem Ort ein eigenes Bewusstsein haben und mir zuflüstern.
1: Na, das klingt ja echt nicht schön, aber ich meine, so sind halt Albträume.
0: Ja, ich weiß, es fühlt sich nur irgendwie viel realer an. Dieser Wald, das ist kein Ort, den ich mir hätte ausdenken können. Ich habe jedes Mal den Eindruck, dass da mehr dahinter stecken muss, als würde er wollen, dass ich ein Teil von ihm werde oder so.
1: Fragt sich nur, wie dein Unterbewusstsein auf sowas kommt.
0: Keine Ahnung. Aber vielleicht hat es was mit diesem komischen Buch zu tun, das ich mir gekauft habe. Da stehen alle möglichen komischen Sachen drin.
1: Ja, was für ein Buch?
0: Es hat keinen Titel. Es ist so ein alter Wälzer mit rotem Einband, voll mit alten Überlieferungen und Zaubersprüchen.
1: Doch nicht etwa schon wieder so ein Horrorschund, oder?
0: Das ist kein Schund. Und ja, vom Trödelmarkt.
1: Na, da hast du's. Wenn du immer so ein Gruselzeug liest, ist ja klar, dass du Albträume kriegst.
0: Ja, da hast du wahrscheinlich recht. Oh shit, ich muss dann zur Arbeit.
1: Okay.
0: Also, tolle Neuigkeiten und danke für die Ernennung und danke für den Rat. Wir sehen uns.
1: Gerne. Bis bald.
2: Clara.
0: Oh Mann.
2: Heute kommt der Clara. Er kommt, um dich anzusehen. Er kommt.
0: Wer? Scheiße, wer?
2: Der mit dem nachtschwarzen Fell. Der mit den gelben Augen.
3: Der hat ihm alles gehört.
0: Oh Gott. Was willst du?
4: Komm und sieh. Mein Wald hat die prächtigsten Bäume. Komm und sieh.
0: Nein. Nein. Hilfe!
2: Es sind Körperklagen.
0: Wo bin ich hier? Hallo? Hallo? Ist hier irgendjemand? Irgendwer? Wie lange bin ich schon hier? Wieso kann ich nicht einfach aufwachen? Was war das? Wer ist da?
5: Du bist verloren, ängstliches Säugetier.
0: Wer hat das gesagt?
5: Ich bin hier. Inmitten der Dunkelheit, jenseits deines Blickfelds.
0: Wer bist du?
5: Ich weiß es nicht genau, aber im Grunde nur ein weiteres verlorenes Ding im Inneren eines dieser Bäume. Niemand weiß genau welchem.
0: Ich will nur hier raus, bitte.
5: Du kannst nicht entkommen. Dies ist das Reich des namenlosen Wolfes. Und alles hier gehört ihm.
0: Der namenlose Wolf. Sekunde mal. Der wurde in meinem Buch erwähnt. Kann es etwa... Nein. Nein, ich träume nur.
5: Der Traum ist nur der Pass, der dich in diese Welt geleitet.
0: Wieso bin ich hier?
5: Wer sich im Schlaf aufmacht, um den Wolf zu suchen, der wird ihn auch finden. So war es immer. So wird es immer sein.
0: Ich will einfach hier raus. Bitte, kannst du mir helfen?
5: Niemand kommt hier wieder raus. Es gibt keine Hoffnung für dich. Der Wolf kommt dich holen, Säugetier. Und dann wird es dir ergehen wie jedem Einzelnen von uns. Komm, leg dich zu uns. Das ist der einzige Weg, der dir unvorstellbare Qualen erspart. Gib auf, gib dich dem Wald und werde ein Teil von uns.
0: Nein, niemals, hast du gehört, ich werde dagegen ankämpfen. Ich werde aufwachen. Na komm, wach auf. Wach auf. Wach auf!
5: Wie schön. Du bist dieses Mal entkommen. Du kannst dich freuen.

0: aber du wirst wieder schlafen müssen und wieder träumen. Jedes Mal muss es dir gelingen zu fliehen, doch der Wolf muss dich nur einmal finden.
1: Ein Tag vergeht.
2: Ein Schlaf.
1: Der Wolf schläft mit dem Fluch.
3: Hört auf.
1: Zwei Tage vergeht.
2: Und kein Schlaf.
1: Der Wolf leckt die Zähne.
3: Lass mich in Ruhe.
1: Drei Tage vergehen.
2: Auch immer kein Schlaf.
1: Der Wolf kommt nicht holen.
4: Hallo? Clara, was machst du denn hier?
3: Hans, ich brauche Hilfe.
4: Komm erst mal rein. Gott, was ist denn mit dir?
3: Es tut mir leid, aber ich wusste nicht, wo ich sonst hin soll.
4: Clara, was zum Teufel ist los? Du siehst aus wie der Tod.
3: Ich habe seit drei Tagen nicht geschlafen. Ich bin so müde. Aber ich darf nicht einschlafen.
4: Ganz langsam. Setz dich erst mal. Also, was ist überhaupt passiert? Warum darfst du nicht schlafen?
3: Weil er dann kommt und mich holt. Und ich werde ihm nicht nochmal entkommen können.
4: Warte. Wer kommt dich holen?
3: Der Wolf. Ich weiß, wie das klingt, aber es hängt irgendwie mit diesem verfluchten Buch zusammen. Das, von dem ich dir erzählt habe. Ich hab dir doch erzählt, dass ich komische Albträume habe und die haben angefangen, nachdem ich in diesem Buch gelesen habe. Es erzählt unter anderem von einem uralten Wesen, das Menschen in seinen ewigen Traum entführt.
4: Clara, hör auf. Das klingt vollkommen durchgedreht. Natürlich haben die Albträume von so einem Schauermärchen direkt angefangen, nachdem du davon erfahren hast. Ist doch ganz klar. Du solltest dich mal sehen. Du bist vollkommen durch den Wind.
3: Ich weiß, okay, aber ich glaube langsam, er ist real. Ich habe die letzten Tage recherchiert. Menschen, die vom namenlosen Wolf gelesen haben, sind innerhalb von einer Woche verschwunden oder gestorben oder ins Koma gefallen. Alle.
4: Clara, das ist das Internet. Jeder kann da irgendwelchen Blödsinn reinschreiben.
3: Nein, du verstehst es nicht. Ich habe versucht, einige der Autoren zu kontaktieren. Die sind auch alle tot. Hans, glaub mir, das ist echt. Das sind keine normalen Träume, die ich da habe. Ich höre schon Stimmen. Sie wollen, dass ich zurückkomme und mich dem Wolf ergebe. Ich weiß langsam nicht mehr, was real ist und was nicht. Überall sind Schemen und Schatten, die nach mir greifen. Ich spüre, dass etwas näher und immer näher kommt und ich kann nicht...
4: Clara, ganz ruhig.
3: Bitte glaub mir. Ich weiß, du hast auch gerade viel zu tun mit Rolf und so, aber ich weiß nicht, wo ich denn nicht sonst gehen soll. Ich bin so müde.
4: Clara, ich glaube dir.
3: Wirklich?
4: Ich denke zwar, dass du dir das alles einbildest. Das alles klingt total wie an den Haaren herbeigezogener Freddy-Krüger-Scheiß. Aber ich glaube auch, dass es für dich real wirkt und du Hilfe brauchst. Und wenn du erst einen bösen Wolf besiegen musst, damit du wieder ruhig schlafen kannst, dann ist das halt so. Also, wie kann ich helfen?
3: In dem Buch steht ein Haufen verwirrendes Zeug, aber eine Stelle habe ich mir gemerkt. Tief im endlosen Wald. Jenseits der irdischen Träume wartet still der namenlose Wolf. Der ihn sucht, ist verloren und der ihn findet. Und da bricht es ab. Einfach so. Aber ich denke, dass das der Schlüssel ist. Wenn wir den Hinweisen im Buch folgen, wird uns vielleicht der Rest offenbart. Die Lösung muss irgendwo in dem Buch liegen. Ich habe versucht, sie zu finden, aber ich kann mich einfach nicht mehr richtig konzentrieren. Deshalb brauche ich dich. Würdest du das machen?
4: Klar, natürlich. Aber trotzdem, Clara, du brauchst Schlaf, pronto.
3: Erst wenn ich wieder normale Träume habe. Ich habe auch das Buch mitgebracht. Am besten wir fangen an. Warte. Moment. Nein, scheiße. Scheiße, wo ist es? Ich habe es ganz sicher eingepackt. Ich weiß es genau.
4: Clara, bitte beruhige dich.
3: Es muss noch zu Hause sein. Warte hier, ich bin gleich wieder zurück. Es tut mir leid.
4: Clara, jetzt warte doch mal. Clara!
3: Wo ist es? Verdammt, ich hab es doch...
1: Suchst du irgendwas?
3: Oh nein, bitte nicht.
1: Du wirst uns nicht los.
2: Wir sind der endlose Wald.
1: Älter als die Erde und dein ganzer Horizont. Wir sind geduldig und unser Meister todlos.
3: Noch habt ihr mich nicht. Ich kann immer noch kämpfen.
1: Das glaubst du?
2: Seh dich doch um, Clara.
1: Wirkt das nicht unwirklich?
2: Was soll es auch? Du lenkst, wie das schläft.
3: Nein. Nein, bitte nicht. Das kann nicht. Ich bin hier. Nein.
1: Willkommen zu Hause.
2: Willkommen zu Hause.
1: Willkommen zu Hause.
3: Bitte, bitte lass mich gehen.
1: Er kommt. Nicht erst hier.
5: Komm und sieh. Komm und sieh. Mein Wald hat die prächtigsten Bäume. Komm, komm und sieh.
3: Nein, nein, lass mich in Ruhe. Bitte lass mich doch einfach in Ruhe.
2: Er wird dich verraten.
1: Du hast verloren.
4: Shit. Clara. Clara, wach auf.
3: Hans, wie bist du?
4: Clara.
3: Ich bin hier.
5: Er kann dich nicht hören. Du bist jetzt in meiner Welt.
3: Ich muss nur aufwachen.
5: Du kannst nicht aufwachen. Der Traum ist nur der Pass in meine Welt. Komm und sieh. Du bist angekommen. Du träumst nicht mehr.
3: Das ist unmöglich. Hans, Hans, bitte hilf mir.
4: Was zum... Oh mein Gott. Clara, es tut mir leid. Die Seiten. Sie sind alle leer.
3: Was? Nein. Nein, das ist ein Trick. Hans? Du Monster. Wieso nur? Wieso tust du das?
5: Ach. Ich besitze einfach so gerne schöne Dinge. Ich habe Milliarden von Trophäen in meinem Wald. Freu dich. Du wirst nun ein Teil meiner Sammlung. Für immer.
3: Bitte, irgendjemand. Oh Gott.
4: Clara, wach doch endlich auf. Dein Puls wird immer schwächer. Verdammt, wach auf, Clara. Mach irgendwas, bitte.
3: Komm und sieh. Komm und sieh. Mein Wald hat die prächtigsten Bäume. Komm, komm und sieh.
4: Clara, was soll das bedeuten? Clara, das Buch. Tief im endlosen Wald, jenseits der irdischen Träume, wartet still der namenlose Wolf. Der ihn sucht, ist verloren. Und der ihn findet, wird für immer vergessen sein.
5: Hans, komm und sieh.
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1: Humor, das ist wahrscheinlich eine der individuellsten Sachen überhaupt. Ich habe meinen ganz eigenen Humor. Das ist ein Satz, den wir wahrscheinlich alle gerne unterschreiben würden. Und trotzdem, es gibt da so eine Art Gretchenfrage, die den Humorgeschmack in zwei Gruppen spaltet. Und diese Gretchenfrage, die lautet, wie hältst du es mit dem Internet? Die Meme-Kultur, die hat nämlich dafür gesorgt, dass gegenüber der ja mehrfach gebrochenen, häufig sehr absurden Humorkultur der jungen Generation die ältere Generation ganz schön ratlos gegenübersteht. In unserer Rubrik Der kleine Philosoph, da fragt sich meine Kollegin Julia Wegner deswegen, ob dieser Riss durch die Generation überhaupt noch zu kitten ist.
2: Weiß jemand, wo Maßen liegt? Mein Arzt sagt, ich soll dort Alkohol trinken. Solche Sprüche schickt mein Vater mir auf WhatsApp. Ich sage es ihm nicht, aber in mir löst das kein Lachen, sondern eher ein bisschen Fremdscham aus. Wie kann man so etwas lustig finden? Zugegeben, der Sinn für Humor ist sicherlich nicht der einzige Unterschied zwischen mir und meinem Vater. Ob politische Ausrichtung, Familienbild oder allgemeine Weltanschauung, zwischen unseren Generationen gibt es einen starken Kontrast. Ich bin ganz anders aufgewachsen, besonders was meinen Umgang mit Technologie angeht. Wer früh mit dem Internet in Kontakt kommt, der hat auch einen ganz anderen Bezug zu Comedy. Dadurch, dass wir zu jeder Zeit zu praktisch allem Zugriff haben, entwickelt sich schnell das Gefühl, alles schon gesehen zu haben. Wie soll man da noch eine originelle Idee haben? Oder anders gesagt, kann es sein, dass alle Witze schon gemacht wurden? Die Meme-Kultur der vergangenen Jahre bietet vielleicht eine Antwort auf diese Frage. Herkömmliche Situationskomik stützt sich auf Anekdoten aus dem Alltag, die für das Publikum nachvollziehbar sein sollten. Internethumor hingegen ist abstrakt und eher realitätsfern. Die Pointe versteckt sich oft hinter mehreren Schichten der Ironie. Wenn ich zum Beispiel Brokkoli hasse, dann meine ich die Aussage, ich liebe Brokkoli, natürlich ironisch. Ich sage etwas, meine aber das Gegenteil. Postironie wäre es, wenn ich stattdessen sagen würde, ich hasse Brokkoli. Brokkoli ist ganz furchtbar. Eine wahre Aussage, ich hasse Brokkoli, die jedoch so wirkt, als wäre sie ironisch gemeint. Dann gibt es noch die Meta-Ironie. Ich hasse Brokkoli. Ich würde wirklich unter keinen Umständen diesen schmackhaften Brokkoli anrühren. Das müsst ihr mir glauben. Mittlerweile ist nicht mehr eindeutig zu erkennen, ob das Gesagte nun ernst gemeint oder ironisch ist. Wobei diese Unklarheit an sich der Witz ist. Manchmal gibt es aber auch gar keinen Witz. Anti-Humor untergräbt die Erwartungen des Publikums. Anstelle einer Punchline endet der Witz entweder mit einem ernsten oder völlig absurden Statement. Aber warum muss unser Humor denn nun so komplex und verwirrend sein? Er spiegelt den Zeitgeist einer Generation wider, deren Zukunft Ungewissheit mit sich bringt. Die Aufgabe, in einer sich schnell verändernden Welt einen Platz zu finden, löst in vielen existenzielle Ängste aus. Und Humor ist nun mal ein Abwehrmechanismus. Sei es die Zuflucht in einen beinahe nihilistischen Zustand der Gleichgültigkeit oder eine selbstkritische, ja fast zynische Art der Selbstreflexion. Der Versuch, die eigenen Gedanken und Gefühle hinter so vielen Schichten wie möglich zu verstecken und sich von traditionellen Normen loszulösen. Mein Vater würde aus diesem Grund auch meinen Humor nicht verstehen. Und das soll er auch nicht. Irgendwie geht es ja immer darum, sich von der älteren Generation abzukapseln, mit dem beinahe naiven Wunsch auf Veränderung und Verbesserung. Allerdings spaltet Humor nicht nur, er vereint auch. Wenn zu Weihnachten Loriot im Fernsehen kommt, dann lacht die ganze Familie. Denn gute Comedy verjährt nicht einfach. Außerdem, worüber wir heute noch lachen, das kann morgen schon längst out sein. Wer weiß, wie gnädig kommende Generationen mit unserem Humor umgehen werden.
1: Loriot als große Klammer zwischen den Generationen. Meine Kollegin Julia Wegner war das mit einem ganz versöhnlichen Schlusswort nochmal zum Ende.
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2: Da haben wir mal ein paar Tage hier im Studio den Müll nicht rausgebracht. Und schon haben wir so lästige Fruchtfliegen hier im Studio. Lästig, sagt zumindest ich. Ein bisschen anders sieht das wohl der Mikrobiologe Pratyak Singh. Er forscht am IDIF, dem Internationalen Forschungszentrum für integrative Biodiversität hier in Leipzig. Und er will mit Hilfe von Fruchtfliegen die Welt ein kleines bisschen besser machen. Unsere Reporterin Magdalena Uwer hat ihn besucht.
3: Das Verfahren kann dabei helfen, Krankheiten wie das Dengue-Fieber weniger gefährlich zu machen. Man kann Mücken mit Bakterien infizieren. Die helfen dann den Insekten, die Krankheitserreger loszuwerden. Wenn sie dich also stechen, wird man nicht krank oder so.
4: Wäre das nicht toll? Eine Welt, in der Mücken und Insekten keine gefährlichen Krankheiten mehr übertragen? Genau das findet auch der Mikrobiologe Pratyak Singh. Er untersucht im Rahmen seiner Doktorarbeit Bakterien in Fliegen, die Krankheitserreger stoppen können. Die Erkenntnisse aus Pratyaks Arbeit kommen aber nicht nur den Menschen zugute, sondern auch der Landwirtschaft. Denn die Bakterien könnten in Zukunft vielleicht einen Teil der giftigen Pestizide ersetzen, die verwendet werden, um Felder vor Schädlingen zu schützen.
3: Es ist quasi sehr wichtig zu verstehen, worauf ich mit dem Thema meiner Doktorarbeit hinaus will. Es ist ein großer Schritt, um schwerwiegende Umweltprobleme zu verstehen und auch zu lösen.
4: Allerdings braucht man für die konkrete Umsetzung sehr spezifisches Wissen über Bakterien. Und genau daran arbeitet Pratyak Singh am IDIF in Leipzig, dem Internationalen Forschungszentrum für integrative Biodiversität. Dort versucht er, die Evolution von Bakterien zu verstehen, also wie sie ihre Entwicklung und ihr Verhalten über die Zeit an neue Bedingungen anpassen. Dafür infiziert er Fruchtfliegen mit einem bestimmten Bakterium und beobachtet, wie sich Fruchtfliege und Bakterium entwickeln.
3: Wie wir ja wissen, ist es besonders interessant, dass Evolution so lange dauert. Es braucht teilweise Millionen von Jahren. So lernen wir es zumindest. Aber hier im Labor können wir die Evolution in einer Zeitspanne von 8 Monaten beobachten. In 7 bis 8 Monaten durchlaufen die Bakterien erste Veränderungen. Man sieht also buchstäblich, wie die Evolution in Echtzeit stattfindet.
4: Evolution hautnah beobachten. Diesmal nicht anhand von Menschenaffen, die über die Jahre aufrecht gehen, sondern auch die ganz kleinen Dinge verändern sich stetig. So zum Beispiel die Bakterien in den Fruchtfliegen. Seine Begeisterung für Insekten hatte Pratyak schon als Kind in Indien entdeckt.
3: Wir haben in der Stadt gelebt und hatten immer einen Garten. Also meine Mutter hatte immer einen Gemüsegarten. Total spannend, oder? Dort hat es vor Insekten und allen anderen möglichen Tieren nur so gewimmelt. Und nach der Schule habe ich dort mit meiner Mutter gearbeitet. Also als kleines Kind musste sie mich dazu noch zwingen. Aber irgendwann hat es mir wirklich gefallen. Und so wurde mein Interesse für Insekten und Biologie ziemlich schnell geweckt.
4: Nach der Schule begann er, Medizin zu studieren. Dabei merkte er, dass er sich weniger für den menschlichen Körper, sondern mehr für Pflanzen und Insekten interessierte.
3: Und dann habe ich mein Studium gewechselt. Diesmal Botanik. Ich wollte neue Dinge erforschen, Pflanzen und sowas. Danach konnte ich mich vor allem für Bienen und Fliegen begeistern. Und naja, so wurde ich zu einer Art Fly-Bee-Guy.
4: Pratyak Singh ist heute wirklich durch und durch ein Fliegen-Bienentyp, wie er sich selbst nennt. Passend dazu trägt er eine silberne Halskette mit einem Bienenanhänger unter seinem Laborkittel. Die Faszination für die kleinen Lebewesen wirkt fast ansteckend. Sie hat ihn bis nach Deutschland und schlussendlich auch nach Leipzig geführt. Ausschlaggebend war für ihn ein besonderer Masterstudiengang in Bonn.
3: Das Programm ist nicht gerade weit verbreitet. Es gibt es insgesamt nur in 2 Städten weltweit. Und letztendlich habe ich mich für Deutschland entschieden und bin hierher gekommen.
4: Das Interesse in Indien geweckt, dann der Master in Bonn und jetzt die Doktorarbeit in Leipzig. In seiner Freizeit dreht sich aber tatsächlich nicht alles um Fruchtfliegen oder Bienen. Wenn er den Laborkittel ablegt, wird er auch gerne kreativ.
3: Manchmal zeichne ich ein bisschen und ich koche gerne. Ach, und ab und zu gehe ich feiern, um eine schöne Zeit zu haben.
4: Und wenn die nächste Fruchtfliegenparty daheim im Biomüll stattfindet, gelingt es jetzt vielleicht, sie mit ein bisschen mehr Faszination zu betrachten. Schließlich wollen Fruchtfliegen manchmal auch einfach nur eine gute Zeit haben. Denn wie sich herausgestellt hat, leisten sie Großes für die Wissenschaft.
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2: Pratyak Singh, Doktorand am EIDIF, dem Deutschen Zentrum für integrative Biodiversitätsforschung, war das im Gespräch über sich und seine Fruchtfliegen. Einen Beitrag haben wir gehört von Magdalena Uwe, Sebastian Grobitsch und Anna Graub.
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1: Könnt ihr euch noch an euren Geschichtsunterricht erinnern? Bei mir ist das schon ein bisschen her, ein paar Jahre. Und wenn ich mich da richtig erinnere, war da bei mir eher Fehlanzeige in der Schule. Wie war das bei euch und was wisst ihr über die deutsche Kolonialgeschichte? Mephisto 97.6 Redakteurin Julie Renner hat sich bei den LeipzigerInnen einmal umgehört.
2: Auf die Frage, was über die deutsche Kolonialgeschichte bekannt ist, fallen die Antworten eher zurückhaltend aus.
3: Also ich glaube, bei mir ist nicht viel hängen geblieben aus dem Geschichtsunterricht.
4: Tatsächlich ist gar nicht mal so viel, ehrlich gesagt.
5: Also ich habe in der Schule ein bisschen was dazu gelernt, also vor allem über den Herero-Aufstand irgendwie und alles, was damit einherging. Und ich weiß nicht, aber sonst habe ich das Gefühl, dass es da jetzt nicht so viel thematisiert wurde. Und das meiste, was ich darüber weiß, jetzt habe ich auch mehr durch Studium erlangt. Also wir studieren auch alle Sozial- und Kulturanthropologie.
6: Also ich weiß so über das deutsche Kolonialregime im heutigen Namibia und ein bisschen was über die Inselkolonien, die Deutschland im Pazifik hatte.
2: Und warum wissen die Menschen nur wenig über die koloniale Geschichte Deutschlands? Das erklärt sich, wenn man zum Beispiel in den sächsischen Lehrplan blickt. In der Mittel- und Oberstufe kommen SchülerInnen an Gymnasien zumindest oberflächlich mit der Thematik in Kontakt. Bis zur 10. Klasse lernen viele SchülerInnen allerdings kaum etwas über die deutschen Kolonien. Dabei hatte Deutschland zwischen 1884 und 1919 nicht einfach nur Kolonien. Das Deutsche Kaiserreich war die drittgrößte Kolonialmacht Europas, gemessen an der Fläche der besetzten Kolonialgebiete. Wie groß die lokale Bevölkerung genau war, ist unklar. Verschiedene Quellen sprechen von rund 12 Millionen Menschen. An ihnen wurde systematisch Gewalt ausgeübt. Viele wurden von deutschen Kolonisatoren körperlich misshandelt und umgebracht. Alleine in der größten deutschen Kolonie wurden mindestens 250.000 Menschen systematisch ausgehungert, wie die Bundeszentrale für politische Bildung schreibt. Aber die deutsche Kolonialgeschichte war nicht nur in den besetzten Gebieten spürbar. Sie hat auch in deutschen Städten und Gemeinden stattgefunden. Den befragten LeipzigerInnen fallen da einige Orte in der Stadt ein.
7: Da fällt mir die Stadtbibliothek am Wilm-Leuschner ein. Da sind vier Abbildungen, also Statuen von indigenen Bevölkerungen von verschiedenen Kontinenten, sehr stereotypisiert dargestellt.
5: Das Erste, was mir so einfällt, ist halt das Grassi-Museum. Und wo ich auch weiß, dass jetzt seit ein paar Jahren irgendwie versucht wird, da die Kolonialität irgendwie besser aufzuarbeiten.
8: Also einmal war das im Clara-Park, gab es diese Menschenausstellungen. Und aber, ich weiß nicht, was ist mit dem Zoo? Irgendwas gab es auch mit dem Zoo.
2: Menschen aus kolonisierten Gebieten wurden bei sogenannten Völkerschauen ausgestellt. Zum Beispiel im Clara-Zetkin-Park und im Zoo. Diese Völkerschauen sind ein zentraler Bestandteil der Leipziger Kolonialgeschichte. Ein weiterer Ort mit kolonialer Geschichte ist zum Beispiel die Baumwollspinnerei. Das Leipziger Unternehmen betrieb Baumwoll- und Sisalplantagen in Deutsch-Ostafrika. Auch das Kristallpalast Varieté steht wegen seiner Geschichte in der Kritik.
1: Ein Beitrag von Redakteurin Juli Renner. Über das Kristallpalast Varieté hört ihr später noch mehr. Aber vorher steigen wir noch mal tiefer ein in die Geschichte. Wir schauen auf die kolonisierten Menschen, die hier in Leipzig bei den Völkerschauen ausgestellt waren und was das für sie bedeutet hat. Vorher habe ich noch einen Song für euch, die Bleachers mit The Van.

0: Pop-Producer Jack Antonoff mit seiner Band Bleachers und ihrem Song The Van. Ihr hört Mephisto 97.6, es ist 18.19 Uhr.
1: Die Afrikaner...
0: Sorry, da ging der Beitrag schon los. Wir sprechen aber jetzt nämlich über die sogenannten Völkerschauen, über die wir jetzt gerade, die ich gerade schon angesprochen habe. Früher fanden die nämlich im Clara Zetkin Park oder im Zoo statt. Dort, wo heute die Menschen picknicken oder einen Ausflug mit ihrer Familie machen. Und was es damit auf sich hat, hat sich Mephisto 97.6 Redakteurin Katharina Mielke angeschaut. Der folgende Beitrag thematisiert sehr explizit rassistische Diskriminierung. Bitte achtet also auf euch, wenn ihr weiterhört.
1: Die Afrikaner führten eine Reihe ihrer Beschäftigungen vor, sattelten die Dromedare und ritten galoppierend um die Bahn.
2: So steht es in einem Leipziger Zeitungsbericht im September des Jahres 1876. Zu diesem Zeitpunkt gastierte eine sogenannte Völkerschau im Leipziger Zoo. Und es würden auf diese noch viele folgen. Ein halbes Jahrhundert lang fanden über 40 Völkerschauen statt. Dabei wurden insgesamt rund 800 Menschen aus Afrika, Asien, Nordamerika, Nordeuropa und Australien ausgestellt. Erforscht hat diese Geschichte der Leipziger Historiker Mustafa Haykal. Er veröffentlichte 2020 auf Veranlassung des zu Leipzig eine Studie zu den dortigen Völkerschauen. Aus seiner Arbeit geht hervor, dass sogar Kinder auf den Völkerschauen präsentiert worden sind. Die Schauen sollten die Leipziger ihn unterhalten und ihnen dabei andere Kulturen zeigen. Besonders akkurat wurden die laut Haykals Studie aber nicht dargestellt.
1: Umso fremder und andersartiger die zur Schau gestellten Menschen waren, desto mehr wuchs die Distanz. Und vor allem bei den Gruppen aus schwarzafrikanischen und lateinamerikanischen Ländern lassen sich zahlreiche rassistische Stereotype nachweisen.
2: Genau so eine Ausstellung gab es 1897 da, wo heute der Clara Zetkin Park ist. Die sogenannte Deutsch-Ostafrika-Ausstellung war eingebettet in die sächsisch-thüringische Industrie- und Gewerbeausstellung. Dort wurden 47 Menschen aus den damaligen deutschen Kolonien zur Schau gestellt. Zu dieser Ausstellung hat der Museologe und Kunsthistoriker Enrico Ruge geforscht. Ihm zufolge haben Handelsgesandte die Menschen in den damaligen Kolonien angeworben. Doch die Menschen wussten nicht, was bei der Ausstellung in Leipzig auf sie zukam. Durch das ungewohnte Klima hatten sie mit Krankheiten zu kämpfen.
3: Was man weniger berücksichtigt hat, sind klimatische Bedingungen, weil dort natürlich erwartet wurde, dass man sich wie im afrikanischen klimatischen Bereich bewegen würde, nämlich leicht bekleidet, während hier über Monate kühles, kaltes Wetter vorherrschte und die Menschen dann Krankheiten bekamen, die sie unter anderen Umständen nicht bekommen hätten. Und es sind auch ein oder zwei Personen daran verstorben letztlich.
2: Das Leben der ausgestellten Menschen war laut Ruge davon bestimmt, ihren vermeintlichen Lebensalltag abzubilden, etwa Nahrung zuzubereiten oder Jagdszenen auf Teichen nachzustellen. Der Hintergedanke dabei? Die koloniale Hierarchie sollte klargestellt werden.
3: Letztendlich sollte das natürlich den Besuchern auch suggestieren, dass wir auf der einen Seite die weniger oder unterentwickelten Völker der Welt und auf der anderen Seite die hochtechnisierte Zivilisation haben. Um dieses Gefälle viel stärker zu skizzieren.
2: Im Rahmen der Industrie- und Gewerbeausstellung gab es neben der Völkerschau einen Schnellzug, Maschinen und Elektrizität. Damals große technische Erfindungen. Laut Ruge gingen koloniale Ideen und wirtschaftliche Interessen Hand in Hand.
3: Dieser ganze Kolonialgedanke dockte dann natürlich daran an und war damit untrennbar verbunden, weil natürlich Kolonialwirtschaft, Kolonialpropaganda, koloniale Ideen und eben entsprechende Vorstellungen, auch durchaus rassistische Diskurse, sich davon nicht trennen ließen.
2: Außerdem sei für die OrganisatorInnen wirtschaftlich interessant gewesen, Menschen zu präsentieren. Durch die Eintrittsgelder zur Ausstellung wollten sie sich finanzieren. Die kolonialen Ideologien waren also nicht nur mit Unterhaltung verknüpft, sondern auch mit der Industrie. Heute erinnert im Clara Zetkin Park nur noch eine metallene Stele an die koloniale Ausstellung von damals.
0: Das war ein Beitrag von Mephisto 97.6 Redakteurin Katharina Mielke und Anastasia Gutschmidt über einen wichtigen Teil der Leipziger Kolonialgeschichte, die Völkerschauen im Zoo und Clara Zetkin Park. Wir machen jetzt weiter mit ein bisschen Musik von Little Sims. Viel Spaß mit Lion. 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
1: In anderen Ländern ist das Thema nie relevant gewesen, weil es nicht relevant ist.

0: Musik aus Wien habt ihr gehört von Ivory und ihrem Song Hearts of Steel. Es ist 18.31 Uhr, ihr hört Mephisto 97.6. Und wir kommen jetzt aus der Vergangenheit zurück in die Gegenwart. Heute beschäftigen sich Forschende nämlich mit der kolonialen Geschichte, auch hier in Leipzig. Meine Kollegin Lia Prinz weiß mehr dazu und ist mit mir hier im Studio. Sie hat mit der Historikerin Tabea Buddeberg von der Fernuniversität Hagen gesprochen. Lia, was motiviert denn Forschende heute, sich mit einem Thema zu beschäftigen, das über 100 Jahre zurück?
1: Also, die Motivation liegt darin, dass viele Dinge der Kolonialzeit in Leipzig eigentlich aus Forschungsperspektive nur einseitig oder gar nicht analysiert sind. Daher ist es besonders wichtig, das aufzuholen. Denn Verbindungen gibt es zwischen Geschichte und Gegenwart. Das sagt auch Historikerin Tabea Buddeberg.
2: Ich bin aber auch davon überzeugt, dass koloniale Strukturen bis in die Gegenwart wirken. Wir wissen alle, dass unsere Wirtschaft bis heute davon abhängig ist, dass in andere Länder ausgebeutet werden. Und ich finde es total wichtig, da ein Bewusstsein in der Gesellschaft für zu schaffen.
1: Auch das Kulturamt Leipzig hält die Recherche für notwendig. Deswegen wurde die Studie zum Thema koloniale Strukturen von Stadt Leipzig angestoßen, in der auch Buddeberg arbeitet.
0: Und was genau hat diese Studie zum Ziel?
1: Also es ist weniger eine detaillierte Studie, sondern eher ein etwas allgemeiner gefasst. Das Ziel ist es, dass die Studie als Basis für andere ForscherInnen verwendet werden kann, die sich mit der Kolonialgeschichte in Leipzig beschäftigen wollen. Und das Ganze dauert dann 2 Jahre. Und das besondere Thema der Studie ist laut Buddeberg folgendes.
2: Also mein wichtigster Punkt ist jetzt, in diesen 2 Jahren zu zeigen, dass Kolonialismus nicht nur eine Sache war von den großen Menschen, sondern auch von den Einzelpersonen.
1: Beispielsweise gibt es dann Fragen zu klären, wie hat das Kolonialsystem auf die Stadtgesellschaft in Leipzig gewirkt? Wie hat das einzelne Personen betroffen? Oder waren Verbände und Vereine daran beteiligt?
0: Also die Studie läuft ja jetzt gerade auch noch. Gibt es trotzdem schon ein paar Antworten auf diese Fragen, die du uns geben kannst?
1: Ja, besonders aufgefallen ist laut Buddeberg, dass normale Leipziger BürgerInnen über Vereine am Kolonialismus beteiligt waren. Es gab damals sehr viele Vereine davon und die auch miteinander verbunden waren. In diesen Vereinen waren es auch Bürger, vor allem Männer, die Mitgliedsbeiträge gezahlt und sich für den Kolonialismus eingesetzt haben. Deutschland sollte aus ihrer Sicht zum Beispiel mehr Gebiete kolonisieren. Dabei gab es nicht nur diese kleinen Sachen, sondern auch große Feste von christlichen Missionen. Die haben dann da Geld gesammelt und für Kolonialismus geworben, erklärt Buddeberg.
0: Es geht also um die einzelnen Menschen, die zum Beispiel in den Kolonialvereinen waren. Wie genau findet die Historikerin denn die Infos über diese Menschen heraus?
1: Sie besucht das Stadtarchiv, Missionsarchiv und das Staatsarchiv in Leipzig, was eine Abteilung des Sächsischen Staatsarchivs ist. Und dann fasst sie alles in Listen zusammen, also welche Quellen es zu kolonialen Strukturen gibt und wo diese zu finden sind. Auch schreibt sie Register mit Namen von Einzelpersonen, die zum Beispiel Verbindungen in Kolonien hatten. Besonders wichtig ist es dabei für Tabea Buddeberg, dass die Studienergebnisse für jede Person zugänglich sind.
2: Ich könnte mir vorstellen, dass man das im Online-Bereich veröffentlicht, dass jeder und jede, der oder die Interesse an einem Thema hat, möglichst schnell auch darauf zugreifen kann.
1: Die zusammengetragenen Quellen sollen dann online durchsucht werden können und das Projekt läuft noch 1 Jahr. Wenn das alles erfolgreich ist, können weitere Projekte folgen. Vorstellbar ist es auch, mit einem größeren Teil der Bürgerschaft zusammenzuarbeiten.
0: Redakteurin Lia Prinz über die aktuelle Forschung zu Leipzigs Kolonialgeschichte. Und wir machen weiter mit einem Song, Next to You von Erykah Badu gemeinsam mit The Alchemist.

0: Next to You habt ihr gehört von Erykah Badu und The Alchemist hier bei Mephisto 97.6 und das ist 97.6 mal klug, euer Wissenschaftsmagazin. Und wir haben ja jetzt schon erfahren, welche Kolonialvergangenheit es in Leipzig gibt und an welchen Orten sie sich besonders abgespielt hat. Und wie WissenschaftlerInnen mit dem Thema umgehen, wissen wir jetzt auch. Aber wie sieht es eigentlich mit anderen LeipzigerInnen aus? Welche Institutionen ihre Geschichte aufarbeiten und wo es vielleicht noch blinde Flecken gibt? Damit hat sich Mephisto 97.6 Redakteurin Annika Horn beschäftigt.
1: Kolonialismus gilt oft als längst abgeschlossenes Kapitel der Geschichte. Schließlich hat Deutschland seit 1919 keine Kolonien mehr. Aber zum Beispiel in Schulen stehen bis heute noch Skelette von Menschen aus den Kolonien. Ihre Körper wurden ohne ihr Einverständnis einfach mitgenommen. Umso wichtiger ist also die Frage, wie man mit dieser Vergangenheit verantwortungsvoll umgeht. Und das Beispiel zeigt auch, koloniale Spuren finden sich nicht nur in der Politik, sondern in der ganzen Gesellschaft. Die Historikerin Tabea Buddeberg erklärt, welche betroffenen Bereiche sie in Leipzig gerade erforscht.
2: Also was wir jetzt erstmal machen in der nächsten Zeit sind oder im laufenden Projekt, wir betrachten 4 Themenbereiche, also den Bereich Handel, Gewerbe, dann den Bereich Schule, den Bereich Vereine und Verbände und den Bereich Mission.
1: Gerade im Bereich Mission zeigt sich, wie eng religiöse Arbeit und Kolonialismus miteinander verbunden waren. MissionarInnen reisten damals in kolonialisierte Gebiete, um den christlichen Glauben zu verbreiten. Dahinter stand oft die Vorstellung, die eigene Religion und Kultur sei anderen überlegen. Das Leipziger Missionswerk setzt sich deshalb inzwischen kritisch mit seiner eigenen Geschichte auseinander. Dazu gab es 2021 das Projekt Glaubwürdig – Mission postkolonial. Für die Mitarbeitenden bedeutet das zunächst, sich mit den eigenen Denkmustern auseinanderzusetzen, wie Antje Lanzendorf vom Leipziger Missionswerk erklärt.
3: Also wir haben gemerkt, dass wir uns selbst auch im Haus als Mitarbeiterinnen und Mitarbeiter erstmal damit beschäftigen müssen mit unserer Geschichte. Wir haben Fachgespräche geführt, auch mit Mitarbeiterinnen vom Krassi-Museum zum Beispiel hier in Leipzig. Wir haben ein Antirassismus-Training gemacht für alle Mitarbeitenden, also nicht nur Referentinnen und Referenten, sondern wirklich alle.
1: Doch das Missionswerk wolle nicht nur intern die eigene Rolle aufarbeiten. Wichtig sei auch der Austausch mit den weltweiten Partnerkirchen gewesen. Etwa in Indien, Tansania, Myanmar oder Papua-Neuguinea. Dabei gehe es auch um die Frage, wie Ungleichheiten aus der Kolonialzeit bis heute weiterwirken.
3: Also wenn wir jetzt auch nach Papua-Neuguinea gucken, Tiefseebergbau, auch die Ausbeutung der Ressourcen, das ist ja ganz klar neokolonial. Und dass man eben auch in diese Richtung mal gucken soll, was heißt postkolonial, wo stehen wir da, wie gleichberechtigt ist das wirklich?
1: Besonders wichtig für die Aufarbeitung der Kolonialgeschichte ist laut Lanzendorf, Perspektiven aus ehemals kolonialisierten Gesellschaften einzubeziehen und sich auf Augenhöhe auszutauschen. Und für einen verantwortungsvollen Umgang brauche es vor allem die Bereitschaft, sich kritisch mit der eigenen Geschichte auseinanderzusetzen.
3: Also ich glaube, Offenheit ist immer gut. Und das sage ich jetzt auch als Verantwortliche für die Öffentlichkeitsarbeit, wenn man irgendwas verschweigt oder versucht, unter den Teppich zu kehren oder zu beschönigen, das funktioniert nicht. Irgendwann wird das gefunden und dann umso schlimmer. Also von daher ist es immer gut, sich auch offensiv mit kritischen Fragen zu beschäftigen.
1: Dass das nicht immer einfach ist, zeigt sich auch an anderen Leipziger Institutionen. Kritik gab es in der Vergangenheit unter anderem am Leipziger Zoo. Initiativen wie Leipzig Postkolonial werfen dem Zoo vor, seine historischen Völkerschauen bis heute nicht ausreichend aufzuarbeiten. Auch das Kristallpalast Varieté ordnet bislang kaum ein, wie es sich auf die eigene koloniale Vergangenheit bezieht. Auf fehlende Hinweise auf der Website angesprochen, sagt Sabine Schön vom Varieté.
4: Man könnte es kritisch dort mit aufstellen, haben Sie recht, aber tatsächlich ist es auch so, dass man das natürlich zeitgeschichtlich immer einordnen muss. Das sind riesige, ja, sagen Erbschaften und es war total normal in dieser Zeit. Was es nicht entschuldigt tatsächlich und was auch letztendlich die Programme im Kristallpalast nicht entschuldigt. Wir haben das nicht als Hauptaugenmerk, weil es eigentlich nicht das betrifft, woraus wir quasi unsere Wurzeln gezogen haben. Wissen Sie?
1: Das Varieté-Theater wurde im Jahr 1997 neu eröffnet und wirbt mit internationalen KünstlerInnen. Es bezieht sich allerdings bewusst auf den historischen Leipziger Kristallpalast. Dort gehörten Ende des 19. Jahrhunderts auch Darbietungen von Menschen aus kolonisierten Regionen zum Unterhaltungsprogramm. Sie waren oft verbunden mit Stereotypen und rassistischen Vorstellungen. Dazu, wie ein verantwortungsvoller Umgang mit dieser Geschichte in Zukunft aussehen könnte, sagt Schön.
4: Ich denke, es ist wichtig, dass nicht zu

0: Sie muss auch kritisch hinterfragt und öffentlich sichtbar gemacht werden.
1: Ein Beitrag von Mephisto 97.6 Redakteurin Annika Horn. Und dazu auch noch eine kleine Ergänzung aus der Redaktion. Erst in den späten 2000ern wurden im Norden Leipzigs eine Straße und eine Schule nach dem Gründer des Leipziger Zoos Ernst Pinkert benannt. Während viele der befragten LeipzigerInnen seinen Namen zwar kennen, ist seine Person von niemandem in Zusammenhang mit der Leipziger Kolonialgeschichte und dem von ihm veranstalteten Völkerschauen gebracht worden.
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1: Die Stimme. Wir benutzen sie jeden Tag zum Sprechen und manchmal auch zum Singen. Aber wie funktioniert die Stimme eigentlich? Was passiert im Körper, bis der Klang aus dem Mund kommt?
2: Singen ist erstmal ziemlich einfach. In die Dusche gehen, den Duschkopf als Mikrofon in die Hand nehmen und lossingen. Das kann jeder. Aber wie kommt die Stimme überhaupt zustande? Was passiert in unserem Körper? Einer, der das ganz genau weiß, ist Michael Fuchs. Er ist Phoniater, also Stimmarzt, und Professor am Leipziger Uniklinikum. Die Stimme interessiert ihn nicht nur aus fachlicher Sicht.
3: Mich persönlich fasziniert an der menschlichen Stimme, dass sie so einzigartig individuell ist und zugleich ein künstlerisches Ausdrucksmittel ist, mit dem wir ja auch Emotionen übertragen können.
2: Emotionen übertragen mit der Stimme? Für Sandra Janke ist das der berufliche Alltag. Sie ist Sängerin an der Oper Leipzig und Gesangslehrerin.
4: Ich finde, Singen ist viel mehr als nur Singen. Das ist wirklich Seele zeigen und sich ausleben können. Gleichzeitig ist es natürlich auch eine Belastung. Wir müssen wahnsinnig aufpassen auf unsere Stimme, wie wir damit umgehen. Und deswegen war es mir schon immer wichtig, diese physiologischen Hintergründe zu haben.
2: Diese physiologischen Hintergründe, also was im Körper genau passiert, wenn man singt, wollen wir jetzt mal genau unter die Lupe nehmen.
5: Schritt 1, die Atmung.
2: Der Gesang beginnt mit der Luft. Und die kommt aus der Lunge. Damit die Lunge richtig funktioniert, gibt es Atemmuskeln. Der wichtigste von ihnen ist das Zwerchfell direkt unter der Lunge. Dazu sagt Medizinprofessor Michael Fuchs:
3: Das ist ein großer, flächiger Muskel, der im entspannten Zustand kuppelartig nach oben gewölbt ist. Wird er aktiviert, senkt sich diese Kuppel deutlich nach unten ab. Die Lunge wird quasi passiv von außen gedehnt, wie ein Akkordeon auseinandergezogen. Und dadurch entsteht innerhalb der Lunge ein Unterdruck, der die Einatemluft passiv in uns einströmen lässt.
2: Das Zwerchfell ist beim Singen besonders wichtig. Sandra Janke erklärt, wie man diesen Muskel beim Singen richtig einsetzt.
4: Wir versuchen, in den Bauch zu atmen. Das kann man auch mal versuchen, wenn man sich zum Beispiel auf den Rücken legt, ein dickes Buch auf den Bauch legt und schaut, ob das Buch sich hebt, ohne seine Bauchmuskeln anzuspannen. Und dann versuchen wir, ganz langsam nur die Luft rausgehen zu lassen. Das nennt man auch Stütze, also der perfekte Luftstrom, der auf die Stimmbänder kommt.
5: Schritt 2, die Klangerzeugung.
2: Beim Ausatmen, auf ihrem Weg nach draußen, muss die Luft durch den Kehlkopf, eine Art Ventil. Und dort trifft sie auf die Stimmlippen.
3: Das sind kleine Falten, könnte man sagen, die durch den Luftstrom zum Schwingen angeregt werden. Und das ist eigentlich der Ort, wo unsere Stimme tatsächlich im Körper entsteht. Plötzlich sind es ganz, ganz schnelle Schwingungen durch dieses Anblasen. So etwa, als nehmen Sie sich zwei A4-Seiten, halten die ganz dicht aneinander und blasen zwischen diesen A4-Seiten durch. Dann gehen die ja auch nicht einfach auseinander, sondern sie fangen an zu flattern und erzeugen sogar einen Ton.
2: Den Ton, den unsere Stimmlippen erzeugen, nennt man auch Primärschall. Wir können ihn normalerweise nicht anhören, aber Sandra Janke kennt einen Trick, wie man die Stimmlippen hörbar machen kann.
4: Man kann zum Beispiel mal so ein Geräusch machen, was ich jetzt gleich vormachen werde. Das nennt man auch Glottisschlag. Da hört man so ein ganz kleines Knacken und das ist eigentlich, wenn die Stimmbänder zusammenkommen.
2: Beim Singen schwingen die Stimmlippen nicht immer gleich. Es gibt verschiedene Klangarten, sogenannte Register. Das tiefste, das Strohbassregister, haben nur tiefe Männerstimmen. Das höchste, das Pfeifregister, haben nur sehr, sehr hohe Stimmen, wie zum Beispiel die Königin der Nacht aus Mozarts Oper Die Zauberflöte. Zwischen diesen Extremen liegen die drei Register, die wir beim Singen am häufigsten verwenden.
4: Dann gibt es die Bruststimme, sehr sonor, dunkel, tief klingend, fast animalisch. Danach kommt die sogenannte Mittelstimme oder auch voix mixte. Die ist etwas metallischer, würde ich sagen, und ein bisschen kräftiger. Die klingt so. Danach kommt die etwas höher gelegene Kopfstimme. Die ist relativ leicht und flötig.
5: Schritt 3, der Vokaltrakt.
2: Der Klang entsteht, wie gesagt, im Kehlkopf. Aber das ist noch kein Gesang. Der eigentliche Gesang entsteht danach.
3: Sie wären maßlos enttäuscht, wenn Sie Ihren primären Kehlkopfschall hören könnten. Der klingt ganz leise und schnarrend, fast ein bisschen schnöde und hässlich. Ja? Aber das, was letztlich Ihre Lippen verlässt, ist ja viel schöner und viel tragfähiger. Und das liegt daran, dass diese Reflexionen diesen primären Kehlkopfschall mannigfaltig verstärken.
2: Der Verstärker der menschlichen Stimme ist der Vokaltrakt. Das sind alle Organe, an denen der Schall auf seinem Weg nach draußen noch vorbei muss.
4: Auf unseren Gaumen, auf unsere Nasennebenhöhlen, auf unsere Zähne, auf unseren ganzen Mundraum trifft es darauf und dadurch entwickelt sich überhaupt erst der Klang. Das nennt man auch Timbre, das ist unsere eigene, ganz eigene Stimmfarbe.
2: Genau dort, im Vokaltrakt, entsteht nicht nur der fertige Klang. Dort entstehen auch die verschiedenen Vokale und Konsonanten, also der Text. Und dann ist der Gesang fertig und kann nach draußen zu den Ohren des Publikums.
1: Ein Beitrag über den Weg der Stimme von Levin Schwarzkopf.
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1: Stellt euch mal vor, ihr seid in der Phase, wo ihr euch für ein Studium bewerben wollt. Und zwar habt ihr euren absoluten Traumstudiengang gefunden. Nur braucht ihr dafür nicht nur richtig gute Noten, sondern müsst auch politisch voll auf Linie sein. So ging es den BewerberInnen für den Journalistikstudiengang in der DDR, hier an der Uni Leipzig. Weil es da ziemlich strenge Vorgaben gab und die Fakultät anfangs in einem roten Backsteinhaus untergebracht war, wurde der Studiengang von den Studierenden auch Rotes Kloster genannt. Studiert hat dort zum Beispiel Frank Hinrichs von 1986 bis 1990. Seit der Wende arbeitet er für den MDR. Unsere Redakteurin Lena Herrmann hat sich mit ihm über diese Zeit unterhalten.
2: Ich würde einfach mal ein bisschen mit einer provokanten Frage reinstarten. Und zwar hieß der Journalistikstudiengang ja schon ganz früh im Volksmund Rotes Kloster. Das klingt für mich irgendwie ziemlich nach rigiden Regeln, strikten Tagesabläufen und jetzt nicht so derbe viel Freiheit. Wie hast du das wahrgenommen?
3: Ich habe das auch vorher gehört. Und es war aber, als ich angefangen habe zu studieren 1986, war der Begriff nicht mehr wirklich up to date sozusagen. Also er war nicht mehr da und ich habe es am Anfang auch nicht so empfunden. Ich muss allerdings auch sagen, ich komme aus einem relativ sozialistischen Elternhaus und war in dem Augenblick noch nicht so super kritisch gegenüber dem Staat eingestellt oder sowas.
2: Jetzt hast du gesagt, du kommst eher aus einem sozialistischen Elternhaus. Wie hat denn dein Umfeld reagiert, als du gesagt hast, da gehe ich jetzt hin und studiere da Journalistik?
3: In meinem Elternhaus war es ein bisschen so, ich sollte entweder Anwalt oder Lehrer werden und beides war für mich nicht ganz so. Also der Lehrer war am Anfang noch so ein bisschen der Beruf, wo ich gesagt habe, ja, da hat man mich versucht, unser Staatsbürgerkundelehrer und stellvertretende Schuldirektor mal wegzulenken. Das war so ein Tag, der hat mir da schöne Dinge erzählt und ich bin dann nach diesem Gespräch in die erstbeste Telefonzelle und habe mir die Telefonnummer vom staatlichen Komitee für Rundfunk geben lassen und habe da angerufen, wie man sich bewirbt. Und dann bin ich völlig in diese Richtung gegangen.
2: Apropos Bewerbung, um jetzt letztlich in den Studiengang reinzukommen, musste man ja sowohl ein Volontariat gemacht haben, als auch, ich finde die Formulierung sehr herrlich, die Zuverlässigkeit als Staatsbürger unter Beweis stellen. Wie hat das bei dir funktioniert?
3: Du hast das Volontariat gemacht, da hast du schon sozusagen, bist du so ein bisschen gecheckt worden, ob du, sagen wir mal, das Potenzial mitbringst, journalistisch arbeiten zu können, also auch möglichst dialektfrei sprechen zu können, ob du dich traust, mit Mikro rauszugehen, ob du schneiden kannst. Und diese Aufnahmeprüfung, von der du da sprichst, die spätere nochmal am Ende des Volontariats, da musstest du eigentlich so ein bisschen zeigen, was hast du gelernt? Und du bist ja, das schöne Wort war ja der kollektive Propagandist und Agitator. Das war der Journalist im Sozialismus.
2: Insgesamt war die Fakultät oder die Sektion Journalistik, wie sie dann ja hieß später, der Abteilung Agitation und Propaganda des Zentralkomitees von der SED unterstellt. Dann frage ich mich schon, ging es dann im Studienalltag darum, Journalismus zu machen oder ging es eher darum, dass man auf DDR-Linie ja letztlich Propaganda macht?
3: Ich habe es als erstes als stärker empfunden als journalistische Ausbildung. Eine Art von politischer Bildung und politischer Formung war ich ja gewohnt. Das hast du mit den Pionieren, mit der FDJ und so weiter, du bist ja immer irgendwie politisch geformt worden. Für mich war neu sozusagen, wie arbeite ich journalistisch, wie gehe ich mit meiner Sprache um. Sowas konnte ich hier zusätzlich lernen sozusagen. Das war so mein erster Antrieb auch. Wir hatten jeden Montag um 7.30 Uhr zum Beispiel aktuell politisches Argumentieren. Das war so eine schöne, so ein schönes Seminar in Anführungsstrichen. Da war es, ging es wirklich um Agitation sozusagen. Da war ein politisches Gespräch de facto. Da wurde das Wochenende oder die letzte Woche ausgewertet und dann wurdest du da auch so ein bisschen auf Linie gebracht.
2: Du hast diesen Spagat sozusagen zwischen kritischem freiem Journalismus und Ideologie definitiv mitgemacht. Wie hast du den wahrgenommen, vielleicht auch gegen Ende dann?
3: Also du hast ja drei Jahre lang gelernt, wie hinterfragst du Sachen. Und dann hinterfragst du die Sachen und das darfst du dann aber nicht. Und das, dieser Spagat und diese Krux, die da plötzlich drin steckte, da sind viele nicht mit zurechtgekommen oder sind da super gut mit zurechtgekommen und haben das System eben so weit wie möglich ausgetestet und gefragt. Das war eine sehr interessante Zeit, die fand ich sehr interessant. Und da bin ich dann auch etwas wacher geworden, sagen wir mal so.
2: War das für dich auch vielleicht so ein Thema, dann zu sagen, will ich mein Studium überhaupt noch weitermachen oder breche ich es ab?
3: habe ich nie drüber nachgedacht, über Abbruch. Du hast schon eine Berufsausbildung fast fertig. Du weißt nicht genau, was kommt. Du kannst nicht einschätzen, wie entwickelt sich dieser Staat weiter. Wirst du noch gebraucht? Wirst du in dieser Art gebraucht, die du jetzt gerade gelernt hast? Das Handwerk kannst du ja trotzdem. Du bist aber auch in diesem Alter, wenn du so 24, 25 bist, bist du ja auch noch anpassungsfähig. Aber den Beruf wollte ich nicht aufgeben. Das war mein Beruf.
2: Du hast vorhin schon erzählt, dass es immer in Richtung Wende sozusagen immer kritischer, immer offener auch an der Uni wurde. Wie hast du diese letzten Jahre wahrgenommen? Welche Veränderungen gab es da?
3: So ein Punkt für mich war zum Beispiel dieses Verbot des Sputniks, also dieser sowjetischen Zeitschrift, die sozusagen die sowjetische Presse wiedergespiegelt hat für den Westen und auch für die DDR. Als Medienmacher betrifft dich das ja besonders irgendwie. Da bist du ja sehr geeicht auf sowas, dann die Antennen fahren dann aus. Und da habe ich so gedacht, als eine Zeitschrift einfach rauszunehmen und zu verbieten, nur weil dir die Ansichten nicht passen, da hast du mitgekriegt, also jetzt stimmt hier Wirklichkeit und Anspruch nicht mehr überein. Diese Gängelung, die durch die Partei dann, sagen wir so 87, 88, als Gorbatschow angefangen hat, in der Sowjetunion immer mehr Freiheiten zuzulassen und auch immer offener wurde, diese Gängelung, die dann so nach und nach sichtbar wurde, die hat die Leute dann ja insgesamt angekotzt.
2: Diese Empörung oder der Unzufriedenheit haben die Leute dann ja auch irgendwann Luft gemacht mit den Montagsdemos, die ja auch hier in Leipzig angefangen haben. Habt ihr da vom Studium aus drüber berichtet oder war das tabu?
3: Das hat geschwenkt. Also am Anfang war es tabu. Ich kann mich erinnern, montags war auch immer Parteiversammlung. Und dann sitzt du im Hörsaalgebäude und eigentlich ist sie so zu Ende, dass die Montagsdemonstration gerade läuft. Und dann wurde der Hörsaal zugeschlossen, damit du da nicht mit hingehst. Alles böse. Die Woche drauf in der Parteiversammlung war es dann schon so, ihr geht da jetzt raus und argumentiert zugunsten des Sozialismus. Was, glaube ich, die wenigsten gemacht haben. Ab der Woche drauf oder dann 2, 3 Wochen drauf, bist du eigentlich schon fast mitgelaufen.
2: Gab das auch irgendwo Konsequenzen, wenn ihr da als die angehenden Journalisten, die ja eigentlich auf Parteilinie sein sollten, mitgelaufen seid bei den Demos?
3: Ich glaube, da hatte keiner mehr den Überblick. Du musst dir das so vorstellen, dass dann die Strukturen in einer gewissen Auflösung schon begriffen waren. Es gab so kurze Momente, wo der Staat nicht mehr Herr seiner selbst war. Und das war dann für mich im Studium oder für uns im Studium de facto ein leerer Raum. Es war in dem Augenblick, glaube ich, alles erlaubt.
2: Wir machen mal kurzen Zeitsprung. Du hast ja kurz nach der Wende dann angefangen, bald beim MDR zu arbeiten. Gibt es Aspekte von der Ausbildung, die du aus diesem Journalistikstudiengang der DDR mitgenommen hast und die du auch heute noch schätzt?
3: Wir hatten zum Beispiel gleich irgendwie in der ersten Woche eine Prüfung in Orthographie und Grammatik, bei der de facto alle durchgefallen sind. Und dann musstest du so einen Zwangskurs belegen in Orthographie und Grammatik. Du wirst dann auch wirklich besser nach einer Weile. Das hat mir wahnsinnig geholfen. Also sich zu beschränken, sich sehr kurz zu fassen oder, wenn es eben gewollt ist, ein bisschen blumiger zu erzählen. Mich hinsetzen, sehr schnell eine Nachricht schreiben und so weiter, das kann ich. Und das habe ich aber auch im Studium gelernt. Das Handwerk hast du schon ordentlich gelernt. Es war halt diese Verbrämung durch die Politik, die noch mit drauf kam.
2: Sagt Frank Hinrichs über den Journalistikstudiengang in der DDR. Vielen Dank dir für das Gespräch.
1: Und neben Frank Hinrichs haben noch etwa 5000 weitere Studierende den Studiengang in Leipzig absolviert, unter anderem auch Maybrit Illner. Gehört haben wir eben das Interview von meiner Kollegin Lena Herrmann.
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1: Der Sender MTV sagt sicherlich einigen unter euch noch was, zumindest wenn ihr nicht ganz, ganz jung seid. 1981 startete der US-amerikanische Fernsehsender das Programm, mit dem er zu einem der wichtigsten popkulturellen Medien der nächsten 20 Jahre werden sollte und rief ganz nebenbei mal das Format Musikvideo auf den Plan. Neben den Musikvideos ist MTV heute vor allem aufgrund seiner Konzertreihe MTV Unplugged in Erinnerung geblieben. Besonders an den Auftritten, sie waren vollkommen akustisch, also ohne elektrische Instrumente. So hat MTV Unplugged ausgerechnet die Musikbewegung Grunge geprägt und einige der ikonischsten Live-Alben aller Zeit hervorgebracht. Aktuell ist das 30. Jubiläum der Aufnahme zum MTV Unplugged-Album der Grunge-Band Alice in Chains. Musikredakteur Oskar Vier ordnet ein. Und an dieser Stelle noch eine Inhaltswarnung. In den nächsten 8 Minuten wird es unter anderem um Drogenmissbrauch, Tod und Suizid gehen.
2: Vor 30 Jahren endete in den USA eine Ära des Alternative Rock. Das Subgenre Grunge aus Seattle fand seinen Höhepunkt Anfang der 90er mit den wichtigsten Albumveröffentlichungen der sogenannten Big Four: Nirvana, Soundgarden, Pearl Jam und Alice in Chains. Markiert hat diesen Zenit 1993 aber ein Live-Album. Nirvanas MTV Unplugged in New York ist bis heute eines der ikonischsten Live-Alben aller Zeiten und einer der letzten aufgezeichneten Live-Auftritte von Kurt Cobain.

Als Kurt Cobain 1994 starb, ging es auch mit dem Grunge bergab. Zu Grabe getragen hat die Musikbewegung 1996 dann ausgerechnet ein weiteres MTV Unplugged-Album. Am 10. April nahm die Band Alice in Chains in New York ihr eigenes MTV Unplugged auf. 3 Jahre nach ihrem letzten gemeinsamen Auftritt. Dass Grunge sich auf dem absteigenden Ast befand, lässt sich vielleicht auch an den damaligen Kritiken zu diesem Konzert ablesen. Die KritikerInnen sprechen von einem unreinen Gefühl, einer saumäßig schlechten Werbung für die Akustikgitarre und auf mehrere Weisen fehlende Elektrizität. Dabei macht genau das unreine Gefühl und die fehlende Elektrizität den Reiz von Alice in Chains MTV Unplugged aus. Es ist eben nicht ein Dokument des elektrisch verzerrten Grunge-Höhepunktes, sondern dessen tragischer Abgesang. Und so applaudiert das Publikum, als Gitarrist und Bandgründer Jerry Cantrell als erster die Bühne betritt. Wir befinden uns im Majestic Theater in Brooklyn. Um die Bühne herum brennen Kerzen. Und Cantrell stimmt die Akkorde zu Nutshell an, dem wohl essentiellsten Song von Alice in Chains. Unter Beifall betreten dann die anderen Bandmitglieder, einer nach dem anderen, die Bühne. Als letztes erscheint Sänger Lane Staley. Erst kurz vor seinem Einsatz, bestimmten Schrittes, aber erschreckend blass und dünn, mit einer schwarzen Sonnenbrille vor den Augen, von der er vergessen hat, dass er sie trägt. Dann beginnt er zu singen.

Alice in Chains MTV Unplugged-Auftritt beginnt düster. Nutshell ist ein niederschmetternder Song. In diesem Setting wirkt er aber fast schon beruhigend. Und das spiegelt den schlechten Zustand der Band wider. Zur Zeit der Aufnahme des MTV Unplugged-Sets kämpft Jerry Cantrell mit einer akuten Lebensmittelvergiftung, weshalb neben ihm auf der Bühne ein Mülleimer zu sehen ist. Aber vor allem hat Lane Staleys allgemein bekannte Heroinabhängigkeit mittlerweile sichtbare Spuren hinterlassen. Der Erzählung nach hat er die Bühne erst zu spät betreten, weil er sich vorher noch in einem Einzelraum isoliert eine Dosis Heroin injiziert hatte.

0: Die Stimmung heitert sich aber noch auf. Zwar verbleiben die Songs von Alice in Chains größtenteils in negativen Emotionen, doch die Band liebt es eindeutig live zu spielen, auch unter diesen Umständen. Und die intime Atmosphäre eines akustischen MTV Unplugged Sets, bei dem Band und Publikum bei Kerzenlicht auf Stühlen sitzen, bringt Blaine Staley und Co. noch einmal besonders dazu, sich zu öffnen. Staley interagiert viel mit dem Publikum. Er betont, wie lange die Band sich gefreut hat, die Show zu spielen, und bedankt sich. Am Ende ihres dritten Stücks jammen Alice in Chains spontan einen Song eines großen musikalischen Vorbilds. Metallica's Enter Sandman.
1: Okay, now we're gonna break to an LL Cool J video, so...
0: Eine besondere Herausforderung eines MTV Unplugged Sets ist, dass die Band ihre sonst elektronisch verzerrten Songs akustisch adaptieren muss. Alice in Chains machen es sich oft leicht. Immerhin haben sie schon einen großen Katalog bereits akustischer Songs, wie zum Beispiel Nutshell. Doch an einigen rockigeren Stücken führt natürlich kein Weg vorbei. Ihren größten Hit Wood adaptiert die Band zum Beispiel makellos. Geschrieben und hauptsächlich gesungen von Jerry Cantrell, handelt der Song von einem Freund der Band, der 1993 durch seine Drogensucht gestorben war. Jetzt singt ein ebenso gefährdeter Lane Staley den letzten Refrain live für die Ewigkeit. So-

0: Als finalen Song spielen Alice in Chains Over Now. Es ist der prophetische letzte Song ihres letzten gemeinsamen Albums. Über das Intro hört man Layne Staley laut lachen. Dabei geht es in dem Song eigentlich um das Ende der Band. Darin heißt es, wenn du mir jetzt in die Augen schaust, könntest du mir dann sagen, dass es vorbei ist? Die Frage bleibt zwar im Text unbeantwortet, doch Alice in Chains MTV Unplugged gibt uns die Antwort. Es zeigt eine Band, die immer noch um jeden Preis zusammenhält und Musik machen will. Und Layne Staley scheint glücklich darüber zu sein, auf der Bühne zu stehen. Da ist noch so viel Energie für die Zukunft. Trotzdem sollte es einer der letzten Auftritte der Band mit Staley sein, der immer betont hatte, sein Drogenkonsum würde sein Leben nicht bestimmen. Und vielleicht war das ja auf eine Weise noch so. Doch im Oktober 1996 starb Layne Staleys beste Freundin und ehemalige Verlobte an einer Überdosis. Kurz darauf schloss Staley sich in seiner Wohnung ein und isolierte sich für die letzten 6 Jahre seines Lebens von der Öffentlichkeit und der Musik. Und so endete 1996 die Grunge-Ära mit einem eindringlichen letzten Dokument seiner besten Band.
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1: Musik gibt es heutzutage überall. Ganz klassisch natürlich hier im Radio und seit einigen Jahren sind ja auch Schallplatten wieder im Trend. Eine immer größere Rolle spielt aber vor allem das Internet. Streaming-Plattformen wie Spotify haben die Musikindustrie in den letzten Jahren ziemlich umgekrempelt und auch Social Media ist bei der Musikproduktion mittlerweile extrem wichtig. TikTok sorgt mittlerweile regelmäßig für neue Musiktrends. Wie Musik auf TikTok zum Trend wird und wie das auch die Musikproduktion beeinflusst, weiß Mephisto 97.6-Redakteur Laura Kreuzhage.
2: Fünf Sekunden. Länger braucht der von TikTok bekannte Oh No Sound nicht, um im Ohr zu bleiben. Man erkennt ihn schnell wieder und er ist leicht zu imitieren. Ein perfektes Meme. Are you fucking with me? You smoke weed? Nigga, please. Tell me, der Sound kommt aus dem Song Oh No von Creeper, in dem er immer wieder zu hören ist. Der Sound ist so beliebt, dass es inzwischen fast 20 Millionen TikTok-Videos damit gibt. Damit ist Oh No einer der bekanntesten der sogenannten TikTok-Songs 2021 geworden.

0: Ein anderes bekanntes Beispiel für einen Song, der durch TikTok erfolgreich wurde, ist Wellerman, hier gesungen von Nathan Evans. Das Shanty, wie das Genre von alten Seemannsliedern heißt, hat von der Interaktion auf TikTok profitiert. Anstatt Musik nur zu hören, können sich die NutzerInnen nämlich beteiligen, indem sie dazu tanzen, ein Lip-Sync machen oder selbst musizieren, wie im Fall von Wellerman.
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0: Musiktrends entstehen auf TikTok durch die NutzerInnen. Was gut ankommt, wird häufig in den Videos als Sound genutzt und dadurch von noch mehr Leuten gehört. Und die bleiben in der Regel nicht auf TikTok, sondern suchen die Musik auch auf anderen Streaming-Plattformen wie Spotify. Dadurch kommen Songs, die auf TikTok trenden, oft auch in die Spotify Rival 50 Playlist, das digitale Gegenstück zu den Billboard-Charts. Wie zum Beispiel Say So von Doja Cat. Dass TikTok-Songs so erfolgreich werden, macht die Plattform natürlich auch für die Musikindustrie interessant. Oft bezahlen Labels dafür, dass InfluencerInnen die Musik in ihren Videos verwenden. Aber die Musik muss natürlich auch zur Plattform passen. Dafür sollte sie möglichst schnell, in unter 15 Sekunden, die Hörenden fesseln. Länger gingen TikTok-Videos früher nicht. Und im besten Fall kann man darauf auch gut tanzen. Das alles denken viele MusikerInnen schon beim Entwickeln der Songs mit. Aber nicht alle finden diesen Trend gut. Wie die Sängerin Adele, als ihre MusikproduzentInnen für sie TikTok ins Gespräch gebracht haben.
2: If everyone's making music for the TikTok, who's making the music for my generation?
0: Adeles Musik wurde und wird trotzdem auch auf TikTok verwendet und ist erfolgreich. Für viele, gerade unbekannte MusikerInnen, ist TikTok eine Chance, über Nacht berühmt zu werden. Zumindest, wenn sie den spezifischen Anforderungen der Plattform entsprechen und sie vom Algorithmus berücksichtigt werden. Dann entscheidet ausnahmsweise mal nicht die Musikindustrie über ihren Erfolg, sondern die TikTok-Community.
3: Wie Musiktrends auf TikTok entstehen, ein Beitrag von Laura Kreuzhage.
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3: Mit Anna-Viktoria Remus. Die Themen für Leipzig. Oberbürgermeister Burkhard Jung trägt sich in historisches Gästebuch ein. Neues Rathaus eröffnet Ausstellung zu Menschen mit Behinderung in Kriegsgebieten. Und Weltranglistenturnier der Damen im Tennis hat offiziell begonnen. Schönen guten Abend. Oberbürgermeister Burkhard Jung hat sich im goldenen Gästebuch des Kaffeehauses zum arabischen Kaffeebaum eingeschrieben. Laut der Stadt Leipzig knüpft diese Ehrung an eine langjährige Tradition des Kaffeehauses an. Teil der Tradition sei außerdem ein Messingschriftzug mit seinem Namen, der im Kaffeehaus aufgehängt wird. Das Gästebuch stammt aus dem Jahr 1928. Darin seien unter anderem Sänger Udo Jürgens, Bundespräsident AD Horst Köhler und Schauspieler Mario Adorf verewigt. Ab sofort ist die Wanderausstellung Barriere, Zonen, Leben und Überleben mit Behinderung weltweit im neuen Rathaus zu sehen. Wie die Stadtverwaltung mitteilte, geht es darum, wie Menschen mit Behinderung in Kriegsgebieten leben und welche zusätzlichen Hürden dadurch entstehen. Damit die Ausstellung für möglichst viele Menschen zugänglich ist, sei sie barrierefrei und multimedial gestaltet worden. Etwa gäbe es Angebote in leichter Sprache und ein Audioguide. Die Ausstellung entstand unter anderem in Zusammenarbeit mit der Hilfsorganisation Handicap International. Die Ausstellung ist noch bis zum 27. August zu sehen. Das Weltranglistenturnier der Damen Leipzig Open wurde am Abend offiziell eröffnet. Das gaben die Veranstaltenden bekannt. Bereits gestern und am Mittag fanden die Qualifikationen für die Einzelkategorie statt. Auf dem Center Court eröffneten die deutsche Valentina Steiner und die ukrainische Valeria Strakova die Qualifikationsrunde. Steiner gewann die Qualifikationsrunde mit 2:1 Sätzen und zieht nun ins Turnier ein. Die Gewinnerinnen des Turniers erwarten 75 Weltranglistenpunkte und ein Preisgeld von $60.000. Das Leipzig Open findet noch bis Sonntag statt. Für das Regionalligaspiel von Chemie Leipzig gegen den Halleschen FC am Mittwoch hat die Stadt Leipzig besondere Regelungen getroffen. Wie die Stadtverwaltung am Vormittag mitteilte, ist darin das Mitführen von etwa Sturmhauben, Messern und Pyrotechnik geregelt. Die Regelung gelte nicht nur für Besuchende des Spiels, sondern auch für Personen, die sich rund um den Alfred-Kunze-Sportpark im Leipzig-Lloyd aufhalten. Für wohnungslose Menschen sind die Notschlafstellen der Stadt morgen und übermorgen ganztägig geöffnet. Wie die Stadtverwaltung am Nachmittag mitteilte, soll wohnungslosen Menschen so ein kühler und sicherer Aufenthaltsort geboten werden. Das Leipziger Sozialamt stellt nach eigenen Angaben insgesamt fast 300 Plätze in verschiedenen Einrichtungen zur Verfügung.
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3: Aktuell sind es heitere 33 Grad in Leipzig. In der Nacht wird es tropisch bei Tiefstwerten zwischen 21 und 25 Grad. Auch morgen wird vor extremer Hitze gewarnt. Die Höchsttemperatur beträgt 34 Grad bei bewölktem Himmel. Das waren die Nachrichten. Redaktion und Sprecherin Anna-Viktoria Remus. 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
5: Heute mit Fiona Böcker. Ich begrüße euch ganz herzlich zum Lauschangriff. Und bei den heutigen immerhin 32 Grad schaffen wir uns in dieser Sendung mal eine kleine Abkühlung. Wir tauchen ein in Geschichten über seltene Meerestiere und ungewöhnliche Sommerferien. Also wagt mit uns den Sprung ins kalte Wasser und lasst euch treiben.

0: No Ordinary Girl, der Soundtrack von H2O, plötzlich Meerjungfrau. Die meisten von euch oder viele von euch werden den bestimmt sofort erkannt haben. Gesungen von Indiana Evans. Ob 500 Jahre alte Grönlandhaie, durchsichtige Glaskopffische oder Meerjungfrauen, in der Tiefsee tummelt sich auf jeden Fall so einiges. Wir wissen heute genauer Bescheid über die Oberfläche des Mondes als über den Grund unserer Ozeane. Und das, obwohl mehr als 70% der Erdoberfläche mit Wasser bedeckt ist. Die Tiefsee ist also ein sehr spannender Ort voller Geheimnisse und Mysterien. Aber das folgende Hörspiel könnte etwas Licht ins Dunkle bringen. Hier erfahrt ihr jetzt nämlich exklusiv und brandaktuell, was in der Tiefsee so abgeht.
1: 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Heute im Studio Doris Dorsch.
2: Guten Abend, ich begrüße Sie zur Meeresschau. Heute für Sie: Der Buckelwal Bimmi wird weiterhin vermisst. Der Startschuss für die Kugelfisch-Sandbar-Olympiade ist gefallen. In Niedersild ist ein straffälliger Pistolenkrebs weiterhin auf freiem Fuß. Und das verloren geglaubte Atlantis ist nicht länger verschollen. Nun gibt es einen Erbstreit um die antike Stadt. Vom gestrandeten Wal Bimmi Slope gibt es nach wie vor kein Lebenszeichen. Der Meeressäuger wurde vergangene Woche an einer norddeutschen Küste als vermisst gemeldet. Das Tier war nicht zu einer ausgebuchten Performance in der H2O Arena aufgetaucht. Gespielt werden sollte unter anderem der weltbekannte Hit. Er hat sich das nicht ausgesucht. Im Golf von Mexiko finden seit vergangenem Montag die Olympischen Kugelfisch-Sandbau-Wettbewerbe statt. Die Meeresbewohner nutzen die geometrischen Sandmuster normalerweise, um Partner zu finden. Dadurch soll das Überleben der Spezies gesichert werden. In den kommenden Wochen wird das Ziel jedoch das Treppchen sein. Wir halten Sie dazu auf dem Laufenden. In der Nordseemetropole Niedersild wurde eine Makrele von einem verirrten Pistolenkrebs niedergeboxt. Das gewaltbereite Schalentier war erst vor wenigen Wochen aus Alcatraz ausgebrochen. Die Makrele befindet sich momentan im Krankenhaus, die Verletzungen sind jedoch nicht lebensbedrohlich. Der Täter befindet sich auf der Flucht, die Putzelei bittet um Mithilfe. Zu unserer Main-Story des heutigen Abends. Atlantis wurde vor wenigen Stunden wieder entdeckt. Wir schalten live und exklusiv für Sie in die verloren geglaubte Metropole, die plötzlich 7000 Kilometer nördlich von Bielefeld wiederentdeckt wurde. Aus Atlantis für Sie, Heike Haifisch.
1: Danke, Doris. Die verlorene Stadt war, entgegen aller Vermutungen, doch nicht untergegangen. Sie war schlicht farblich gut an die Umgebung angepasst und wurde kürzlich aufgrund eines Erbstreits entdeckt. Der lokal bekannte Einsiedlerkrebs Ingolf Ernest verstarb am gestrigen Tage und hinterließ 1700 Kubikliter Land, die er vor 30 Jahren von einem nigerianischen Prinzen erhielt. Der daraus entstehende Konflikt bezüglich des begehrten Baugebietes zwischen seinen 512 Söhnen hält an. Mittlerweile melden sich ebenfalls zahlreiche bekannte Rechtsexperten zu Wort, die Bedenken bezüglich der Vererbbarkeit von verschollenen Städten äußern. So spricht beispielsweise Rüdiger Rothbarsch von der Kanzlei Rothbarsch Riesenmaulhai und Söhne von einem rechtlichen Präzedenzfall. Dieser könnte entscheidend für die Zukunft der versunkenen Schatzindustrie sein. Auch Archäologenverbände äußern sich kritisch zur Handhabung der Stadt als Eigentum. Wie sich dieser Erbstreit entwickelt, bleibt abzuwarten.
2: Heike, alles in Ordnung?
1: Alles gut, Doris. Es scheint, als wurden soeben nennenswerte Ölvorkommen genau unter dem kulturellen Zentrum der Atlantischen Altstadt entdeckt. Anscheinend arbeiten die Vereinigten Staaten bereits aktiv an einer Erschließung der Ressourcen. Die ersten Bagger sind bereits vor Ort. Protestierende ebenfalls. Es wird eine Blockade geformt. Die Lage spitzt sich weiter zu. Eine protestierende Funder gerät unter die Räder.
2: Heike? Und nun zum Wetter. Der Zirkumpolarstrom flaut in der kommenden Woche weiter ab. Es sind mildere Temperaturen im Indischen und Atlantischen Ozean zu erwarten. Auch der Golfstrom bleibt ruhig. Der Kuroshio-Strom wird in den nächsten Tagen an Kraft gewinnen. Es ist mit vereinzelten Stürmen im Pazifik zu rechnen. Das war das erste Fischte-Fernsehen mit der Meeresschau. Ich wünsche Ihnen einen angenehmen Abend.

0: Splish Splash von Bobby Baron habt ihr gehört, hier beim Lauschangriff. Und davor hatten wir das Hörspiel Die Meeresschau von Sophia Siantides und Emma Birkner. Nochmal ganz lieben Dank dafür. Seit heute sind überall in Deutschland Sommerferien. Das Nachzügler-Bundesland Bayern hat seine SchülerInnen jetzt auch in eine wohlverdiente Sommerpause geschickt. Hoffentlich ist die voll von großen Eisbechern, Freibadbesuchen und einfach mal nichts tun. Ausschlafen, kein Stress haben. Da wünscht sich bestimmt so mancher, gar nicht mehr in die Schule zurück zu müssen. Beneidenswert sind natürlich die, die ihren Schulabschluss gerade frisch in der Tasche haben. Nie wieder zittern vor einer Mathearbeit, nie wieder Herzklopfen bei einer Abfrage an der Tafel und nie wieder der Schweißgeruch der MitschülerInnen in der Sportumkleide. Stattdessen beginnt für sie jetzt das echte Leben. Ein Traum, oder? Ihr hört den Sommernachtstraum Zerstörung von Yusuf Fischer.
1: Leute, wir haben es endlich geschafft.
2: Boah, 12 Jahre Schule. Einfach vorbei. Und jetzt?
3: Jetzt müssen wir erwachsen werden.
2: Das glaubst du doch wohl selber nicht.
3: Nie im Leben, Leute.
1: Unsere ganze Zukunft steht uns offen. Endlich ausziehen und aus diesem Drecksloch verschwinden.
2: Oh, endlich raus aus diesem Kaff.
3: Nie wieder müssen wir diesen Poser Wilhelm González sehen.
1: Ja, Mann. Ich hasse diesen Typen.
2: Boah, ich hoffe, er stirbt.
1: Voll, ey. Heute war der perfekte Tag. Mit meinen beiden besten Freunden auf der Welt. Ohne Sorgen. Ein einfacher Tag am See.
2: Fuck. Selbst die Sterne. Sie leuchten so hell. Wie unsere Zukunft!
3: Ja, Mann. Ich kann es gar nicht glauben, dass die mich an dieser Filmschule angenommen haben.
1: Was?
2: Was? Krass! Das hast du noch gar nicht erzählt.
3: Ich hab das Glückwunsch. Selber erst heute erfahren.
2: Oh Mann, das hast du so hart verdient, ey.
1: Leute?
2: Ja, ich will ja dann den Betrieb von meinem Dad übernehmen. Da macht es einfach am meisten Sinn, BWL zu studieren. Aber ich werde mich da schon irgendwie durchprügeln.
1: Hallo, Leute? Was mit unserem Plan? Seid ihr bekloppt?
3: Was meinst du?
1: Ernsthaft? Wir haben das vor Jahren schon so ausgemacht. Wir haben alle ausgemacht, dass wir nach der Schule Rockstars werden.
2: Was?
1: Was? So hörst du dich an. Damals, 4. Klasse. Wie könnt ihr das vergessen haben? Was soll die Scheiße?
3: Warte, ist das gerade dein Ernst?
1: Ich dachte, wir ziehen jetzt alle gemeinsam nach Köln und werden dann fucking Rockstars und ihr kommt jetzt mit eurer komischen Uni-Scheiße an.
2: Warte. Du hast dich an keiner Uni beworben? Nicht eine Bewerbung?
1: Warte mal, lass mich nachdenken. Wo kann man Rockstar werden studieren? Natürlich nicht, spinnst du?
2: Oh Mann, Alter, das kann doch nicht dein Ernst sein, Toto.
3: Du könntest wenigstens in der Musikschule lernen oder an der privaten Hochschule Musikproduktion studieren oder irgendwie sowas.
1: Ja, erstmal ein paar Jahre verschwenden, wenn wir auch einfach jetzt gleich Rockstars werden könnten. What the fuck ist hier gerade los?
2: Du spielst noch nicht mal ein Instrument.
1: Ja, keine Ahnung, Mann, das hätte ich ja währenddessen lernen können.
3: Wir haben nie darüber geredet. Wie konntest du dir so sicher sein, dass wir da alle auf demselben Nenner sind?
1: Oh. Ach, keine Ahnung, Mann. Ich dachte, wir klären das halt alles, sobald die Schule vorbei ist oder so. So scheiße, Leute. Ich glaube, ich habe richtig Kacke gebaut.
2: Oh Mann, Toto, das kriegen wir schon irgendwie hin, okay? Oh,
1: nicht eine scheiß Bewerbung, Mann. Ich dachte, das ist der Grund, warum dein Dad gestern nach Köln gefahren ist, um Wohnungen zu scouten.
2: Mein Dad ist in Köln?
1: Ja, hat er auf Insta gepostet.
2: Ach so, ja, er hat mich auf all seinen Socials geblockt.
1: Aber du wirst doch gemerkt haben, dass er gestern nicht nach Hause gekommen ist.
2: Meinst du gestern vor einer Woche?
1: Guck, hier ist der Post.
3: Warte, ist das da meine Mom? Sie meinte, sie besucht ihre Schwester in Berlin.
1: Mann, Leute. Ich dachte, wenn ich erstmal Rockstar werde, dann würde ich endlich etwas mehr Selbstbewusstsein bekommen. Ich komme nie so richtig aus meiner Schale raus und ich dachte, von hunderten Menschen bejubelt und vergöttert zu werden, könnte mir endlich den Kick geben. Ich würde mich endlich trauen, mit Frauen zu reden.
3: Dude, ich bin eine Frau.
1: Ew.
3: Warum reagierst du immer so darauf?
2: Inge, lass Toto und Rubia haben gerade wirklich Wichtigeres zu bereden.
3: Hä? Nee, ich check's nicht. Warum verteidigst du das?
2: Naja, ich meine, du weißt schon. Ist halt irgendwie... Ew.
3: Was ist falsch mit euch? Warum sind wir überhaupt befreundet? Ich bin eine hübsche, junge, selbstbewusste Frau.
1: Ew.
3: Du Volltrottel, ey. Wie stellst du dir das überhaupt vor? Einfach so Rockstar werden?
1: Keine Ahnung. Ich dachte, wir planen jetzt halt so unsere erste Tour.
3: Mit welchen Songs? Mit welchem Publikum? Wer soll singen? Keiner von uns kann singen.
1: Hä? Keiner von uns ist taub oder stumm.
3: Denkst du, man muss nur hören und sprechen können, um gut zu singen?
1: Nein.
2: Oh Mann, Toto.
1: Oh Gott, scheiße, Leute. Ihr lässt mich hier gerade echt hängen. Das zerstört all meine Pläne, ey.
2: Wir schaffen das, okay? Zusammen. Ich weiß, manchmal kriegen wir uns in die Haare. Und manchmal vergessen wir das Geschlecht unserer Freunde. Und ja, manchmal kann es auch vorkommen, dass unsere Eltern geheime Affären miteinander haben, die unsere kompletten Familienstrukturen zerstören könnten. Aber wir sind doch Freunde. Erinnert ihr euch nicht an damals, als wir uns das erste Mal betrunken haben und mein Dad uns mitten in der Nacht abholen musste, nachdem Toto ihn angeschrieben hat? Oder als wir alle beim selben Test voneinander abgeschrieben haben und dadurch alle eine 5 Toto? Spielst du gerade Subway Surfer?
1: Hä, was?
2: Dude, ich rede hier gerade mit euch. Du kannst doch nicht einfach fucking Subway Surfer spielen.
1: Ach das, ja, nee, das, dann kann ich mich besser konzentrieren wegen meinem ADHD. Hab ich auf TikTok gesehen.
2: Okay. Fick dich, Mann. Fick dich, du kleiner, impotenter, nach Sackschweiß stinkender Hodengoblin.
1: Für meinen Körpergeruch kann ich nichts und das weißt du auch.
3: Toto. Wir versuchen dir zu helfen. Und du gibst uns nicht mal deine volle Aufmerksamkeit. Weißt du, Toto, manchmal fühlt es sich so an, als ob du uns gar nicht richtig wertschätzen würdest. Als ob du in deiner eigenen Welt bist und du uns gar nicht richtig teilhaben lässt.
2: Mann, ey, wir geben immer unser Bestes, dich zu erreichen, aber du lässt das einfach nie richtig zu. Genau wie mein Vater.
1: Das tut mir leid, Leute. Ich bin eigentlich viel unsicherer, als ich immer wirke.
3: Ach, Quatsch mit Soße. Der Toto Bulbini ist unsicher? Halt's Maul.
1: Doch, wirklich.
3: Ich hab Halt's Maul gesagt.
1: Ihr seid einfach meine besten Freunde. Und deswegen hab ich auch wirklich an uns geglaubt. Dass wir das schaffen und die größten Rockstars aller Zeiten werden. Ich hab an dich geglaubt, Kalle, der wilde Frontsänger. An dich hab ich auch geglaubt, Inge, die mysteriöse Schlagzeugerin. Und ich habe vielleicht auch ein bisschen daran geglaubt, dass ich der sexy Bassist sein könnte, der die Groupies klärt. Ich habe an uns drei geglaubt. Aber ihr habt schon recht. Manchmal ist Glauben nicht genug.
4: 2 Monate später.

0: danke. Oh, vielen Dank. Ihr seid die geilsten Fans auf der Welt. Echt die geilsten. Woo! So, bevor es weitergeht, jetzt aber noch. Dieses Konzert ist unserem besten Freund gewidmet. Unserem besten Freund auf der ganzen Welt, Toto! Der heute leider nicht hier sein kann, weil er vor 2 Monaten an Skorbut gestorben ist, als er die Carnivore Diet auf TikTok gefunden hat. Tja, rest in peace, Toto! Woo! So, als nächstes kommt der Song Daddy, please, please, come home. Daddy, please, please, Daddy, please, come home, please.
1: Und so wurden Daddy Boys zur erfolgreichsten Band der Welt. Frontsänger Kalle Kanone hat mit einem einzigen Konzert inmitten des Jemen für Frieden im Nahen Osten gesorgt. Schlagzeugerin Irre Inge hat die Filmschule hingeschmissen. Als erster Mensch schaffte sie, mithilfe von parallelen Universen die krassesten Beats zu kreieren, die unsere Welt je gesehen hat. Das dritte Bandmitglied und Bassist Wilhelm Gonzales besteht noch heute darauf, in jedem Konzert das Lied Africa von Toto zu spielen.

Something in the Water von Brooke Fraser. Ihr hört den Lauschangriff heute mit Fiona Böcker und dem Sendungsthema Abgetaucht. So schön der Sommer auch ist, manchmal kann er einem auch ein bisschen zu viel werden. Manchmal braucht man einfach sowas wie einen Sommerschlaf. Mindestens so lange, bis die Temperaturen draußen wieder ein bisschen erträglicher sind. Oder vielleicht bräuchte man manchmal auch einfach so eine Pausetaste im Leben, um die schönen Momente anzuhalten und die stressigen zu skippen. Das wär's doch. Einfach nicht mitkriegen, wie sich andere mit schmelzenden Straßenbahnschienen, Waldbränden und verpassten Urlaubsflügen herumschlagen. Aber wo findet man einen kühlen Ort, an dem man sich im Sommer einfach mal eine Pause von der Welt gönnen kann? Die Antwort darauf hört ihr gleich im Hörspiel. Vorher gibt's hier aber noch einen Song. Ihr hört Yellow Submarine von den Beatles.

0: Ibrahim, hast du eine Strickleiter?
1: Der wahrscheinlich coolste Sommer meiner Jugend begann mit diesem Satz. Ich war 16, zu Tode gelangweilt und lag gerade oberkörperfrei auf meinem Bett und pustete eine Fliege weg, die ständig wieder auf meinem Bauch landete, als mein bester Freund Aaron Norton hereinstürmte. Also nochmal von vorn.
0: Rahim, hast du eine Strickleiter?
2: Aaron, fuck man, was? Wie wär's erstmal mit Hallo?
0: Was ist denn los?
2: Hey, ich hätte gerade hier sonst was machen können und du stürmst hier einfach rein.
0: Hast du aber nicht. Also ist doch alles okay, oder? Also, hast du jetzt eine Strickleiter? Ich muss dir unbedingt was zeigen.
2: Was denn?
0: Wirst du schon sehen. Los jetzt.
2: Strickleiter? Wieso, ist die vom Baumhaus kaputt?
0: Nee.
2: Können wir da nicht einfach die vom Baumhaus nehmen?
0: Ach, das dauert zu lang.
2: Mom, haben wir irgendwo noch eine Strickleiter?
3: Ja, ich glaube, an dem Spielturm, den ihr als Kinder hattet, war eine. Wieso?
0: Die vom Baumhaus ist kaputt.
3: Ich wünschte, ihr würdet da nicht ständig abhängen. Dieses modrige Ding da mitten im Wald. Wenn das nun mal zusammenbricht.
2: Mom.
3: Aber sagt mir dann nicht, ich hätte euch nicht gewarnt. Schau mal in die Rumpelecke in der Garage, da müsste das irgendwo liegen.
1: Mit Rumpelecke meinte meine Mutter übrigens einen Fleck, wo meine Eltern Zeug verstauten, das sie nicht anderweitig kategorisieren konnten. Sie war alles andere als rumpelig und wir sahen die Strickleiter sofort, kaum dass wir das Garagentor geöffnet hatten.
2: Passt das?
0: Perfekt.
1: Wir schwangen uns auf unsere Räder und radelten die 3 Meilen von meinem Dorf nach Thornton-upon-Grainer, wo Aaron lebte. Das große Geheimnis lag auf der anderen Flussseite, in einem kleinen Waldstück oberhalb des Dorfes.
2: Wow.
0: Na, habe ich zu viel versprochen?
2: Du hast gar nichts versprochen. Was ist das?
0: Irgendeine Art Bunker. Ich war vorhin hier, um eine geeignete Location für die Verfolgungsjagdszene zu finden.
1: Ah, ja, hier muss ich mich nochmal einschalten. Aaron und ich hatten im Mai den neuen Indiana-Jones-Film gesehen und danach echt Bock, selbst einen Film zu drehen. Wir kloppten an einem Wochenende eine Story zusammen und versuchten dann, das mit ein paar Freunden und einer Menge Fantasie als unser Ferienprojekt umzusetzen. Aber zurück zum Bunker.
0: Hab mich auf den Baumstumpf gesetzt und dann gemerkt, dass da was nicht stimmt. Guck mal.
2: Ein Scharnier?
0: Ja, Mann. Ich hab den Stumpf hochgeklappt und dann war da das hier.
2: Das ist ja wie aus dem Film.
0: Echt, oder? Ich kraxel hier rum, weil wir selber einen drehen wollen und dann finde ich einfach mal sowas. Wie fucking geil ist das denn bitte?
2: Oh, übelst.
0: Es war auch eine Strickleiter dran. War aber so schlau, nur vorsichtig mein Gewicht draufzulegen. Die war so morsch, dass sie mir unterm Fuß weggekracht ist. Daher
1: meine Strickleiter.
0: In der Tat. Also dann, nix wie runter da.
2: Wow, das ist ja wie ein Dachsbau. Was ist das?
0: Bett, Tisch, 2 Stühle, Regal? Kann ja eigentlich nur ein Privatbunker gewesen sein.
2: Da, ein Magazin. September 1940. Krass, ob hier wirklich seit fast 70 Jahren niemand mehr war?
4: Wer weiß, vielleicht sind ja noch ihre Geister hier.
2: Ah, Mann, was soll der Scheiß? Leg das weg.
0: Ey, diese Gasmasken sind der Hammer. Das sollten wir in unseren Film einbauen.
2: Ich meine, wir könnten, aber dann kommen bestimmt irgendwelche Fragen, wo wir das Zeug herhaben.
0: Stimmt. Nee, hast recht. Lass uns das erstmal für uns behalten.
2: Und wir sollten hier unbedingt ein bisschen sauber machen.
0: Ja, aber dafür, dass es so alt ist, geht's eigentlich. Hier liegen ja nicht mal tote Eichhörnchen oder sowas rum.
2: Ugh, Aaron!
1: Der nächste Schritt war, von Aarons Eltern ein paar Sachen zu stibitzen, die wir zum Saubermachen brauchten. Gartenhandschuhe, einen Eimer, Laubbrechen, Besen, ein paar solcher Auskratztools, von denen ich keine Ahnung habe, wie sie heißen, ließen wir auch noch mitgehen. Wir fanden sogar einen alten Flaschenzug. Nicht, dass wir den gebraucht hätten, aber es war ganz cool, den Eimer voll Laub und Dreck aus dem Bunker darüber herauszuholen.
0: Guck mal, hier.
2: Was ist das?
0: Ich denke, ein Belüftungsrohr. Das hat's über die Jahre dann doch verstopft. Wenn wir das freikratzen, können wir sogar die Luke schließen und uns hier so richtig verstecken.
1: Tatsächlich fanden wir nicht nur das Belüftungsrohr, sondern auch 2 Gucklöcher. Vielleicht eher Schießscharten, durch die man runter ins Tal schauen konnte.
0: Wow, das ist ja eine Spitzenaussicht. Ich kann sogar mein Haus sehen.
2: Und ich Brainor Castle. Man sieht vor allem den Balkon, von dem man damals Miss Rivers runtergeschubst hat.
0: Verarsch mich nicht.
2: Was?
0: Rachel macht sich gerade aus dem Staub. Dabei hat sie doch Hausarrest. Und meine Eltern checken nichts, weil sie im Garten sitzen.
2: So, genug gespannt, Mann.
0: Wenigstens habe ich jetzt was gegen sie in der Hand, wenn mir Schwesterherz mal wieder blöde kommt.
2: Aaron?
0: Hm?
2: Kannst du dich noch erinnern, letzten Winter, als wir vor Dave in unser Baumhaus geflüchtet sind?
0: Klar, das war doch, wo er dann in der Schweinekoppe gelandet ist.
2: Ja, aber ich weiß noch, wie ich es voll nice im Wald fand. So atmosphärisch.
0: Dass wir Patrick beim Eisbaden gesehen haben, hat der Atmosphäre bestimmt gut getan.
2: Ach, ich streit's nicht ab, okay? Aber darum geht's gerade nicht.
0: Sondern?
2: Ich fand die Vorstellung so nice, irgendwo ein kleines, gemütliches Loch zu haben, wo man sich einmummeln kann. Bisschen so eine Wohnung wie der Dachs aus Der Wind in den Weiden.
0: Stimmt, ich erinnere mich.
2: Naja, das hier ist es.
0: Hast recht. Also, besonders gemütlich ist es jetzt nicht gerade, aber...
2: Aber wir können es uns ja noch ein bisschen einrichten.
1: Viel konnten wir tatsächlich nicht ändern. Ich hätte ein paar Sessel nice gefunden, aber selbst wenn wir welche gehabt hätten, hätten wir sie nicht durch die enge Luke runterbekommen. Die Nortons hatten aber einen großen Dachboden. Ihr Haus war früher mal das Pfarrhaus von Thornton gewesen. Und da fanden wir einen Teppich, zwei alte Klappstühle, fancy Gläser und eine Kühlbox. Die wollte Aaron unbedingt für sein Bier haben. Außerdem ein Gemälde von einem sauer dreinblickenden Pfarrer, der hier vor 100 Jahren oder so gelebt haben musste. Das nahmen wir aus Spaß auch mit. Und schließlich...
0: Ich glaube, in einer der Kisten müsste auch noch eine Campinglampe sein.
2: Wow.
1: Aaron?
0: Nix.
1: Was ist in der Kiste?
0: Gar nichts.
1: Was ist in der Kiste, Aaron?
0: Alter,
1: ja, was ist... Oh.
0: Alter, das ist voll peinlich. Ich hatte keine Ahnung, dass meine Mom solche Hefte hat.
1: Die sind definitiv aus den 80ern. Dieses Brusthaar.
0: Nimm halt ein oder zwei mit, wenn du es nicht lassen kannst.
1: Aaron war die Situation offensichtlich peinlich, deshalb sagte ich lieber nicht, dass die Magazine auf Deutsch waren. Und soweit ich wusste, war es Aarons Vater, der mal in Deutschland studiert hatte. Hätte ich gewusst, was das später für Folgen hatte, hätte ich sie liegen gelassen. Aber es war zu verlockend, also nahm ich ein, zwei, okay, drei mit. Aber zurück zu unserem Dachsbau, wie wir ihn inzwischen nannten. Wir hatten es uns echt schick eingerichtet und genossen es, unseren ganz eigenen, geheimen Rückzugsort zu haben. Ich radelte meist direkt frühmorgens aus meinem Dorf dorthin, genoss das Vogelzwitschern, die Waldluft und stieg dann runter in den Dachsbau, um ein bisschen zu lesen, bis irgendwann Aaron dazu kam.
0: Moin, Backer Freibad heute?
2: Ja, schon, aber ich habe kein Badezeug dabei.
0: Nicht so wild, hab noch eine Badehose von als ich 14 war. Die passt mir nicht mehr, aber dir Twink bestimmt.
2: Woher weißt du, was ein Twink ist?
0: Also, kommst du jetzt oder muss ich der Erfrischung allein die Stirn bieten?
2: Ja.
0: Dann hoch mit dir.
1: Was machen wir, wenn Dave wieder im Freibad ist? Hab echt keinen Bock auf seinen Bullshit.
0: Naja, wir könnten ja einfach wieder seine Badehose klauen und...
1: Was ist das?
0: Ach, bloß Priscilla. Sie redet wieder mit ihren Geistwesen oder so. Ihre Hütte ist gleich da oben.
5: Kommt aus euren Dimensionen. Macht mir euer Wissen teil.
1: Da haben wir ja echt Glück, dass sie uns nicht beim Bunkerausbau entdeckt hat.
0: Naja, die stachst ja sonst wo im Wald herum. Hier, in fremden Kopfs. Und selbst unten bei Nether Hogglestead, wo sie uns fast mal vors Auto gesprungen ist.
1: Tage. Wochen flossen sanft vorüber in diesem Sommer, der gleichzeitig so entspannt und so aufregend war. Es hatte etwas Abenteuerliches, eine geheime Wohnung im Wald zu haben, trotzdem nicht weit vom Dorf entfernt. Tatsächlich waren die drei Alten, die einzigen Häuser, die über den Fluss etwas außerhalb des Dorfes lagen, nur einen Steinwurf entfernt. Ich weiß bis heute nicht, ob sie so hießen, weil die Häuser so alt waren oder ihre Bewohner. Wenn wir den Hügel hinauf zum Bunker gingen, sahen wir oft Miss Gardner vor ihrem Cottage.
6: Huhu, Jungs!
0: Hallo, Miss Gardner.
6: Sagt mal, ihr seid diesen Sommer ja dauernd hier unterwegs. Habt ihr euch einen geheimen Unterschlupf zugelegt?
2: Ich
6: hab das ja immer geliebt damals als Kind. Ich bin mit Ursula und Retty und den anderen in den Wald hoch und wir haben uns aus Ästen und Decken Höhlen gebaut und Räuber und Gendarm gespielt. Also, zu unseren Zeiten war das eher Nazis gegen Widerstand, aber gut.
0: Ja,
6: Ach, Entschuldigung, ich schwafel euch hier wieder zu, aber es kommt ja so selten jemand vorbei. Besonders seitdem Patrick mir nicht mehr im Garten helfen kann. Wollt ihr etwas Apfelkuchen als Proviant?
1: Da konnten wir schlecht Nein sagen. Miss Gardners Apfelkuchen war legendär. Sie gewann damit jedes Jahr den ersten Preis bei der Dorffete.
0: Gott, ist sehr gut. Weißt du, woran ich denken musste? Wir sollten Onkel Bertram besuchen. Der hat im Zweiten Weltkrieg irgendwelchen Secret Shit gemacht. Könnte gut sein, dass der weiß, was es mit diesem Bunker hier auf sich hat.
2: Aber wollten wir das nicht geheim halten?
0: Tun wir auch. Onkel Bertram quatscht nichts aus. Mach dir da mal keine Sorgen.
1: Wir radelten ein paar Meilen nach Abbotsley, wo sich direkt neben der Abteiruine ein Altersheim für Geistliche befand.
7: Aaron, na das ist ja eine Überraschung.
0: Hi, Onkel Bertram.
7: Und das ist bestimmt Raheem, oder?
1: Sie kennen mich?
7: Wir sind uns noch nicht begegnet, aber vom besten Freund meines Großneffen habe ich natürlich schon gehört.
1: Nur Gutes, hoffe ich.
7: Aber natürlich. Also, was führt euch her? Ihr seid doch bestimmt nicht hergekommen, um einem Haufen alter Pfaffen beim In der Sonne dösen zuzuschauen, oder?
0: Also, wir haben uns gefragt, da du ja im Krieg warst.
7: Oh, mein Junge, ich habe dir doch schon gesagt, dass ich darüber nicht sprechen kann.
1: Ja, sowas muss hart sein.
7: Das auch, aber ich meinte eigentlich, dass ich darüber nicht sprechen darf. Verschlusssache.
1: Oh.
0: Ja, darum geht's ja auch gar nicht. Also, wir haben da im Wald was gefunden.
1: Ein Bunker.
0: Genau. Aber der ist irgendwie super klein und war super versteckt und hat so Schießscharten oder sowas. Also, das würde ja auf dem Land mitten im Wald auch gar keinen Sinn machen, einen Bunker zu bauen, oder?
1: Ja, wir sind ja weit weg von der Küste.
7: Naja, es gab ein paar Bomber hier, aber die hatten sich auf dem Weg nach Birmingham verflogen. Ich kann mir aber vorstellen, worum es sich da handelt. Habt ihr mal von den Auxiliary Units gehört?
0: Nein, du?
1: Nope.
7: Ah, das dachte ich mir. Die Idee war auch, dass man nichts von ihnen weiß. Das

0: Nein, das ist das Erste, was ich davon höre. Den Krieg habe ich weit weg von zu Hause verbracht. Aber ihr könntet Frank, Mr. Godfrey, fragen. Der war Polizist und hätte mehr davon wissen müssen, weil man diese Verstecke heimlich nachts ausgegraben hat, damit die Bevölkerung nichts davon mitkriegt.
1: Wow, da haben wir echt was entdeckt.
0: Ja, und wenn ich in eurem Alter wäre, wäre das das Tollste, was ich mir vorstellen könnte. Weiß dein Vater davon?
1: Nein.
0: Es wäre vielleicht klug, es ihm zu sagen. Für den Fall, dass mal was ist.
1: Ja.
0: Aber das überlasse ich dir. Als Pfarrer unterliege ich der Schweigepflicht.
2: Die Tage gingen ins Land, die Ferien langsam ihrem Ende zu und auch unser kleines Filmprojekt war fast im Kasten. Aaron konnte seine Schwester Rachel erpressen, im Film mitzuspielen, auch wenn sie nicht wirklich enthusiastisch dabei war. Ich saß zu Hause und schnitt gerade eine Szene.
3: Rahim, wir müssen reden.
4: Mom?
3: Was ist das hier?
2: Sie hatte eins der Magazine in der Hand, die wir auf dem Dachboden der Nortons entdeckt hatten.
3: Ich bin überrascht, überhaupt so einen Schmutz in meinem Haus zu finden. Aber, Rahim, das sind Männer.
4: Ja?
3: Hast du mir etwas zu sagen? Rahim?
4: Was willst du denn von mir hören? Ist das nicht offensichtlich?
3: Ich hatte gehofft, es hätte einen anderen Grund.
4: Weiß Dad davon?
3: Noch nicht. Aber es lässt sich schwer vermeiden, oder?
2: Alles. Alles, nur nicht das. Meine Eltern waren immer streng, ja. Aber ich hätte gehofft, irgendwie gehofft, dass sie sich nicht so verhalten würden. Aber der Blick meiner Mutter, mir drehte sich der Magen um. Ich wollte gar nicht daran denken, wie mein Vater mich ansehen würde. Als ob es meine Schuld wäre, als ob ich etwas dafür könnte. Als ob es schlimm wäre.
3: Ich werde ihm nichts davon sagen. Nicht jetzt. Er hat zu viel um die Ohren und braucht nicht noch sowas am Hals. Aber du solltest dir lieber etwas überlegen. Das geht nicht. Das geht einfach nicht.
2: Sie ging aus meinem Zimmer. Meinem Zimmer. Das fühlte sich nicht mehr wie mein Zimmer an. Mein Zimmer war doch sicher. War mein Zuhause. Mein Safe Space. Hier war mein Zeug, meine Bücher, meine Oboe. Nebenan die Zimmer meines Bruders und meiner Schwester. Das meiner Eltern. Mein Zuhause. Aber plötzlich fühlte es sich fremd an. Der Gedanke, wenn mein Vater nach Hause käme. Nein. Ich musste hier raus.
1: Dad? Kannst du uns solche Spurensicherungsschuhüberzieher besorgen?
5: Wofür denn?
1: Für unseren Film, wenn die Leiche im Wald gefunden wird.
5: Ja, ich denke schon. Moment. Hier ist Conway Norton, hallo?
6: Mr. Norton, guten Abend.
5: Ah, Mrs. Novairi, was gibt's?
6: Könnten Sie Rahim bitte sagen, dass er nach Hause kommen soll?
5: Rahim ist heute gar nicht bei uns.
1: Was ist denn?
5: Hast du Rahim heute gesehen?
1: Nope.
6: Wie bitte?
5: Tut mir leid, ist etwas passiert?
6: Nein. Also, ja. Wir hatten eine Auseinandersetzung. Aber ich habe gar nicht gemerkt, dass er das Haus verlassen hat.
5: Sollten wir uns Sorgen machen?
6: Ich denke nicht, dass es ganz so schlimm ist. Aber er antwortet nicht auf meine Anrufe. Könnte Aaron ihm nicht schreiben?
5: Bestimmt. Ich melde mich bei Ihnen, wenn wir mehr wissen, okay?
6: Danke, Mr. Norton. Bis bald.
1: Was ist denn mit Rahim?
5: Klingt, als hätte sich seine Mutter ziemlich mit ihm gefetzt. Weißt du, wo er sein könnte?
1: Ja, ich denke schon.
5: Und?
1: Ich gehe und schaue nach ihm.
5: Es ist schon ziemlich spät.
1: Keine Sorge, Dad. Es ist nicht weit.
5: Er weiß, dass er jederzeit bei uns übernachten kann, ja? Sagst du ihm das, wenn es hilft?
1: Mach ich.
5: Ich denke, das wäre für Mrs. Novairi auch okay.

0: Raheem, bist du da?
1: Geh weg!
0: Was ist denn passiert?
1: Nichts. Alles. Ich will nicht drüber reden.
0: Ich hab dir deine Lieblingssnacks mitgebracht.

0: Und eine Thermoskanne Tee.
1: Bitte, geh einfach. Lasst mich alle allein. Ist das zu viel verlangt?
0: Okay, ich lass dir nur das Zeug runter, ja? Du kannst jederzeit zu uns runterkommen, ja? Ist ein bisschen gemütlicher.
1: Geh! Mach die Luke zu!

0: Warum habe ich ihn weggeschickt? Wenn ich gerade nicht so sehr wie ein Freund eine Umarmung, eine Schulter zum Dranheulen brauche. Weil er gesagt hat, nimm die ein oder zwei der Magazine mit, hätte ich ja nicht machen müssen. Ich Idiot. Ich verdammter Idiot. Aber was wühlt Mama auch in meinem Zeug? Wie konnte sie das finden? Sie hat gesagt, sie erzählt es ihm nicht jetzt. Aber wann? Ich halte es nicht aus. Jeder Moment, den ich zu Hause wäre, würde sich wie Hochspannung anfühlen. Er wird mir nur einen einzigen Blick zuwerfen und das wissen. Und dann... Ich hab doch gesagt, lass mich in Ruhe!
1: Hallo? Ramos, bist du das?
0: Was? Rahim! Ich heiße Rahim!
1: Ja, tatsächlich. Aber du siehst ihm zum Verwechseln ähnlich.
0: Wir haben uns doch schon häufiger gesehen. Letzten Winter im Wald. Erinnerst du dich?
1: Naja, ich sehe täglich so viele Seelen im Wald. Aber ja, du siehst aus wie er.
0: Wer soll das denn sein, dieser Ramses?
1: Ramos. Er lebte hier vor vielen, vielen Jahren als Sklave des römischen Präfekten, bis er kein Sklave mehr sein wollte und zu den Druiden ging.
0: Okay.
1: Er war auch so ein kleines, schmächtiges Kerlchen wie du. Aber stark, stark innen drin. Hatte ein goldenes Herz wie du.
0: Ja, klar.
1: Glaub's mir, ich sehe sowas. Da wird viel Schmerz sein, sagte Ramos. Aber noch mehr Schmerz wäre da, wenn man uns noch in unseren Ketten hielte.
0: Was soll das heißen?
1: Ich weiß es nicht. Die Geister sprechen zu mir. Aber nicht immer ist das, was ich höre, für mich bestimmt. Wenn's schief geht, kannst du ja immer noch im Wald leben, so wie ich. Hast es ja schon gemütlich hier in deinem Loch. Also dann, tüdelü.
0: Und dann war sie aus dem Dachsbau in einer Eile verschwunden, als wäre sie nie da gewesen.
2: Rahim! Ein Glück. Wo warst du?
0: Mr. Norton, warum sind Sie schon wach?
2: Ich hab Frühschicht. Geht's dir gut?
0: Ja, also irgendwie. Mir ist kalt.
2: Oh, warte, ja, ich schließe die Tür wieder auf. Aaron hat mich dazu überredet, deiner Mutter zu sagen, dass du bei uns übernachtest. Ich hatte da ehrlich gesagt kein gutes Gefühl dabei. Kannst du mir sagen, wo du warst?
0: Ach, was soll's. Wir haben vor ein paar Wochen einen Bunker im Wald entdeckt.
2: Einen Bunker?
0: Ja, von der Auxiliary Unit aus dem Krieg. Fragen Sie mal Ihren Onkel, den Pfarrer. Und da habe ich mich versteckt, weil... Weil meine Mutter ein Heft mit Männern in meinem Zimmer entdeckt hat und mich gefragt hat, was das zu bedeuten hat. Und da ich eh schon im Geständnismodus bin, die haben wir auf ihrem Dachboden entdeckt.
2: Oh, du meine Güte. Ich weiß nicht, ob es klug ist, dass ich das jetzt sage, zumal mir da noch eine Unterhaltung mit Aaron bevorsteht. Aber vielleicht musst du das jetzt hören. Die Hefte sind von mir.
0: Ja, so viel dachte ich mir auch schon. Sie waren auf Deutsch.
2: Ah, ein kleiner Detektiv.
0: Aber Sie sind verheiratet.
2: Ja, und ich liebe Rebecca sehr. Aber davor, als ich nur ein bisschen älter war als du, war ich in einen Mann verliebt. Ich habe mich nicht dafür geschämt, aber ich habe sehr lange mit niemandem darüber gesprochen, außer mit meiner Frau, weil meine Eltern... Naja, du bist bestimmt gerade in derselben Situation, also wem erzähle ich da was? Es hätte mir das Leben unnötig schwer gemacht. Weißt du, wem ich schließlich davon erzählt habe? Onkel Bertram.
0: Einem Pfarrer?
2: Ich glaube manchmal, er war viel zu gut, um ausgerechnet Pfarrer zu werden. Jedenfalls werde ich nie vergessen, was er zu mir gesagt hat. Wenn du glücklich warst, und es sich richtig angefühlt hat, dann kann es auf dieser Welt nichts Besseres geben.
0: Wow.
2: Ich fürchte, ich kann ja das Gespräch mit deinen Eltern nicht abnehmen, aber Rahim, bitte vergiss das nie. Du bist gut so, wie du bist. Und wenn es hart auf hart kommt, dann steht dir unsere Tür immer offen. Es tut mir leid, Rahim, aber ich muss jetzt leider wirklich auf Arbeit. Du kannst dir einen Tee machen und in der Küche habe ich schon Zeug fürs Frühstück rausgestellt.
0: Mr. Norton? Danke.
2: Du schaffst das, Rahim. Du bist stärker, als du denkst.

0: Rahim? Oh, Gott sei Dank. Was war denn los?
1: Meine Mom hat die Hefte entdeckt. Du weißt schon, die von eurem Dachboten.
0: Oh. Oh, shit.
1: Es tut mir leid, dass ich dich so angepflaumt hab. Kannst nichts dafür. Aber ich war so durch.
0: Ja, sie... Deine Eltern sind doch so religiös. Was hat sie gesagt?
1: Ach. Sagen wir mal so, mir steht eine beschissen unangenehme Unterhaltung bevor.
0: Soll ich mitkommen?
1: Dann denkt mein Dad bestimmt, du bist mein Boyfriend. Aber... Ja, bitte.
0: Dann soll er doch. So einen gut aussehenden Typen wie mich muss man erstmal finden.
1: Diese Bescheidenheit.
0: Und wenn sie echt am Rad drehen, dann machen wir halt, was du sowieso schon gemacht hast. Ziehen in den Bunker und haben ein herrlich freies Leben. Müssen uns aber eventuell von Eichhörnchen ernähren.
1: Boah, nein. Ich bin mir sicher, dass Miss Gardner uns durchfüttern wird.
0: Wenn du ihr neuer sexy Gärtnergehilfe wirst, garantiert.
1: Die Ferien waren noch nicht ganz vorbei. Das Gespräch mit meinen Eltern würde mich nochmal ziemlich übel mitnehmen, das wusste ich. Aber ich hatte noch eine Woche, bevor die Schule wieder losging. Eine Woche zum Lesen, zum Filmdrehen. Eine Woche, unseren ganz eigenen Dachsbau zu genießen und wie ein Gott im Wald zu leben. Und ich wusste, dass ich Freunde hatte, die für mich da sind. Und, wenn man Priscilla glauben will, sogar ein paar gute Geister.

Women Sheep Like a Shark von Unknown Mortal Orchestra. Und damit sind wir auch schon am Ende der heutigen Lauschangriff-Sendung angekommen. Die Beiträge heute stammten von Emma Birkner und Sophia Sianditis, Yusuf Fischer und Micha Köhler. Es sprachen Tim Hobritz, Joel Fleck, Ella Scholz, Elisabeth Schmidt, Jule Rauchbach, Jannik Stein, Robin Wehr, Johannes Bundemann, Else Engelmann sowie die AutorInnen selbst. Verantwortlich für die Sendung waren Selina Schöberl, Katharina Krieger, Juli Renner und Else Engelmann. In der Technik hat uns Marcel Littig betreut, vielen Dank dafür. Falls ihr etwas verpasst habt oder falls ihr die Hörspiele gleich nochmal hören wollt, könnt ihr die gesamte Sendung auf Mixcloud unter Mephisto 976 nachhören. Oder die einzelnen Hörspiele gibt's auch auf Spotify und überall da, wo es Podcasts gibt. Den nächsten Lauschangriff gibt's dann in 2 Wochen mit dem Thema Geschichten aus dem Klostergarten. Mein Name ist Fiona Böcker, ich wünsche euch noch einen schönen Abend und bis bald. Und damit wir noch mit einem kleinen Banger aus der Sendung rausgehen, habe ich jetzt noch den letzten Song für euch. Ihr kennt ihn bestimmt alle. Hier ist Waterloo.

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1: mit Anna-Viktoria Remus. Die Themen für Leipzig. Oberbürgermeister Burkhard Jung trägt sich in historisches Gästebuch ein, neues Rathaus eröffnet Ausstellung zu Menschen mit Behinderung in Kriegsgebieten und Weltranglistenturnier der Damen im Tennis hat offiziell begonnen. Schönen guten Abend. Oberbürgermeister Burkhard Jung hat sich im goldenen Gästebuch des Kaffeehauses zum arabischen Kaffeebaum eingeschrieben. Laut der Stadt Leipzig knüpft diese Ehrung an eine langjährige Tradition des Kaffeehauses an. Teil der Tradition sei außerdem ein Messing-Schriftzug mit seinem Namen, der im Kaffeehaus ausgehängt wird. Das Gästebuch stammt aus dem Jahr 1928. Darin seien unter anderem Sänger Udo Jürgens, Bundespräsident AD Horst Köhler und Schauspieler Mario Adorf verewigt. Ab sofort ist die Wanderausstellung Barrierezonen, Leben und Überleben mit Behinderung weltweit im neuen Rathaus zu sehen. Wie die Stadtverwaltung mitteilte, gehe es darum, wie Menschen mit Behinderung in Kriegsgebieten leben und welchen zusätzlichen Hürden dadurch entstehen. Damit die Ausstellung für möglichst viele Menschen zugänglich ist, sei sie barrierefrei und multimedial gestaltet worden. Etwa gäbe es Angebote in leichter Sprache und einen Audioguide. Die Ausstellung entstand unter anderem in Zusammenarbeit mit der Hilfsorganisation Handicap International. Die Ausstellung ist noch bis zum 27. August zu sehen. Das Weltranglistenturnier der Damen in der Leipzig Open wurde am Abend offiziell eröffnet. Das gaben die Veranstaltenden bekannt. Bereits gestern und am Mittag fanden die Qualifikationen für die Einzelkategorie statt. Auf dem Center Court eröffneten die deutsche Valentina Steiner und die ukrainische Valeria Sakova die Qualifikationsrunde. Steiner gewann die Qualifikationsrunde mit 2:1 Sätzen und zieht nun ins Turnier ein. Die Gewinnerin des Turniers bekommt unter anderem 75 Weltranglistenpunkte. Das Leipzig Open findet noch bis Sonntag statt. Für das Regionalligaspiel von Chemie Leipzig gegen den Halleschen FC am Mittwoch hat die Stadt Leipzig besondere Regelungen getroffen. Wie die Stadtverwaltung am Vormittag mitteilte, ist darin das Mitführen von etwa Sturmhauben, Messern und Pyrotechnik geregelt. Die Regelung gelte nicht nur für Besuchende des Spiels, sondern auch für Personen, die sich rund um den Alfred-Kunze-Sportpark in Leipzig-Leutsch aufhalten. Für wohnungslose Menschen sind die Notschlafstellen der Stadt morgen und übermorgen ganztägig geöffnet. Wie die Stadtverwaltung am Nachmittag mitteilte, soll wohnungslosen Menschen so ein kühler und sicherer Aufenthaltsort geboten werden. Das Leipziger Sozialamt stellt nach eigenen Angaben insgesamt fast 300 Plätze in verschiedenen Einrichtungen zur Verfügung.
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1: Aktuell sind es bewölkte 31 Grad in Leipzig. In der Nacht wird es tropisch bei Tiefstwerten zwischen 21 und 25 Grad. Auch morgen wird vor extremer Hitze gewarnt. Die Höchsttemperatur beträgt 34 Grad bei bewölktem Himmel. Das waren die Nachrichten. Redaktion und Sprecherin Anna-Viktoria Remus. 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
2: Und damit herzlich willkommen zu unserem noch relativ neuen Format Nachrichten Plus, in dem wir auf die Hintergründe der heutigen Nachrichten schauen. Mein Name ist Fiona Böcker, wir haben uns eben schon gehört. Schön, dass ihr dabei seid. Und bevor wir in die Hintergrundmeldung des Tages starten, habe ich noch einen Song für euch. Und zwar hören wir Souvenir von Ikimel.

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3: Souvenir von Absilon und Iki Mel. Ihr hört Nachrichten Plus. Ja, wonach klingt das? Ihr habt es wahrscheinlich euch schon gedacht. Auf den Tennisplätzen am Sportforum fliegen seit Mittag wieder die Bälle. Leipzig ist erneut Gastgeberin für ein internationales Weltranglistenturnier der Damen im Tennis. Bis Sonntag kämpfen die Spielerinnen nicht nur um wichtige Weltranglistenpunkte, sondern auch um mehrere tausend Dollar Preisgeld. Nach dem Start der Qualifikation für die Einzelkategorie standen gestern, heute noch die nächsten Partien auf dem Programm. Mephisto 97.6 Reporter Florian Böhm war live dabei und hat sich vor Ort ein Bild gemacht.
4: Es sind 33 Grad, keine Wolke am Himmel zu sehen. Das perfekte Strandwetter, könnte man sagen. Am Leipziger Sportforum ist jedoch Hochleistungssport angesagt. Spielerinnen aus aller Welt sind angereist. Vor dem Turnier steht für einige allerdings noch die Qualifikation an. Über Plakate, den eigenen Tennisverein oder soziale Medien haben einige der Zuschauenden vom Turnier erfahren. Aber wie gefällt Ihnen das Turnier und worauf freuen Sie sich besonders?
5: Ganz gut, bisschen warm, mehr Sonnenschirme wären besser, aber sonst ganz gut organisiert, glaube ich.
6: Ja, dass auch mal den Nachwuchsspielerinnen die Chance geben wird, sich zu etablieren.
7: Mir gefällt das schön, wenn man so sieht, wie sie da ganz schön arbeiten müssen, dass sie die Bälle so hinkriegen.
8: Also ich finde, die Anlage ist... Also echt cool gemacht mit dem Zelt am Center Court.
9: Ja, also ich bin auf jeden Fall gespannt, die ganzen Frauen spielen zu sehen und vielleicht ein paar neue Spielerinnen zu entdecken, mir den Spielstil anzugucken. Ich finde es einfach richtig cool, internationale Spielerinnen mal live spielen zu sehen hier in Leipzig.
4: Auch Valentina Steiner freut sich, hier zu sein. Sie ist eine der Spielerinnen, die heute in der Qualifikationsrunde angetreten sind.
10: Das ist ja mittlerweile ein 75.000er, also ist auch gar nicht mehr so klein, ist schon ein größeres Turnier. Und die Leute sind einfach sehr, sehr nett, es wird sehr nach den Spielern geschaut, ist eine tolle Anlage. Und das ist mein erstes Mal hier, aber ich fühle mich sehr wohl und jetzt habe ich auch gewonnen, also ist natürlich doppelt gut jetzt.
4: Mit 2 gewonnenen Sätzen hat Steiner es geschafft. Sie ist mit dem Turnier dabei und ist schon bereit für das nächste Spiel. Damit ist sie dem Preisgeld von insgesamt knapp 50.000 Euro einen großen Schritt näher gekommen. Aber was macht man mit so viel Geld? Die Zuschauenden haben da bereits ein paar Ideen.
9: Vielleicht zu einem Grand Slam fahren und mal so mir so richtig eine gute Experience da gönnen oder so.
8: Da ich demnächst einen Master im Ausland machen möchte, würde ich das für die Studiengebühren nutzen.
11: Oh, eine schöne Reise natürlich.
12: Wahrscheinlich einen Urlaub und anlegen.
13: Wahrscheinlich reinvestieren in die nächsten Turniere für meine Tochter.
3: Ein Beitrag von Florian Böhm zur heutigen Qualifikationsrunde des Leipzig Open. Und ich habe jetzt noch direkt den nächsten Song für euch. Ihr hört Stupid Song von Olivia Rodrigo.

0: 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Stupid Song von Olivia Rodrigo. Und das war Nachrichten Plus für heute, unser Blick hinter die Meldungen. 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Ich wünsche euch noch einen schönen Abend und ich bedanke mich, dass ihr zugehört habt.
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3: Der Bundestag, der Sächsische Landtag und auch der Leipziger Stadtrat, sie haben gerade alle Sitzungspause. Normalerweise heißt das, wir haben Sommerloch. Es gibt weniger zu berichten. Auf der Bundesebene war es zuletzt aber vor allem gar nicht ruhig. Nach dem Rücktritt von CDU-Fraktionschef Jens Spahn hat Kanzler Merz im Kabinett ordentlich umgebaut und mehrere Positionen neu besetzt. In Leipzig gab es politisch zwar keine großen Ereignisse, aber auch hier war einiges los. Vom Sommerloch keine Spur. Vom Sommerwetter schon. In Leipzig wurden am Donnerstag knapp 38 Grad gemessen. Dadurch ist die Fugenmasse der Bahngleise erneut geschmolzen. Wie die Leipziger Verkehrsbetriebe darauf reagiert haben und noch viel mehr, erfahrt ihr heute bei Leipzig Weekly. Mein Name ist Jana. Schön, dass ihr dabei seid. Zuerst starten wir aber wie immer mit unserem Wochenrückblick. Der Anschlag auf den Christopher Street Day in Berlin hat auch in Leipzig für Entsetzen gesorgt. Am Montag haben sich auf dem Marktplatz mehrere hundert Menschen zu einer stillen Mahnwache versammelt. Damit wurde an die Opfer des Anschlags gedacht. Und es ging darum zu zeigen, dass queere Menschen sich von der grausamen Tat nicht unterkriegen lassen. So Jasmin Grävel, die Mitorganisatorin des Leipziger CSDs.
4: Wir dürfen uns von diesem Hass, der da zum Ausdruck gebracht worden ist, nicht spalten lassen, nicht in die Unsichtbarkeit drängen, sondern wir gehen weiterhin für unsere Rechte auf die Straße.
3: Die Teilnehmenden legten bei der Mahnwache auf dem Markt Blumen nieder und stellten Kerzen auf. Bei dem mutmaßlich islamistischen Anschlag auf den CSD am vergangenen Samstag war eine Frau getötet worden. 29 weitere Menschen wurden zum Teil schwer verletzt. Am Tag danach wurde der 21 Jahre alte mutmaßliche Täter bei einem Polizeieinsatz erschossen. Von dem geplanten Stellenabbau bei BMW ist das Leipziger Werk wohl nicht so stark betroffen. Der Autobauer will weltweit rund 8000 Stellen abbauen, wie aus Medienberichten von Mittwoch hervorgeht. Das Unternehmen setze darauf, dass Mitarbeitende mit Abfindungen freiwillig gehen. Außerdem sollen Stellen nicht mehr neu besetzt werden, wie es hieß. Die BMW-Mitarbeitenden in Leipzig sind vor allem in der Produktion tätig. Da die Stellen aber vor allem in der Verwaltung gestrichen werden sollen, ist das Werk in Leipzig laut einem Sprecher der IG Metall eher nicht von dem Stellenabbau betroffen. Wer im kommenden Jahr in Leipzig eine Kleingartenfläche pachten will, muss mehr zahlen als bisher. Der jährliche Betrag soll dann für einen Quadratmeter von 12 auf 21 Cent steigen, wie die Stadt am Mittwoch bekannt gegeben hat. Für ein Grundstück von 300 Quadratmetern wären das im Jahr 63 statt 36 Euro. Die Gebühr wurde das erste Mal seit 28 Jahren erhöht. So kamen PächterInnen in Leipzig vorher günstiger weg als etwa in Dresden oder Magdeburg. Nun sind die Gebühren in etwa gleich hoch wie dort. Dass die Preise erhöht werden, fand der Kreisverband der Leipziger Kleingärtner nachvollziehbar. Wie dieser Mephisto 97.6 mitteilte, hätten sie sich aber gewünscht, dass die Gebühr stufenweise teurer wird. Und wie habt ihr am Donnerstag die extreme Hitze überstanden? Wir haben uns an dem Tag in der Innenstadt mal umgehört, wie LeipzigerInnen mit den heißen Temperaturen umgehen.
5: Viel trinken, nochmal viel trinken und Eis essen.
6: Statt durch die Stadt laufen, bin ich mit dem Stadtbus rumgefahren. Ich sage immer, sich die Hitze nicht schlecht reden.
3: Wie sich die Hitze in der Stadt ausgewirkt hat und was die nächsten Tage auf uns zukommt, das wissen meine KollegInnen Mathis und Clara. Mathis, du hattest das Thermometer seit Wochenbeginn fest im Blick. Hatte die Hitze schon vor Donnerstag spürbare Auswirkungen?
7: Ja, am Montag war nämlich die Schleuse Connewitz geschlossen. Da fließt aktuell laut Stadt Leipzig zu wenig Wasser in der Pleiße. Das ist auch schon das zweite Mal diesen Sommer. Ende Juni zum Hitzewochenende wurde sie schon einmal dicht gemacht. Das bedeutet jetzt für KanufahrerInnen, dass sie diesen Pass zwischen Elsterflutbecken und Kosbudener See nicht nutzen können. Am Mittwoch war dann die zweithöchste Waldbrandgefahrenstufe erreicht und der wurde vom Sachsenforst ausgerufen. In anderen Teilen der Region um Leipzig hat es in der Woche dann auch schon bereits gebrannt.
3: Den Hitzepeak für Juli, den gab es dann ja am Donnerstag. Meine Wetter-App, die hat mir vorher 38 Grad angezeigt. Wurde jetzt auch so viel in Leipzig gemessen, Mathis?
7: Der Spitzenwert lag laut dem Deutschen Wetterdienst minimal darunter. 37,9 Grad wurden am Nachmittag gemessen. Ein Rekord für Leipzig ist das laut dem DWD jedoch nicht. Am 27. Juni waren es 40 Grad.
3: An dem heißen Tag Ende Juni ist die Fugenmasse in den Straßenbahngleisen geschmolzen und die Bahnen standen zwischendurch ganz still. Diesmal gab es wieder Probleme. Meine Kollegin Clara hat sich das gestern selbst angesehen. Sah es denn jetzt wieder so schlimm aus wie im Juni?
8: Nein, bei weitem nicht. Also die Probleme, die gab es ja auch nur am Friedrich-Liss-Platz im östlichen Zentrum. Da waren die Fugen an vereinzelten Stellen leicht matschig geworden und haben sich auch gewölbt. Aber das ist auch nur auf dem Gleis stadteinwärts von der Eisi auskommend Richtung Hauptbahnhof passiert. Ja, und es sah definitiv nicht so schlimm aus wie am Hitzewochenende Ende Juni.
3: Gesperrt haben die Leipziger Verkehrsbetriebe das Gleis am Nachmittag trotzdem. Wie sah es denn jetzt am Freitag aus? Musste was repariert werden?
8: Also auf der Website wurde ja am Donnerstag zwischendurch noch was von Hitzeschäden geschrieben. Aber, und da habe ich den Pressesprecher von den FVB Marc Backhaus gefragt, der meinte, das Gleis und die Trams sind dieses Mal nochmal glimpflich davongekommen.
9: Wir haben keine Schäden festgestellt. In der Nacht hat die Situation nicht entspannt. Abkühlung ist eingetreten, sodass wir heute ohne Einschränkung in den Tag starten konnten.
8: Dass die Trams am Donnerstag von dieser Schiene stadteinwärts umgeleitet worden sind, das war eher eine Vorsichtsmaßnahme, denn die LVB hatten auf dem betroffenen Gleis am Friedrich-List-Platz rund 60 Grad gemessen. Das ist eine Temperatur, da fängt dann das Bitumen, woraus die Fugenmasse besteht, an zu schmelzen. Ja, und darüber fahrende Autos haben das dann noch zusätzlich verformt und die Masse herausgeschleudert. So hat mir das Marc Backhaus erklärt. Die Umleitungen im Tramverkehr hielten aber nur bis zum frühen Abend an.
3: Für die LVB scheint das Schlimmste also erstmal vorbei zu sein. Gilt das denn jetzt auch für uns, Mathis?
7: Ja, eher nicht. Zwar hat es in der Stadt zu Freitag ein klein wenig geregnet und die Waldbrandgefahrenstufe für Leipzig ist am Freitag auf nur noch die 3 statt 4 von 5 möglichen Stufen heruntergesunken. Am Samstag soll es zudem kräftig regnen und auf 24 Grad abkühlen. Danach geht es laut DWD-Meteorologin Helga Schäf aber heiß weiter.
10: Sonntag, Montag und die ganze nächste Woche klettert das Thermometer wieder Richtung 30 Grad beziehungsweise nächste Woche dann auch wieder über 30 Grad und man muss leider weiter mit entsprechend starken Wärmebelastungen rechnen.
3: Wenn es jetzt häufiger so heiß wird, was können die Menschen und die Stadt Leipzig denn machen, um die nächsten Hitzetage besser zu überstehen?
7: Also den BürgerInnen empfiehlt der DWD viel trinken, kühle Orte aufsuchen, nicht übertrieben Sport machen und die Mittagshitze meiden. Mehr Infos gibt's auf der DWD-Internetseite hitzewarnung.de.
8: Genau, und die Stadt Leipzig, die hat ja zudem noch weiter ihren Hitzeaktionsplan laufen. Zudem gehören unter anderem Trinkbrunnen im Stadtgebiet, zum Beispiel am Augustusplatz oder am Wilhelm-Leuschner-Platz gibt es welche. Dann hat die Stadt auch noch die Erfrischungskarte im Internet, auf der man kühle Orte im Stadtgebiet finden kann. Die Leipziger Verkehrsbetriebe, da hat mir Marc Backhaus erklärt, die wollen die Lage jetzt weiter beobachten. Wenn die Hitze nochmal zu groß loswerden sollte, dann gibt es mehrere Maßnahmen, die die RVB umsetzen können der Reihe nach. Also auf jeden Fall werden regelmäßig Gleistemperaturen gemessen. Sollte es über 33 Grad werden, dann sollen die Busse schon mal nicht mehr über die Schienen fahren. Wenn es noch wärmer wird, dann müssen auch die Trams umgeleitet werden. Und wenn es ganz schlimm wird, dann wird entweder Steinmehl eingesetzt, das bindet die Fugenmasse, oder punktuell wird dann auch vielleicht mit Wasser gekühlt.
3: Wie sich die Hitze in der laufenden Woche auf Leipzig ausgewirkt hat und wie man sich für heiße Temperaturen wappnen kann, das habe ich mit meinen KollegInnen Mathis und Clara besprochen. Lieben Dank euch. Immer wieder gab es über die Ausstellung des Museums Runde Ecke negative Schlagzeilen. Die Stasi-Gedenkstätte wird seit der Wende vom Bürgerkomitee Leipzig geleitet. In der Ausstellung geht es darum, wie die Stasi während der DDR die BürgerInnen überwacht hat. Wie das in der Ausstellung gezeigt wird, wurde von vielen Stellen kritisiert. Daher stand auch der Museumsleiter immer wieder in der Kritik. Nun wurde Tobias Hollitzer entlassen. Was darüber bis jetzt bekannt ist und wie es für das Museum weitergehen soll, das weiß meine Kollegin Lena. Dass Tobias Hollitzer im vergangenen Juli entlassen wurde, ist diesen Mittwoch durch Medienberichte bekannt geworden. Lena, warum musste der Museumsleiter nach 18 Jahren gehen?
11: Ja, dazu hält sich das Bürgerkomitee bisher eher bedeckt. Aber laut LVZ, MDR und der Zeit haben Mitarbeitende, HistorikerInnen und auch VertreterInnen der Stadt ihn immer wieder kritisiert. Demnach hatte Hollitzer einen autoritären Führungsstil. Er soll zum Beispiel andere Mitarbeitende zu wenig in die Arbeit eingebunden und Vorschläge für Veränderungen abgeblockt haben. Außerdem ist oft die Rede davon, dass die Ausstellung nicht mehr zeitgemäß ist.
3: Nicht mehr zeitgemäß, das klingt ja doch noch etwas kryptisch. Weiß man denn genau, was an der Ausstellung jetzt kritisiert wird?
11: Ja, das auf jeden Fall. Die Ausstellung ist nämlich seit der Wende kaum verändert worden. Dadurch ist sie wohl historisch nicht mehr aktuell und es gibt auch einen weiteren Vorwurf, Zusammenhänge würden zu stark vereinfacht. Und deswegen haben die Stadt und die Stiftung Sächsischer Gedenkstätten auch Fördergelder bereits vor mehreren Jahren gekürzt und seit Anfang 2026 ganz gestrichen.
3: Was sagt Hollitzer denn selbst zu den Vorwürfen? Er wird ja zum Teil für die veraltete Ausstellung verantwortlich gemacht.
11: Ja, also wie gesagt, diese Vorwürfe stehen schon länger im Raum. Deswegen hat er sich dazu in einem Gespräch mit der Zeit schon vor 5 Jahren mal geäußert. Hollitzer hat diese Gedenkstätte als Museum im Museum gesehen und die ursprüngliche Ausstellung sollte deswegen als Zeitzeugnis erhalten bleiben. Auch er wollte die Ausstellung modern ergänzen, dafür fehlten aber damals seiner Ansicht nach Fläche und Mittel. Zu seiner Entlassung hat sich Hollitzer noch gar nicht geäußert. Im Interview mit dem MDR hat das Bürgerkomitee aber berichtet, dass sich Hollitzer juristisch gegen die Entlassung wehren will.
3: Die Diskussionen um die runde Ecke könnten uns also noch länger beschäftigen. Wie stellt sich denn das Bürgerkomitee nach Hollitzers Entlassung jetzt die Zukunft der Gedenkstätte vor?
11: Die Ausstellung soll auf jeden Fall geöffnet bleiben. Und nach Informationen des MDR übernimmt Ingo Sasama aus dem Bürgerkomitee vorerst die Leitung der Ausstellung. Man will ein Konzept für eine neue Ausstellung erarbeiten. Die soll dann bis zum 40. Jahrestag der Friedlichen Revolution fertig sein, also 2029. Das Ziel der neuen Ausstellung ist demnach, mit Originalmaterial die Stasi-Überwachung der Menschen wirklich greifbar zu machen. Und dafür kann das Bürgerkomitee wohl auch die Fördergelder wieder einsetzen. Die wurden im Mai freigegeben. Das Museum Runde Ecke hat Mephisto 97.6 die Informationen zur Nachfolge und auch zu der Ausstellung auf Nachfrage hin nicht bestätigt. Ein Mitarbeiter hat aber gegenüber uns darauf verwiesen, dass die Meinungen über die Gestaltung der Ausstellung intern gerade ziemlich weit auseinandergehen.
3: Der langjährige Leiter des Museums Runde Ecke, Tobias Hollitzer, ist entlassen worden. Meine Kollegin Lena war das zu den Entwicklungen um die Stasi-Gedenkstätte. Lieben Dank auch an Mathis, er hat die Informationen recherchiert. So, das war's zu den News von den letzten Tagen. Jetzt schauen wir noch darauf, was in den kommenden Tagen so los ist. Auch wenn die Trams am Friedrich-List-Platz nach der Hitze wieder fahren, die Großbaustelle am Hauptbahnhof, die bleibt uns noch die kommenden 2 Wochen erhalten. Die alten Gleise sind mittlerweile schon ausgebaut, jetzt sollen die neuen Schienen eingesetzt werden. Nach den Schulferien

0: der Damen sogar um Weltranglistenpunkte gekämpft. Bei den Leipzig Open könnt ihr von Freitag bis Sonntag beim Steffi Graf Junior Cup vorbeischauen. Am Sonntag startet dann auch die Qualifikation der Damen. Für die Finalspiele müsst ihr euch noch ein bisschen gedulden. Die stehen dann erst am 9. August an. Als letztes habe ich für euch noch einen wichtigen Gedenktag. Am Sonntag wird in Leipzig an Sinti und Roma gedacht, die während des Holocausts verfolgt wurden. Mindestens 280 Sinti und Roma sind laut der Stadt während des Nationalsozialismus aus Leipzig verschleppt und größtenteils ermordet worden. Der Europäische Holocaust-Gedenktag erinnert insgesamt an über 500.000 Roma und Sinti, die in der NS-Zeit verfolgt und ermordet wurden. In Leipzig lädt der Verein Romano Sumnal am Sonntag um 17 Uhr zu einem Gedenken im Park am Schwanenteich ein. Der liegt am Hauptbahnhof. An dem Denkmal mit dem Namen Geschlagener sollen unter anderem Gedichte in Romanes vorgelesen werden. Mit den Informationen zum Europäischen Holocaust-Gedenktag für Sinti und Roma sind wir am Ende von Leipzig Weekly angekommen. Ich bedanke mich ganz herzlich bei meinen KollegInnen Clara und Mathis für die Redaktion. Und ich verabschiede mich von euch. Alaaf und bis zum nächsten Mal.
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1: Heute mit Fiona Böcker. Ich begrüße euch ganz herzlich zum Lauschangriff. Und bei den heutigen immerhin 32 Grad schaffen wir uns in dieser Sendung mal eine kleine Abkühlung. Wir tauchen ein in Geschichten über seltene Meerestiere und ungewöhnliche Sommerferien. Also wagt mit uns den Sprung ins kalte Wasser und lasst euch treiben.

0: No Ordinary Girl, der Soundtrack von H2O, plötzlich Meerjungfrau. Die meisten von euch oder viele von euch werden den bestimmt sofort erkannt haben. Gesungen von Indiana Evans. Ob 500 Jahre alte Grönlandhaie, durchsichtige Glaskopffische oder Meerjungfrauen, in der Tiefsee tummelt sich auf jeden Fall so einiges. Wir wissen heute genauer Bescheid über die Oberfläche des Mondes als über den Grund unserer Ozeane. Und das, obwohl mehr als 70% der Erdoberfläche mit Wasser bedeckt ist. Die Tiefsee ist also ein sehr spannender Ort, voller Geheimnisse und Mysterien. Aber das folgende Hörspiel könnte etwas Licht ins Dunkle bringen. Hier erfahrt ihr jetzt nämlich exklusiv und brandaktuell, was in der Tiefsee so abgeht.
1: Hier ist das erste Fischte Fernsehen mit der Meeresschau. Heute im Studio Doris Dorsch.
2: Guten Abend, ich begrüße Sie zur Meeresschau. Heute für Sie: Der Buckelwal Bimmi wird weiterhin vermisst. Der Startschuss für die Kugelfisch-Sandbar-Olympiade ist gefallen. In Niedersild ist ein straffälliger Pistolenkrebs weiterhin auf freiem Fuß. Und das verloren geglaubte Atlantis ist nicht länger verschollen. Nun gibt es einen Erbstreit um die antike Stadt. Vom gestrandeten Wal Bimmi Slope gibt es nach wie vor kein Lebenszeichen. Der Meeressäuger wurde vergangene Woche an einer norddeutschen Küste als vermisst gemeldet. Das Tier war nicht zu einer ausgebuchten Performance in der H2O Arena aufgetaucht. Gespielt werden sollte unter anderem der weltbekannte Hit »Er hat sich das nicht ausgesucht«. Im Golf von Mexiko finden seit vergangenem Montag die olympischen Kugelfisch-Sandbau-Wettbewerbe statt. Die Meeresbewohner nutzen die geometrischen Sandmuster normalerweise, um Partner zu finden. Dadurch soll das Überleben der Spezies gesichert werden. In den kommenden Wochen wird das Ziel jedoch das Treppchen sein. Wir halten Sie dazu auf dem Laufenden. In der Nordseemetropole Niedersild wurde eine Makrele von einem verirrten Pistolenkrebs niedergeboxt. Das gewaltbereite Schalentier war erst vor wenigen Wochen aus Alcatraz ausgebrochen. Die Makrele befindet sich momentan im Krankenhaus, die Verletzungen sind jedoch nicht lebensbedrohlich. Der Täter befindet sich auf der Flucht, die Putzelei bittet um Mithilfe. Zu unserer Main Story des heutigen Abends. Atlantis wurde vor wenigen Stunden wieder entdeckt. Wir schalten live und exklusiv für Sie in die verloren geglaubte Metropole, die plötzlich 7000 Kilometer nördlich von Bielefeld wiederentdeckt wurde. Aus Atlantis für Sie, Heike Haifisch.
1: Danke, Doris. Die verlorene Stadt war, entgegen aller Vermutungen, doch nicht untergegangen. Sie war schlicht farblich gut an die Umgebung angepasst und wurde kürzlich aufgrund eines Erbstreits entdeckt. Der lokal bekannte Einsiedlerkrebs Ingolf Ernest verstarb am gestrigen Tage und hinterließ 1700 Kubikliter Land, die er vor 30 Jahren von einem nigerianischen Prinzen erhielt. Der daraus entstehende Konflikt bezüglich des begehrten Baugebietes zwischen seinen 512 Söhnen hält an. Mittlerweile melden sich ebenfalls zahlreiche bekannte Rechtsexperten zu Wort, die Bedenken bezüglich der Vererbbarkeit von verschollenen Städten äußern. So spricht beispielsweise Rüdiger Rothbarsch von der Kanzlei Rothbarsch Riesenmaulhai und Söhne von einem rechtlichen Präzedenzfall. Dieser könnte entscheidend für die Zukunft der versunkenen Schatzindustrie sein. Auch Archäologenverbände äußern sich kritisch zur Handhabung der Stadt als Eigentum. Wie sich dieser Erbstreit entwickelt, bleibt abzuwarten.
2: Heike, alles in Ordnung?
1: Alles gut, Doris. Es scheint, als wurden soeben nennenswerte Ölvorkommen genau unter dem kulturellen Zentrum der atlantischen Altstadt entdeckt. Anscheinend arbeiten die Vereinigten Staaten bereits aktiv an einer Erschließung der Ressourcen. Die ersten Bagger sind bereits vor Ort. Protestierende ebenfalls. Es wird eine Blockade geformt. Die Lage spitzt sich weiter zu. Eine protestierende Funder gerät unter die Räder.
2: Heike? Und nun zum Wetter. Der Zirkumpolarstrom flaut in der kommenden Woche weiter ab. Es sind mildere Temperaturen im Indischen und Atlantischen Ozean zu erwarten. Auch der Golfstrom bleibt ruhig. Der Kuroshio-Strom wird in den nächsten Tagen an Kraft gewinnen. Es ist mit vereinzelten Stürmen im Pazifik zu rechnen. Das war das erste Fischte-Fernsehen mit der Meeresschau. Ich wünsche Ihnen einen angenehmen Abend.

0: Splish Splash von Bobby Baron habt ihr gehört, hier beim Lauschangriff. Und davor hatten wir das Hörspiel Die Meeresschau von Sophia Siantides und Emma Birkner. Nochmal ganz lieben Dank dafür. Seit heute sind überall in Deutschland Sommerferien. Das Nachzügler-Bundesland Bayern hat seine SchülerInnen jetzt auch in eine wohlverdiente Sommerpause geschickt. Hoffentlich ist sie voll von großen Eisbechern, Freibadbesuchen und einfach mal nichts tun. Ausschlafen, kein Stress haben. Da wünscht sich bestimmt so mancher, gar nicht mehr in die Schule zurück zu müssen. Beneidenswert sind natürlich die, die ihren Schulabschluss gerade frisch in der Tasche haben. Nie wieder zittern vor einer Mathearbeit, nie wieder Herzklopfen bei einer Abfrage an der Tafel und nie wieder der Schweißgeruch der MitschülerInnen in der Sportumkleide. Stattdessen beginnt für sie jetzt das echte Leben. Ein Traum, oder? Ihr hört den Sommernachtstraum Zerstörung von Yusuf Fischer.
1: Leute, wir haben es endlich geschafft.
2: Boah, ey, 12 Jahre Schule. Einfach vorbei. Und jetzt?
3: Jetzt müssen wir erwachsen werden.
2: Das glaubst du doch wohl selber nicht.
3: Nie im Leben, Leute.
1: Unsere ganze Zukunft steht uns offen. Endlich ausziehen und aus diesem Drecksloch verschwinden.
2: Oh, endlich raus aus diesem Kaff.
3: Nie wieder müssen wir diesen Poser Wilhelm González sehen.
1: Ja, Mann. Ich hasse diesen Typen.
2: Boah, ich hoffe, er stirbt.
1: Voll, ey. Heute war der perfekte Tag. Mit meinen beiden besten Freunden auf der Welt. Ohne Sorgen. Ein einfacher Tag am See.
2: Fuck. Selbst die Sterne. Sie leuchten so hell. Wie unsere Zukunft!
3: Ja, Mann. Ich kann es gar nicht glauben, dass die mich an dieser Filmschule angenommen haben.
1: Was?
2: Krass! Das hast du noch gar nicht erzählt.
3: Ich hab das selber erst heute erfahren.
2: Oh Mann, das hast du so hart verdient, ey.
1: Leute?
2: Ja, ich will ja dann den Betrieb von meinem Dad übernehmen. Da macht es einfach am meisten Sinn, BWL zu studieren. Aber ich werde mich da schon irgendwie durchprügeln.
1: Hallo, Leute? Was mit unserem Plan? Seid ihr bekloppt?
3: Was meinst du?
1: Ernsthaft? Wir haben das vor Jahren schon so ausgemacht. Wir haben alle ausgemacht, dass wir nach der Schule Rockstars werden.
2: Was?
1: Was? So hörst du dich an. Damals, 4. Klasse. Wie könnt ihr das vergessen haben? Was soll die Scheiße?
3: Warte, ist das gerade dein Ernst?
1: Ich dachte, wir ziehen jetzt alle gemeinsam nach Köln und werden dann fucking Rockstars und ihr kommt jetzt mit eurer komischen Uni-Scheiße an.
2: Warte. Du hast dich an keiner Uni beworben? Nicht eine Bewerbung?
1: Warte mal, lass mich nachdenken. Wo kann man Rockstar werden studieren? Natürlich nicht, spinnst du?
2: Oh Mann, Alter, das kann doch nicht dein Ernst sein, Toto.
3: Du könntest wenigstens in der Musikschule lernen oder an der privaten Hochschule Musikproduktion studieren oder irgendwie sowas.
1: Ja, erstmal ein paar Jahre verschwenden, wenn wir auch einfach jetzt gleich Rockstars werden könnten. What the fuck ist hier gerade los?
2: Du spielst noch nicht mal ein Instrument.
1: Ja, keine Ahnung, Mann, das hätte ich ja währenddessen lernen können.
3: Wir haben nie darüber geredet. Wie konntest du dir so sicher sein, dass wir da alle auf demselben Nenner sind?
1: Oh. Ach, keine Ahnung, Mann. Ich dachte, wir klären das halt alles, sobald die Schule vorbei ist oder so. So scheiße, Leute. Ich glaube, ich habe richtig Kacke gebaut.
2: Oh Mann, Toto. Das kriegen wir schon irgendwie hin, okay? Oh,
1: nicht eine scheiß Bewerbung, Mann. Ich dachte, das ist der Grund, warum dein Dad gestern nach Köln gefahren ist, um Wohnungen zu scouten.
2: Mein Dad ist in Köln?
1: Ja, hat er auf Insta gepostet.
2: Ach so, ja, er hat mich auf all seinen Socials geblockt.
1: Aber du wirst doch gemerkt haben, dass er gestern nicht nach Hause gekommen ist.
2: Meinst du gestern vor einer Woche?
1: Guck, hier ist der Post.
3: Warte, ist das da meine Mom? Sie meinte, sie besucht ihre Schwester in Berlin.
1: Mann, Leute. Ich dachte, wenn ich erstmal Rockstar werde, dann würde ich endlich etwas mehr Selbstbewusstsein bekommen. Ich komme nie so richtig aus meiner Schale raus und ich dachte, von hunderten Menschen bejubelt und vergöttert zu werden, könnte mir endlich den Kick geben. Ich würde mich endlich trauen, mit Frauen zu reden.
3: Dude, ich bin eine Frau.
1: Ew.
3: Warum reagierst du immer so darauf?
2: Inge, lass Toto und Rubia haben gerade wirklich Wichtigeres zu bereden.
3: Hä? Nee, ich check's nicht. Warum verteidigst du das?
2: Naja, ich meine, du weißt schon. Ist halt irgendwie... Ew.
3: Was ist falsch mit euch? Warum sind wir überhaupt befreundet? Ich bin eine hübsche, junge, selbstbewusste Frau.
1: Ew.
3: Du Volltrottel, ey. Wie stellst du dir das überhaupt vor? Einfach so Rockstar werden?
1: Keine Ahnung, ich dachte, wir planen jetzt halt so unsere erste Tour.
3: Mit welchen Songs? Mit welchem Publikum? Wer soll singen? Keiner von uns kann singen.
1: Hä? Keiner von uns ist taub oder stumm.
3: Denkst du, man muss nur hören und sprechen können, um gut zu singen?
1: Nein.
2: Oh Mann, Toto. Oh
1: Gott, scheiße, Leute. Ihr lässt mich hier gerade echt hängen. Das zerstört all meine Pläne, ey.
2: Wir schaffen das, okay? Zusammen. Ich weiß, manchmal kriegen wir uns in die Haare. Und manchmal vergessen wir das Geschlecht unserer Freunde. Und ja, manchmal kann es auch vorkommen, dass unsere Eltern geheime Affären miteinander haben, die unsere kompletten Familienstrukturen zerstören könnten. Aber wir sind doch Freunde. Erinnert ihr euch nicht an damals, als wir uns das erste Mal betrunken haben und mein Dad uns mitten in der Nacht abholen musste, nachdem Toto ihn angeschrieben hat? Oder als wir alle beim selben Test voneinander abgeschrieben haben und dadurch alle eine 5 Toto? Spielst du gerade Subway Surfer?
1: Hä, was?
2: Dude, ich rede hier gerade mit euch. Du kannst doch nicht einfach fucking Subway Surfer spielen.
1: Ach das, ja, nee, das, dann kann ich mich besser konzentrieren wegen meinem ADHD. Hab ich auf TikTok gesehen.
2: Okay, fick dich, Mann. Fick dich, du kleiner, impotenter, nach Sackschweiß stinkender Hodengoblin.
1: Für meinen Körpergeruch kann ich nichts und das weißt du auch.
3: Toto. Wir versuchen dir zu helfen. Und du gibst uns nicht mal deine volle Aufmerksamkeit. Weißt du, Toto, manchmal fühlt es sich so an, als ob du uns gar nicht richtig wertschätzen würdest. Als ob du in deiner eigenen Welt bist und du uns gar nicht richtig teilhaben lässt.
2: Mann, ey, wir geben immer unser Bestes, dich zu erreichen, aber du lässt das einfach nie richtig zu. Genau wie mein Vater.
1: Das tut mir leid, Leute. Ich bin eigentlich viel unsicherer, als ich immer wirke.
3: Ach, Quatsch mit Soße. Der Toto Bulbini ist unsicher? Halt's Maul.
1: Doch, wirklich.
3: Ich hab Halt's Maul gesagt.
1: Ihr seid einfach meine besten Freunde. Und deswegen hab ich auch wirklich an uns geglaubt. Dass wir das schaffen und die größten Rockstars aller Zeiten werden. Ich hab an dich geglaubt, Kalle. Der wilde Frontsänger. An dich hab ich auch geglaubt, Inge. Die mysteriöse Schlagzeugerin. Und ich habe vielleicht auch ein bisschen daran geglaubt, dass ich der sexy Bassist sein könnte, der die Groupies klärt. Ich habe an uns drei geglaubt. Aber ihr habt schon recht. Manchmal ist Glauben nicht genug.
4: 2 Monate später.

0: danke, danke. Oh, vielen Dank. Ihr seid die geilsten Fans auf der Welt. Echt die geilsten. Woo! So, bevor es weitergeht, jetzt aber noch. Dieses Konzert ist unserem besten Freund gewidmet. Unserem besten Freund auf der ganzen Welt, Toto! Der heute leider nicht hier sein kann, weil er vor 2 Monaten an Skorbut gestorben ist, als er die Carnivore Diet auf TikTok gefunden hat. Tja, rest in peace, Toto! Woo! So, als nächstes kommt der Song Daddy, please, please come home. Daddy, please, please, Daddy, please come home, please.
1: Und so wurden Daddy Boys zur erfolgreichsten Band der Welt. Frontsänger Kalle Kanone hat mit einem einzigen Konzert inmitten des Jemen für Frieden im Nahen Osten gesorgt. Schlagzeugerin Irre Inge hat die Filmschule hingeschmissen. Als erster Mensch schaffte sie, mit Hilfe von parallelen Universen die krassesten Beats zu kreieren, die unsere Welt je gesehen hat. Das dritte Bandmitglied und Bassist Wilhelm Gonzales besteht noch heute darauf, in jedem Konzert das Lied Africa von Toto zu spielen.

Something in the Water von Brooke Fraser. Ihr hört den Lauschangriff heute mit Fiona Böcker. Und dem Sendungsthema Abgetaucht. So schön der Sommer auch ist, manchmal kann er einem auch ein bisschen zu viel werden. Manchmal braucht man einfach sowas wie einen Sommerschlaf. Mindestens so lange, bis die Temperaturen draußen wieder ein bisschen erträglicher sind. Oder vielleicht bräuchte man manchmal auch einfach so eine Pausetaste im Leben, um die schönen Momente anzuhalten und die stressigen zu skippen. Das wär's doch. Einfach nicht mitkriegen, wie sich andere mit schmelzenden Straßenbahnschienen, Waldbränden und verpassten Urlaubsflügen herumschlagen. Aber wo findet man einen kühlen Ort, an dem man sich im Sommer einfach mal eine Pause von der Welt gönnen kann? Die Antwort darauf hört ihr gleich im Hörspiel. Vorher gibt's hier aber noch einen Song. Ihr hört Yellow Submarine von den Beatles.

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0: Ibrahim, hast du eine Strickleiter?
1: Der wahrscheinlich coolste Sommer meiner Jugend begann mit diesem Satz. Ich war 16, zu Tode gelangweilt und lag gerade oberkörperfrei auf meinem Bett und pustete eine Fliege weg, die ständig wieder auf meinem Bauch landete, als mein bester Freund Aaron Norton hereinstürmte. Also nochmal von vorn.
0: Rahim, hast du eine Strickleiter?
1: Aaron, fuck man, was? Wie wär's erstmal mit Hallo?
0: Was denn los?
1: Hey, ich hätte gerade hier sonst was machen können und du stürmst hier einfach rein.
0: Hast du aber nicht. Also ist doch alles okay, oder? Also, hast du jetzt eine Strickleiter? Ich muss dir unbedingt was zeigen.
1: Was denn?
0: Wirst du schon sehen. Los jetzt.
1: Strickleiter? Wieso, ist die vom Baumhaus kaputt?
0: Nee.
1: Können wir da nicht einfach die vom Baumhaus nehmen?
0: Ach, das dauert zu lang.
1: Mom, haben wir irgendwo noch eine Strickleiter?
2: Ja, ich glaube, an dem Spielturm, den ihr als Kinder hattet, war eine. Wieso?
0: Die vom Baumhaus ist kaputt.
2: Ich wünschte, ihr würdet da nicht ständig abhängen. Dieses modrige Ding da mitten im Wald. Wenn das nun mal zusammenbricht.
1: Mom.
2: Aber sagt mir dann nicht, ich hätte euch nicht gewarnt. Schau mal in die Rumpelecke in der Garage, da müsste das irgendwo liegen.
1: Mit Rumpelecke meinte meine Mutter übrigens einen Fleck, wo meine Eltern Zeug verstauten, das sie nicht anderweitig kategorisieren konnten. Sie war alles andere als rumpelig und wir sahen die Strickleiter sofort, kaum dass wir das Garagentor geöffnet hatten.
0: Passt das? Perfekt.
1: Wir schwangen uns auf unsere Räder und radelten die 3 Meilen von meinem Dorf nach Thornton-upon-Grainer, wo Aaron lebte. Das große Geheimnis lag auf der anderen Flussseite, in einem kleinen Waldstück oberhalb des Dorfes.
3: Wow.
0: Na, habe ich zu viel versprochen?
1: Du hast gar nichts versprochen.
3: Was ist das?
0: Irgendeine Art Bunker. Ich war vorhin hier, um eine geeignete Location für die Verfolgungsjagdszene zu finden.
1: Ah, ja. Hier muss ich mich nochmal einschalten. Aaron und ich hatten im Mai den neuen Indiana-Jones-Film gesehen und danach echt Bock, selbst einen Film zu drehen. Wir kloppten an einem Wochenende eine Story zusammen und versuchten dann, das mit ein paar Freunden und einer Menge Fantasie als unser Ferienprojekt umzusetzen. Aber zurück zum Bunker.
0: Hab mich auf den Baumstumpf gesetzt und dann gemerkt, dass da was nicht stimmt. Guck mal.
1: Ein Scharnier?
0: Ja, Mann. Ich hab den Stumpf hochgeklappt und dann war da das hier.
1: Das ist ja wie aus dem Film.
0: Echt, oder? Ich kraxel hier rum, weil wir selber einen drehen wollen und dann finde ich einfach mal sowas. Wie fucking geil ist das denn bitte?
1: Oh, übelst.
0: Es war auch eine Strickleiter dran. War aber so schlau, nur vorsichtig mein Gewicht drauf zu legen. Die war so morsch, dass sie mir unterm Fuß weggekracht ist. Daher
1: meine Strickleiter.
0: In der Tat. Also dann, nix wie runter da.
1: Wow, das ist ja wie ein Dachsbau. Was ist das?
0: Bett, Tisch, 2 Stühle, Regal? Kann ja eigentlich nur ein Privatbunker gewesen sein.
1: Da, ein Magazin. September 1940. Krass, ob hier wirklich seit fast 70 Jahren niemand mehr war?
4: Wer weiß, vielleicht sind ja noch ihre Geister hier.
1: Ah, Mann, was soll der Scheiß? Leg das weg.
0: Ey, diese Gasmasken sind der Hammer. Das sollten wir in unseren Film einbauen.
1: Ich meine, wir könnten, aber dann kommen bestimmt irgendwelche Fragen, wo wir das Zeug herhaben.
0: Stimmt. Nee, hast recht. Lass uns das erstmal für uns behalten.
1: Und wir sollten hier unbedingt ein bisschen sauber machen.
0: Ja, aber dafür, dass es so alt ist, geht's eigentlich. Hier liegen ja nicht mal tote Eichhörnchen oder sowas rum.
1: Ugh, Aaron! Der nächste Schritt war, von Aarons Eltern ein paar Sachen zu stibitzen, die wir zum Saubermachen brauchten. Gartenhandschuhe, einen Eimer, Laubbrechen, Besen, ein paar solcher Auskratztools, von denen ich keine Ahnung habe, wie sie heißen, ließen wir auch noch mitgehen. Wir fanden sogar einen alten Flaschenzug. Nicht, dass wir den gebraucht hätten, aber es war ganz cool, den Eimer voll Laub und Dreck aus dem Bunker darüber herauszuholen.
0: Guck mal, hier.
1: Was ist das?
0: Ich denke, ein Belüftungsrohr. Das hat's über die Jahre dann doch verstopft. Wenn wir das freikratzen, können wir sogar die Luke schließen und uns hier so richtig verstecken.
1: Tatsächlich fanden wir nicht nur das Belüftungsrohr, sondern auch 2 Gucklöcher. Vielleicht eher Schießscharten, durch die man runter ins Tal schauen konnte.
0: Wow, das ist ja eine Spitzenaussicht. Ich kann sogar mein Haus sehen.
1: Und ich Greynor Castle. Man sieht vor allem den Balkon, von dem man damals Miss Rivers runtergeschubst hat.
0: Verarsch mich nicht.
1: Was?
0: Rachel macht sich gerade aus dem Staub. Ja. Dabei hat die doch Hausarrest. Und meine Eltern checken nichts, weil sie im Garten sitzen.
1: So, genug gespannt, Mann.
0: Wenigstens habe ich jetzt was gegen sie in der Hand, wenn mir Schwesterherz mal wieder blöde kommt.
1: Aaron?
0: Hm?
1: Kannst du dich noch erinnern, letzten Winter, als wir vor Dave in unser Baumhaus geflüchtet sind?
0: Klar, das war doch, wo er dann in der Schweinekoppe gelandet ist.
1: Ja, aber ich weiß noch, wie ich es voll nice im Wald fand. So atmosphärisch.
0: Dass wir Patrick beim Eisbaden gesehen haben, hat der Atmosphäre bestimmt gut getan.
1: Ach, ich streit's nicht ab, okay? Aber darum geht's gerade nicht.
0: Sondern?
1: Ich fand die Vorstellung so nice, irgendwo ein kleines, gemütliches Loch zu haben, wo man sich einmummeln kann. Bisschen so eine Wohnung wie der Dachs aus der Wind in den Weiden.
0: Stimmt, ich erinnere mich.
1: Naja, das hier ist es.
0: Hast recht. Also, besonders gemütlich ist es jetzt nicht gerade, aber...
1: Aber wir können es uns ja noch ein bisschen einrichten. Viel konnten wir tatsächlich nicht ändern. Ich hätte ein paar Sessel nice gefunden, aber selbst wenn wir welche gehabt hätten, hätten wir sie nicht durch die enge Luke runterbekommen. Die Nortons hatten aber einen großen Dachboden. Ihr Haus war früher mal das Pfarrhaus von Thornton gewesen. Und da fanden wir einen Teppich, zwei alte Klappstühle, fancy Gläser und eine Kühlbox. Die wollte Aaron unbedingt für sein Bier haben. Außerdem ein Gemälde von einem sauer dreinblickenden Pfarrer, der hier vor 100 Jahren oder so gelebt haben musste. Das nahmen wir aus Spaß auch mit. Und schließlich...
0: Ich glaube, in einer der Kisten müsste auch noch eine Campinglampe sein.
2: Wow.
1: Aaron?
0: Nix.
1: Was ist in der Kiste?
0: Gar nichts.
1: Was ist in der Kiste, Aaron?
2: Alter,
1: ja, was ist denn... Oh.
0: Alter, das ist voll peinlich. Ich hatte keine Ahnung, dass meine Mom solche Hefte hat.
1: Die sind definitiv aus den 80ern. Dieses Brusthaar.
0: Dann nimm halt ein oder zwei mit, wenn du es nicht lassen kannst.
1: Aaron war die Situation offensichtlich peinlich. Deshalb sagte ich lieber nicht, dass die Magazine auf Deutsch waren. Und soweit ich wusste, war es Aarons Vater, der mal in Deutschland studiert hatte. Hätte ich gewusst, was das später für Folgen hatte, hätte ich sie liegen gelassen. Aber es war zu verlockend. Also nahm ich ein, zwei, okay, drei mit. Aber zurück zu unserem Dachsbau, wie wir ihn inzwischen nannten. Wir hatten es uns echt schick eingerichtet und genossen es, unseren ganz eigenen, geheimen Rückzugsort zu haben. Ich radelte meist direkt frühmorgens aus meinem Dorf dorthin, genoss das Vogelzwitschern, die Waldluft und stieg dann runter in den Dachsbau, um ein bisschen zu lesen, bis irgendwann Aaron dazu kam.
0: Moin! Backer Freibad heute?
1: Ja, schon. Aber ich habe kein Badezeug dabei.
0: Nicht so wild. Hab noch eine Badehose von, als ich 14 war. Die passt mir nicht mehr, aber dir twinkt bestimmt.
1: Woher weißt du, was ein Twink ist?
0: Also, kommst du jetzt oder muss ich der Erfrischung allein die Stirn bieten?
1: Ja.
0: Dann hoch mit dir.
1: Was machen wir, wenn Dave wieder im Freibad ist? Hab echt keinen Bock auf seinen Bullshit.
0: Naja, wir könnten ja einfach wieder seine Badehose klauen und...
1: Was ist das?
0: Ach, bloß Priscilla. Ihr redet wieder mit ihren Geistwesen oder so. Ihre Hütte ist gleich da oben.
5: Kommt aus euren Dimensionen. Macht mir euer Wissen teil.
1: Da haben wir ja echt Glück, dass sie uns nicht beim Bunkerausbau entdeckt hat.
0: Naja, die stachst ja sonst wo im Wald herum. Hier, in fremden Kopfs. Und selbst unten bei Nether Hogglestead, wo sie uns fast mal vors Auto gesprungen ist.
1: Tage, Wochen flossen sanft vorüber in diesem Sommer, der gleichzeitig so entspannt und so aufregend war. Es hatte etwas Abenteuerliches, eine geheime Wohnung im Wald zu haben, trotzdem nicht weit vom Dorf entfernt. Tatsächlich waren die drei Alten, die einzigen Häuser, die über den Fluss etwas außerhalb des Dorfes lagen, nur einen Steinwurf entfernt. Ich weiß bis heute nicht, ob sie so hießen, weil die Häuser so alt waren oder ihre Bewohner. Wenn wir den Hügel hinauf zum Bunker gingen, sahen wir oft Miss Gardner vor ihrem Cottage.
6: Huhu, Jungs!
0: Hallo, Miss Gardner.
6: Sagt mal, ihr seid diesen Sommer ja dauernd hier unterwegs. Habt ihr euch einen geheimen Unterschlupf zugelegt?
1: Ich
6: hab das ja immer geliebt damals als Kind. Ich bin mit Ursula und Reggie und den anderen in den Wald hoch und wir haben uns aus Ästen und Decken Höhlen gebaut und Räuber und Gendarm gespielt. Also, zu unseren Zeiten war das eher Nazis gegen Widerstand, aber gut.
0: Ja,
6: Ach, Entschuldigung, ich schwafel euch hier wieder zu, aber es kommt ja so selten jemand vorbei. Besonders seitdem Patrick mir nicht mehr im Garten helfen kann. Wollt ihr etwas Apfelkuchen als Proviant?
1: Da konnten wir schlecht Nein sagen. Miss Gardners Apfelkuchen war legendär. Sie gewann damit jedes Jahr den ersten Preis bei der Dorffete.
0: Gott, ist sehr gut. Weißt du, woran ich denken musste? Wir sollten Onkel Bertram besuchen. Der hat im Zweiten Weltkrieg irgendwelchen Secret Shit gemacht. Könnte gut sein, dass der weiß, was es mit diesem Bunker hier auf sich hat.
3: Aber wollten wir das nicht geheim halten?
0: Tun wir auch. Onkel Bertram quatscht nichts aus. Mach dir da mal keine Sorgen.
1: Wir radelten ein paar Meilen nach Abbots Lee, wo sich direkt neben der Abteiruine ein Altersheim für Geistliche befand.
7: Aaron, na das ist ja eine Überraschung.
0: Hi, Onkel Bertram.
7: Und das ist bestimmt Rahim, oder?
1: Sie kennen mich?
7: Wir sind uns noch nicht begegnet, aber vom besten Freund meines Großneffen habe ich natürlich schon gehört.
1: Nur Gutes, hoffe ich.
7: Aber natürlich. Also, was führt euch her? Ihr seid doch bestimmt nicht hergekommen, um einem Haufen alter Pfaffen beim In-der-Sonne-Dösen zuzuschauen, oder?
0: Also, wir haben uns gefragt, da du ja im Krieg warst.
7: Oh, mein Junge. Ich habe dir doch schon gesagt, dass ich darüber nicht sprechen kann.
1: Ja, sowas muss hart sein.
7: Das auch, aber ich meinte eigentlich, dass ich darüber nicht sprechen darf. Verschlusssache.
1: Oh.
0: Ja, darum geht's ja auch gar nicht. Also, wir haben da im Wald was gefunden.
1: Ein Bunker.
0: Genau. Aber der ist irgendwie super klein und war super versteckt und hat so Schießscharten oder sowas. Also, das würde ja auf dem Land mitten im Wald auch gar keinen Sinn machen, einen Bunker zu bauen, oder?
1: Ja, wir sind ja weit weg von der Küste.
7: Naja, es gab ein paar Bomber hier, aber die hatten sich auf dem Weg nach Birmingham verflogen. Ich kann mir aber vorstellen, worum es sich da handelt. Habt ihr mal von den Auxiliary Units gehört?
0: Nein, du?
1: Nope.
7: Ah, das dachte ich mir. Die Idee war auch, dass man nichts von ihnen weiß. Das war noch früh im Krieg, als man dachte, dass die Nazis, nachdem sie Frankreich überrannt hatten, auch in England einfallen würden. Die Auxiliary Units haben überall im Land Verstecke gebaut, von denen aus sie die Deutschen aus dem Hinterhalt hätten bekämpfen können. Sagt mal, da unten liegt doch hoffentlich kein Sprengstoff mehr herum?
0: Nein. Bis auf ein paar Stühle oder so war da alles leer.
7: Da bin ich ja beruhigt. Das hat man bestimmt leergeräumt, als feststand, dass die Nazis nicht mehr zu Land angreifen würden.
0: Also kanntest du den Bunker da überm Dorf?
7: Nein. Das ist das Erste, was ich davon höre. Den Krieg habe ich weit weg von zu Hause verbracht. Aber ihr könntet Frank, Mr. Godfrey, fragen. Der war Polizist und hätte mehr davon wissen müssen, weil man diese Verstecke heimlich nachts ausgegraben hat, damit die Bevölkerung nichts davon mitkriegt.
0: Wow, da haben wir echt was entdeckt.
7: Ja, und wenn ich in eurem Alter wäre, wäre das das Tollste, was ich mir vorstellen könnte. Weiß dein Vater davon?
0: Nein.
7: Es wäre vielleicht klug, es ihm zu sagen. Für den Fall, dass mal was ist.
0: Ja.
7: Aber das überlasse ich dir. Als Pfarrer unterliege ich der Schweigepflicht.
1: Die Tage gingen ins Land, die Ferien langsam ihrem Ende zu und auch unser kleines Filmprojekt war fast im Kasten. Aaron konnte seine Schwester Rachel erpressen, im Film mitzuspielen, auch wenn sie nicht wirklich enthusiastisch dabei war. Ich saß zu Hause und schnitt gerade eine Szene.
2: Rahim? Wir müssen reden.
1: Mom?
2: Was ist das hier?
1: Sie hatte eins der Magazine in der Hand, die wir auf dem Dachboden der Nortons entdeckt hatten.
2: Ich bin überrascht, überhaupt so einen Schmutz in meinem Haus zu finden. Aber, Rahim, das sind Männer.
1: Ja?
2: Hast du mir etwas zu sagen?
1: Das...
3: Ich...
2: Rahim?
3: Was willst du denn von mir hören? Ist das nicht offensichtlich?
2: Ich hatte gehofft, es hätte einen anderen Grund.
3: Weiß Dad davon?
2: Noch nicht. Aber es lässt sich schwer vermeiden, oder?
3: Alles. Alles, nur nicht das. Meine Eltern waren immer streng, ja. Aber ich hätte gehofft, irgendwie gehofft, dass sie sich nicht so verhalten würden. Aber der Blick meiner Mutter, mir drehte sich der Magen um. Ich wollte gar nicht daran denken, wie mein Vater mich ansehen würde. Als ob es meine Schuld wäre, als ob ich etwas dafür könnte. Als ob es schlimm wäre.
2: Ich werde ihm nichts davon sagen. Nicht jetzt. Er hat zu viel um die Ohren und braucht nicht noch sowas am Hals. Aber du solltest dir lieber etwas überlegen. Das geht nicht. Das geht einfach nicht.
3: Sie ging aus meinem Zimmer. Meinem Zimmer. Das fühlte sich nicht mehr wie mein Zimmer an. Mein Zimmer war doch sicher. War mein Zuhause. Mein Safe Space. Hier war mein Zeug, meine Bücher, meine Oboe. Nebenan die Zimmer meines Bruders und meiner Schwester. Das meiner Eltern. Mein Zuhause. Aber plötzlich fühlte es sich fremd an. Der Gedanke, wenn mein Vater nach Hause käme. Nein, ich musste hier raus.
0: Dad, kannst du uns solche Spurensicherungsschuhüberzieher besorgen?
8: Wofür denn?
0: Für unseren Film, wenn die Leiche im Wald gefunden wird.
8: Ja, ich denke schon. Moment. Hier ist Conway Norton, hallo?
9: Mr. Norton, guten Abend.
8: Ah, Mrs. Novairi, was gibt's?
9: Könnten Sie Rahim bitte sagen, dass er nach Hause kommen soll?
8: Rahim ist heute gar nicht bei uns.
0: Was ist denn?
8: Hast du Rahim heute gesehen?
0: Nope.
9: Wie bitte?
8: Tut mir leid, ist etwas passiert?
9: Nein. Also, ja. Wir hatten eine Auseinandersetzung. Aber ich habe gar nicht gemerkt, dass er das Haus verlassen hat.
8: Sollten wir uns Sorgen machen?
9: Ich denke nicht, dass es ganz so schlimm ist. Aber er antwortet nicht auf meine Anrufe. Könnte Aaron ihm nicht schreiben?
8: Bestimmt. Ich melde mich bei Ihnen, wenn wir mehr wissen, okay?
9: Danke, Mr. Norton. Bis bald.
0: Was ist denn mit Rahim?
8: Klingt, als hätte sich seine Mutter ziemlich mit ihm gefetzt. Weißt du, wo er sein könnte?
0: Ja, ich denke schon.
8: Und?
0: Ich gehe und schaue nach ihm.
8: Es ist schon ziemlich spät.
0: Keine Sorge, Dad. Es ist nicht weit.
8: Er weiß, dass er jederzeit bei uns übernachten kann, ja? Sagst du ihm das, wenn es hilft?

0: Viel verlangt.
1: Okay, okay. Okay. Ich lass dir nur das Zeug runter, ja? Du kannst jederzeit zu uns runterkommen, ja? Ist ein bisschen gemütlicher.
0: Geh! Mach die Luke zu!

0: Warum habe ich ihn weggeschickt? Wenn ich gerade nicht so sehr wie ein Freund eine Umarmung, eine Schulter zum dran heulen brauche. Weil er gesagt hat, nimm die ein oder zwei der Magazine mit, hätte ich ja nicht machen müssen. Ich Idiot. Ich verdammter Idiot. Aber was wühlt Mama auch in meinem Zeug? Wie konnte sie das finden? Sie hat gesagt, sie erzählt es ihm nicht jetzt. Aber wann? Ich halte es nicht aus. Jeder Moment, den ich zu Hause wäre, würde sich wie Hochspannung anfühlen. Er wird mir nur einen einzigen Blick zuwerfen und das wissen. Und dann... Ich hab doch gesagt, lass mich in Ruhe!
1: Hallo? Ramos, bist du das?
0: Was? Rahim! Ich heiße Rahim!
1: Ja, tatsächlich. Aber du siehst ihm zum Verwechseln ähnlich.
0: Wir haben uns doch schon häufiger gesehen. Letzten Winter im Wald. Erinnerst du dich?
1: Naja, ich sehe täglich so viele Seelen im Wald. Aber ja, du siehst aus wie er.
0: Wer soll das denn sein, dieser Ramses?
1: Ramos. Er lebte hier vor vielen, vielen Jahren als Sklave des römischen Präfekten, bis er kein Sklave mehr sein wollte und zu den Druiden ging.
0: Okay.
1: Er war auch so ein kleines, schmächtiges Kerlchen wie du. Aber stark, stark innen drin. Hatte ein goldenes Herz wie du.
0: Ja, klar.
1: Glaub's mir, ich sehe sowas. Da wird viel Schmerz sein, sagte Ramos. Aber noch mehr Schmerz wäre da, wenn man uns noch in unseren Ketten hielte.
0: Was soll das heißen?
1: Ich weiß es nicht. Die Geister sprechen zu mir. Aber nicht immer ist das, was ich höre, für mich bestimmt. Wenn's schief geht, kannst du ja immer noch im Wald leben, so wie ich. Hast es ja schon gemütlich hier in deinem Loch. Also dann, tüdelü.
0: Und dann war sie aus dem Dachsbau in einer Eile verschwunden, als wäre sie nie da gewesen.
2: Rahim! Ein Glück. Wo warst du?
0: Mr. Norton, warum sind Sie schon wach?
2: Ich hab Frühschicht. Geht's dir gut?
0: Ja, also irgendwie. Mir ist kalt.
2: Oh, warte, ja, ich schließe die Tür wieder auf. Aaron hat mich dazu überredet, deiner Mutter zu sagen, dass du bei uns übernachtest. Ich hatte da ehrlich gesagt kein gutes Gefühl dabei. Kannst du mir sagen, wo du warst?
0: Ach, was soll's. Wir haben vor ein paar Wochen einen Bunker im Wald entdeckt.
2: Einen Bunker?
0: Ja, von der Auxiliary Unit aus dem Krieg. Fragen Sie mal Ihren Onkel, den Pfarrer. Und da habe ich mich versteckt, weil... Weil meine Mutter ein Heft mit Männern in meinem Zimmer entdeckt hat und mich gefragt hat, was das zu bedeuten hat. Und da ich eh schon im Geständnismodus bin, die haben wir auf ihrem Dachboden entdeckt.
2: Oh, du meine Güte. Ich weiß nicht, ob es klug ist, dass ich das jetzt sage, zumal mir da noch eine Unterhaltung mit Aaron bevorsteht. Aber vielleicht musst du das jetzt hören. Die Hefte sind von mir.
0: Ja, so viel dachte ich mir auch schon. Sie waren auf Deutsch.
2: Ah, ein kleiner Detektiv.
0: Aber Sie sind verheiratet.
2: Ja, und ich liebe Rebecca sehr. Aber davor, als ich nur ein bisschen älter war als du, war ich in einen Mann verliebt. Ich habe mich nicht dafür geschämt, aber ich habe sehr lange mit niemandem darüber

0: darüber gesprochen, außer mit meiner Frau, weil meine Eltern... Naja, du bist bestimmt gerade in derselben Situation, also wem erzähle ich da was? Es hätte mir das Leben unnötig schwer gemacht. Weißt du, wem ich schließlich davon erzählt habe? Onkel Bertram.
1: Einem Pfarrer?
0: Ich glaube manchmal, er war viel zu gut, um ausgerechnet Pfarrer zu werden. Jedenfalls werde ich nie vergessen, was er zu mir gesagt hat. Wenn du glücklich warst und es sich richtig angefühlt hat, dann kann es auf dieser Welt nichts Besseres geben.
1: Wow.
0: Ich fürchte, ich kann dir das Gespräch mit deinen Eltern nicht abnehmen, aber... Rahim, bitte vergiss das nie. Du bist gut so, wie du bist. Und wenn es hart auf hart kommt, dann steht dir unsere Tür immer offen. Es tut mir leid, Rahim, aber ich muss jetzt leider wirklich auf Arbeit. Du kannst dir einen Tee machen und in der Küche habe ich schon Zeug fürs Frühstück rausgestellt.
1: Mr. Norton. Danke.
0: Du schaffst das, Rahim. Du bist stärker, als du denkst.

0: Rahim? Oh, Gott sei Dank. Was war denn los?
1: Meine Mom hat die Hefte entdeckt. Du weißt schon, die von eurem Dachboden.
0: Oh. Oh, shit.
1: Es tut mir leid, dass ich dich so angepflaumt hab. Kannst nichts dafür. Aber ich war so durch.
0: Ja, sie... Deine Eltern sind doch so religiös. Was hat sie gesagt?
1: Ach. Sagen wir mal so, mir steht eine beschissen unangenehme Unterhaltung bevor.
0: Soll ich mitkommen?
1: Dann denkt mein Dad bestimmt, du bist mein Boyfriend. Aber, ja, bitte.
0: Dann soll er doch. So einen gut aussehenden Typen wie mich muss man erst mal finden.
1: Diese Bescheidenheit.
0: Und wenn sie echt am Rad drehen, dann machen wir halt, was du sowieso schon gemacht hast. Ziehen in den Bunker und haben ein herrlich freies Leben. Müssen uns aber eventuell von Eichhörnchen ernähren.
1: Boah, nein. Ich bin mir sicher, dass Miss Gardner uns durchfüttern wird.
0: Wenn du ihr neuer sexy Gärtnergehilfe wirst, garantiert.
1: Die Ferien waren noch nicht ganz vorbei. Das Gespräch mit meinen Eltern würde mich nochmal ziemlich übel mitnehmen. Das wusste ich. Aber ich hatte noch eine Woche, bevor die Schule wieder losging. Eine Woche zum Lesen, zum Filmdrehen. Eine Woche, unseren ganz eigenen Dachsbau zu genießen und wie ein Gott im Wald zu leben. Und ich wusste, dass ich Freunde hatte, die für mich da sind. Und, wenn man Priscilla glauben will, sogar ein paar gute Geister.

0: Swimmanship Like a Shark von Unknown Mortal Orchestra. Und damit sind wir auch schon am Ende der heutigen Lauschangriff-Sendung angekommen. Die Beiträge heute stammten von Emma Birkner und Sophia Sianditis, Yusuf Fischer und Micha Köhler. Es sprachen Tim Hobritz, Joel Fleck, Ella Scholz, Elisabeth Schmidt, Jule Rauchbach, Jannik Stein, Robin Wehr, Johannes Bundemann, Else Engelmann sowie die AutorInnen selbst. Verantwortlich für die Sendung waren Selina Schöberl, Katharina Krieger, Juli Renner und Else Engelmann. In der Technik hat uns Marcel Littig betreut, vielen Dank dafür. 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Den nächsten Lauschangriff gibt's dann in 2 Wochen mit dem Thema Geschichten aus dem Klostergarten. Mein Name ist Fiona Böcker, ich wünsche euch noch einen schönen Abend und bis bald.
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1: Hallo, willkommen im Fegefeuer. Herzlichen Glückwunsch, du bist tot.
2: Was sind Sie? Lassen Sie mich!
1: Mein Name ist Asthenophil und ich bin auf der heutigen Fahrt dein Schnitter. Aha, an Schlangengift gestorben. Work and Travel in Australien, nehme ich an?
2: Ich will hier weg. Herr im Himmel, Hilfe!
1: Die Nummer kannst du dir sparen. Der liebe Herr im Himmel ist wahrscheinlich gerade damit beschäftigt, süße Corgis zu streicheln oder so. Dein Weg führt in die Hölle.
2: Gott, steh mir bei.
1: Hörst du schlecht? Menschen, also echt, ey. Jedes Mal dasselbe.
3: Als Schnitter war es Asthenophils Aufgabe, sich um frisch im Fegefeuer eingetroffene Verstorbene zu kümmern. Er musste sie nach der Menge ihrer begangenen Sünden kategorisieren, anhand ihrer Todesursache katalogisieren und sie daraufhin in den für sie vorgesehenen Bezirk der Hölle transportieren. Das war alles andere als einfach, denn ausnahmslos alle Menschen landeten in der Hölle. Der Himmel war ausschließlich für süße Tiere, also alle Tiere, vorgesehen. Das einzige Tier, das sich in der Hölle herumtrieb, war der persönliche Schoßköter Satans, der Höllenschlundhund. Asthenophil hatte einmal erlebt, wie ein befreundeter Schnitter vom Höllenschlundhund abgeführt wurde, nachdem er versucht hatte, eine Gruppe sogenannter Dating-Coaches unter eine Lieferung Wenigsünder zu schmuggeln. Danach hatte er ihn nie wieder gesehen. Asthenophils Kutsche war fast voll.
2: Herr, höre mein Gebet und vernimm meine Bitte. Antworte mir, weil du treu
1: bist. Ist doch eine ganz anständige Kartei bei dir. Etliche Lügen, einen Berg von Hotelshampoos geklaut und als du 8 warst, hast du Ameisen mit einer Lupe gepiesackt. Nichts Außergewöhnliches. Du kommst in die Basaltbausiedlung.
2: Immer größer. Wende dich nicht von mir ab, sonst sterbe ich.
1: Das ist dein Grund zur Freude, Thomaschen. Ins Basaltviertel kommen die Guten. Ab in die Kutsche mit dir.
3: Die Kutsche juckelte auf die Qualenschleuse zu. Das war der Name einer ganzen Reihe von Zollstationen, die die Grenze zwischen dem Fegefeuer und der Hölle markierten. Satan höchst selbst hatte den Namen aus rein ästhetischen Gründen gewählt.
4: Und die nächsten bitte.
1: Grüß Satan, Lubester C.
4: Asto, wohin geht's heute?
1: Asto? Oh Teufel, ach... Nur in die Basaltbausiedlung. Hab ein paar Wenigsünder geladen, alle durch Tierangriffe umgekommen, also nichts zu verzollen.
4: Na, schauen wir mal. Nanu, Soda, hast du meinen Dreizack gesehen?
5: Und hier ihr Passierschein, gute Fahrt. Hä? Da, er liegt am Boden.
4: Ach so. Dann machen wir mal eine Stichprobe. Achtung, das kann jetzt kurz ein bisschen pieksen. Bordeaux. Sorry, Asto, mein Dreizack sagt, dass du ein paar CEOs an Bord hast. Viel Sünder schmuggeln. Du weißt doch, was jetzt auf dich zukommt.
6: Willst du mich auf den Arm nehmen? Der ist doch ganz eindeutig scharlachrot.
4: War ja nur ein Scherz. Nimm doch nicht immer alles so furchtbar ernst. Könntet ihr bitte aufhören, so rumzuschreien? Dankeschön. Sie sind durch Tierangriffe gestorben, sagst du?
1: Ja, einer durch Schlangengift, 2 wurden von einem Bären erwischt und der Rest ist an infektiösen Mückenstichen krepiert. Könnte ich jetzt bitte meinen Passierschein haben?
4: Soda! Ey, erinnerst du dich noch an die Typen, die von der Ziege ermordet wurden?
5: Oh, wie könnte ich die vergessen, Lubis? Du erzählst die Geschichte jedes Mal. Idioten.
1: Lubester C, mein Passierschein.
4: Ja, bitte. Da hast du Grummelgeist.
1: Ich danke auch schön.
4: Hey, Asto! Sehen wir dich nachher mal wieder beim Limbus-Limbo?
5: Es gibt Lavazangenbowle. Das wird spaßig.
1: Nächstes Mal vielleicht. Ihr Verrückten.
3: So lief es Tag ein, Tag aus. Asthenophil sammelte sich eine Ladung an wartenden Toten zusammen, die dieselbe Sündenkategorie und Todesursache teilten, und verbrachte sie in die angemessenen Bezirke der Hölle. Mal fuhr der Schnitter mit erstochenen Hochstaplern gefüllte Heuwagen zum Turm der 1000 Treppen. Ein andermal transportierte er Laster voller altersschwacher Ehebrecher in den Underground Club. Was da geschah, bleibt besser unter dem Mantel des Schweigens.
1: Hallo, willkommen im Fegefeuer. Herzlichen Glückwunsch, du bist tot. Und hey, du bist der 120.500.060. Mensch, der jemals gestorben ist. Als Geschenk gibt es ein Eis am Stiel. Oh nein, es ist geschmolzen. Wie ungeschickt von mir. Mein Name ist Asthenophil und ich bin auf der heutigen Fahrt. Sag mal, ist alles gut bei dir?
7: Ich kann es einfach nicht glauben. Ich habe es in die Hölle geschafft. Und jetzt stehe ich einem waschechten Dämon gegenüber. Das ist ja unglaublich. Oh, sag mal, bist du ein Nachbar oder ein Dengelgeist? Oh, nein, jetzt habe ich es. Ein Shinigami, richtig? Nein. Sag nichts. Du musst ein Schnitter sein, richtig? Oh, da fällt mir was ein. Hier, Moment. So, sag mal Tschüss.
8: Wo hast du die Kamera her?
7: Oh, wie unhöflich von mir. Ich habe mich ja noch gar nicht vorgestellt. Ich bin Stan. Ich versuche schon so lange hierher zu kommen. Wenn du wüsstest, wie viele satanische Rituale ich hinter mir habe. Oh, mein lieber Scholli.
8: Moment. Was? Keine Daten zur Todesursache? Was zur...
7: Hölle? Ah? Genau das denke ich mir nämlich auch. Oh, kannst du mich rumführen? Asto, richtig?
8: Ich... Asthenophil. Wie eingangs erwähnt, das hier ist das Fegefeuer. In die Hölle geht's durch die Qualenschleuse.
7: Qualenschleuse, brutal! Oh, das klingt nach Verzweiflung, Leid und Schmerz und ein bisschen nach Schiffshebewerk. Gibt es Boote?
3: Asthenophil lud seine überdrehte Ware in eine der Loren für die Schnellabwicklung von speziellen Härtefällen. Oder besser, seine Ware lud sich von selbst hinein. Bisher hatte Asthenophil erst einmal von einer Lore Gebrauch machen müssen. Eine kräftige und kampfkunstbegabte Nonne hatte sich vehement geweigert, in eine Kutsche mit wenig Sündern zu steigen. Sie hatte behauptet, nicht ein einziges Mal in ihrem Leben etwas getan zu haben, das einer Beichte würdig gewesen wäre. Asthenophil spürte ihren Karatekick noch immer.
5: Und die Nächsten, bitte. Sieh an, wen haben wir denn da? Du warst schon wieder nicht beim Limbus-Limbo.
4: Hast echt was verpasst?
8: So, Dalamus, hör zu. Klitzekleines anderes Problem. Ich habe hier einen Toten, aber es gibt keine Aufzeichnungen zu seiner Todesursache. Abgesehen davon ist der Typ mir nicht geheuer, er...
7: Oh, hi, Stan Widder. Oh, es ist mir eine Freude, Sie kennenzulernen. Ich bin ein Riesenverehrer dieses Ortes. Ich muss alles über Ihren Job wissen. Oh, wie fühlt es sich an, unmittelbar an der Pforte der Hölle zu arbeiten?
8: Stan, können wir das wann anders klären?
5: Oh, ich weiß nicht, was du hast. Ich finde ihn ganz sympathisch.
4: Du könntest dir mal eine Scheibe von ihm abschneiden, Asto.
7: Oh, du hast ja doch einen Spitznamen, Asto.
8: Leute, im Ernst, kommt euch das nicht seltsam vor? Das hier ist fast Alarmstufe Rot.
5: Bordeaux oder Scharlach?
4: Good one!
7: Einmal bitte recht freundlich!
4: Tschüss!
8: Hört auf, euch darüber lustig zu machen. Was soll ich denn jetzt mit ihm anstellen?
5: Zuallererst bewahr die Ruhe. Ich frag mal in der Zentrale nach, ob...
4: Oh,
8: verdammt.
7: Krass!
3: Wie ein Sklaventreiber schubste der Höllenschlundhund Asthenophil und Stan durch das Innere der Hölle. Davon völlig unbeeindruckt schoss Stan weiter Fotos von allen Sehenswürdigkeiten, die er erblicken konnte. Besonders begeistert war er von den Lavalampen, die rechts und links die Straßen erhellten. Sie gingen vorbei am Schwefelturm, passierten Grannys Cotton Court, den persönlichen Albtraum aller Enkeltrickbetrüger und warfen ehrfürchtige Blicke auf den Wolkenstürmer, der die einzige Direktverbindung zwischen Himmel und Hölle darstellte. Es handelte sich dabei um einen Hochgeschwindigkeitsfahrstuhl, der die Menschen hinabschickte, die sich unrechtgemäß Zutritt zum Himmel verschafft hatten. Das heißt, er verfügte nur in eine Richtung über Hochgeschwindigkeit, nämlich von oben nach unten. Normalerweise dachte Asthenophil gerne voller Schadenfreude an die armen Schweine, die das Ding dann wieder in den Himmel bringen mussten. Doch durch die Ungewissheit, was ihm jetzt selbst blühen würde, war ihm gar nicht nach Lachen zumute. Schließlich erreichten sie ihr Ziel, den Palast Satans. Asthenophil hatte das befremdliche Gefühl, dass das schwarze Gestein des Gemäuers ihn anstarrte.
7: Ich hätte mein Lebtag nie gedacht, dass ich das hier mal erleben würde. Aber naja, jetzt bin ich ja tot.
8: Auf die Erfahrung vom Höllenschlundhund hierher gebracht zu werden, hätte ich verzichten können.
7: Aber das ist doch hier die ideale Location, um also richtig Abriss zu machen, ne? Was meinst du, Asto?
8: Abriss? Wovon redest du?
7: Na Party! So wie dieses Limbus-Limbo, von dem die zwei Zolldämonen vorhin gesprochen haben.
8: Jetzt fang du nicht auch noch damit an.
7: Hey, warum gehst du da eigentlich nicht hin, hm?
8: Erlöse mich.
3: Mit schleichender Bedrohlichkeit hob sich das Fallgitter und gab den Weg in die Düsternis dahinter frei. Die drei betraten die hohen Hallen des Schlosses. Der Höllenschlundhund führte sie einen kurzen Weg in die Haupthalle.
7: Halt!
3: Asthenophil konnte den Ursprung der Stimme nicht orten. Sie schien von allen Wänden des Thronsaals wiederzuhallen. Vor seinem inneren Auge blitzte für einen Moment das Abbild einer gehörnten Fratze auf, aus deren Augenhöhlen ihn lodernde, tiefrote Flammen anstarrten. Asthenophil senkte sofort den Kopf und stürzte auf die Knie.
8: Satan, mein Meister, mein Herrscher, was ist es, das sie von mir begehrt? Ich wüsste nicht, welche Rede...
9: Schweig still! Asmogad, du darfst gehen. Und nun zu dir. Du wagst es, unaufgefordert zu mir zu sprechen. Du wagst es, meine Entscheidungen in Frage zu stellen. Bist du einfältig? Irrsinnig gar? Oder beides zugleich? In jedem Falle unverschämt.
8: Verzeihung.
3: Es wunderte Asthenophil, dass Stan noch keine Anstalten gemacht hatte, das Innere des Palastes zu fotografieren. Aber er traute sich nicht, den Blick zu heben.
9: Du willst wissen, was du falsch gemacht hast. Warum ich dich hierher zitiert habe, warum ich Asmogad nach dir geschickt habe, willst du das? Antworte!
8: Wenn es keine Umstände bereitet, oh großer Lichtbringer.
9: Oh, das tut es aber. Verrate mir unverzüglich, kleiner Dämon. Wieso warst du schon seit Ewigkeiten nicht mehr beim Limbus Limbo?
8: Was?
9: Hast du auch nur den Hauch einer Ahnung, wie sehr Lubestazir und Sodalamus sich um dich sorgen? Du hattest doch früher immer Spaß an solchen Feiern, oder nicht? Was ist los? Was liegt dir auf dem Gemüt, hm?
3: Asthenophils Gedanken rotierten. Scherzte Satan?
9: Weißt du, ich wollte es ja zuerst nicht glauben. Aber jetzt habe ich dir verkleidet als Stan einen Besuch abgestattet. Und die beiden haben absolut recht. So verkopft, so verkopft, Astho. Kenne ich dich gar nicht. Was ist los?
3: Endlich brachte Asthenophil es über sich aufzublicken. Tatsächlich, Stan war verschwunden. Stattdessen sah er in jenes Gesicht, das ihm eben noch im Geiste erschienen war.
8: Das war alles nur eine Charade?
9: Wenn du Limbo nicht mehr magst, können wir auch Charade spielen, kein Problem. Aber komm wieder zurück.
8: Aber König Luzifer, was kümmert es euch denn, wenn ich nicht mehr zum Limbus Limbo gehe? Ihr wart doch selbst auch nie da.
9: Oh, bitte, ich war ständig bei euren Partys dabei. Denkst du wirklich, Stan war meine erste Verkleidung? Ich mische mich dann und wann gern mal unter die Leute. Ich will ja nicht den Anschluss verlieren. Und wieso, bitte, sollte ich denn in meinem eigenen Reich keinen Spaß haben dürfen?
8: Spaß? Ja, den hattet ihr wohl. Allesamt. Lubestazir und Sodalamus sollen sich nicht so aufspielen, als würden sie mich vermissen. Die beiden haben doch am lautesten gelacht.
9: Gelacht? Was? Oh nein. Deswegen kommst du nicht mehr?
8: Noch nie war ich so gedemütigt wie bei der Feier, als ich die Limbo-Stange gerissen habe. Dass mir sowas passieren kann. Den ganzen Abend lang kamen nur noch gehässige Kommentare. Von allen! Und Lubestazir und Sodalamus hören nicht auf, mich mit dieser verdammten Party zu nerven. Verrat mir bitte mal, wieso ich jemals wieder in eine solche Atmosphäre zurückkehren wollen würde?
9: So ist das also. Ihr! Meint ihr nicht, es ist an der Zeit, aus eurem Versteck zu kommen?
4: Euer Feierlichkeit! Vergeben Sie uns, Fürst der Flammen!
5: Maestus Maximum.
4: Maximus.
5: Maximus.
8: Was wollt ihr denn hier?
5: Wir wollen um Entschuldigung bitten.
4: Wir sind euch gefolgt.
8: Ja, hab ich gemerkt. Dafür wollt ihr euch entschuldigen?
5: Nicht doch. Unsere Schicht an der Zollstation war vorbei.
4: Wir waren besorgt, was Astho zustoßen könnte.
5: Nachdem der Höllenschlundhund ihn mitgenommen hat.
4: Es hätte ja sonst was passieren können. Was, wenn Astho nie zurückkehrt?
5: Das hat er nicht verdient. Also sind wir euch gefolgt.
9: Soweit waren wir schon.
4: Es war nie unsere Absicht, das Gespräch zu belauschen.
9: Und weiter.
4: Wir wollen nur sagen, es tut uns leid, Astho.
8: Aha.
5: die Geschichte mit deinem Limbo-Tanz.
4: So, da.
5: Jetzt komm schon.
4: Astor, ich hab was zu gestehen. Du hast die Stange nie gerissen.
6: Das ist nicht dein Ernst.
4: Doch, ist es.
5: Ihr Vollster.
4: Ich wollte mir damals einen Scherz erlauben und habe einen Stein gegen die Limbo-Stange geworfen, als du gerade dran warst. Wenn ich gewusst hätte, dass das der Grund ist, weshalb du nicht mehr zu unseren Feiern kommst, ich hätte mich viel eher entschuldigt.
9: Ihr kleinen Dämonen. Euer Handeln war leichtsinnig. Töricht! Ihr seid ohne Erlaubnis in meinen Palast eingedrungen. Im Wissen, dass man für solch ein Vergehen nicht ungeschoren davonkommt. Und das alles, um Asthenophil von mir zu retten. Ich habe schon deutlich respektloseres Verhalten mir gegenüber erlebt. Aber dennoch, Strafe muss sein.
5: Bitte, euer Loderschaft.
9: Schweig, Schwatzkopf. Nun gut. Ich gebe euch eine Chance. Ich lege euer Schicksal in Asthenophils Hände. Nun, Asthenophil, verzeihst du ihnen?
6: Nein.
9: So sei es denn.
6: Aber ich nehme ihre Entschuldigung an. Und ich hätte mal wieder richtig Lust auf Limbus Limbo.
10: Wie weit kommst du runter? Wie weit kommst du runter?
4: Du schaffst das, Asto!
11: Ich glaub an dich!
10: Wie weit kommst du runter?
4: Ja!
3: Fortsetzung ausstehend.
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0: 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Suseyman ist schon zur Stelle.
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1: Ja, nichts zu danken. Wo er recht hat.
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0: Das Osmanische Reich ist im Begriff, in sich zusammenzufallen, Premier. Immer mehr Araber wenden sich von Konstantinopel ab und verfolgen eigene Ziele. Es ist von ungemeiner Wichtigkeit, dass das Vereinigte Königreich bereitsteht, wenn die Karten in Arabien neu gemischt werden, Sir.
1: Sykes, beruhigen Sie sich erstmal etwas. Ein Reich in dieser Größe geht doch nicht von jetzt auf gleich den Bach runter. Ganz im Gegensatz zu diesem hervorragenden Single Malt aus dem Jahr 1823. Ein wahrer Genuss, sag ich Ihnen, ja. Trinken Sie ein Glas, mein Junge, trinken Sie. Damit denkt es sich besser. Baltimore! Noch ein 23er für den jungen Sykes. Na los!
0: Vielen Dank, Sir. Das ist nicht notwendig. Aber bitte verstehen Sie doch, dass es drängt. Ich stehe in unmittelbarem Kontakt mit der Front in Gallipoli und bin überzeugt, dass es sich nur noch um
1: Wochenende... Ja, da ist ja der gute Baltimore. Nun trinken Sie, Sykes. Trinken Sie. Das ist ein Befehl.
0: Hervorragend, Sir.
1: Hervorragend? Es ist mehr als das.
0: Der beste Single Malt, den meine Lippen je berühren durften, Sir.
1: Also, nun halten Sie an sich, Sykes. Ein bisschen mehr militärischer Haltung erwarte ich von einem jungen Offizier wie Ihnen. Was wollten Sie eigentlich von mir?
0: Sir, wie ich Ihnen bereits mitgeteilt habe, habe ich für heute ein Treffen mit einem französischen Diplomaten
1: organisiert. Ich hasse diese elenden Franzosen. Nichts kann man hier entscheiden, ohne vorher Absprache mit den Froschschenkelfressern zu halten. Was will der Franzmann hier, Sykes?
0: Nun, Monsieur Picot ist der Abgesandte aus Paris, mit dem wir über unsere gemeinsame britisch-französische Strategie in Arabien beraten.
1: Aber Sykes, was wollen wir denn da unten überhaupt? Es ist doch viel zu heiß da und überall nur Sand und Lehmhütten und Wilde.
0: Sir, die Araber gehörten zu den fortschrittlichsten... Ach, vergessen Sie's. Wie dem auch sei, Sir. Es ist für das Vereinigte Königreich von unschätzbarer Bedeutung, dass wir im arabischen Raum eine mächtige Position einnehmen. Sie haben doch sicherlich vom schwarzen Tigrisgold gehört, oder nicht, Sir?
1: Schwarzes Gold? Gold, das schwarz ist?
0: Nein. Öl. Ich spreche von Erdöl, Sir. Wir vermuten, dass eine ungeheure Menge an fossilen Rohstoffen unter dem Sand der Levante verborgen ist. Rohstoffe, die dem Vereinigten Königreich Wohlstand und Reichtum auf Jahrzehnte hinaus garantieren würden. Und Sie würden als einer der schillerndsten Premierminister der Geschichte des Vereinigten Königreiches in Erinnerung bleiben, Sir.
1: Das gefällt mir. Darauf trinken wir, Sykes. Kommen Sie, na los.
2: Sir, der werte Monsieur Picot ist soeben erschienen und erbittet Einlass.
1: Natürlich fällt der Franzmann im ungünstigsten Moment ein. Na gut, rein mit dem Cousin-Verkäufer.
0: Sir!
3: Bonjour, meine Herren. Es ist mir eine Ehre, Herr Premier. Mein Name ist Georges Picot. Ich freue mich darauf, mit Ihnen gemeinsam in naher Zukunft eine Antwort auf die orientalische Frage zu finden.
0: Herr Premierminister, Monsieur Picot, seit langem denke ich darüber nach, was die Lösung für die Zukunft des alten Syriens, oder sagen wir besser Levante, sein könnte. Und ich glaube, ich habe sie gefunden. Herr Premierminister, könnte ich Sie bitten, eine große Landkarte holen zu lassen, auf der das jetzige Osmanische Reich abgebildet ist?
1: Ja, selbstverständlich. Baltimore, wir brauchen eine Landkarte von dem Wüstenland. Und nochmal drei 23er Malls. Beeilen Sie sich! Na, es eilt! Los jetzt!
3: Mr. Sykes... Sehen Sie nicht ein Problem darin, dass die Araber, die den Osmanen den Rücken zukehren, willens sind, ein eigenes Reich zu schaffen? Wie ich hörte, wollen sie den großsyrischen Raum und auch die arabische Halbinsel für sich reklamieren, sobald das Osmanische Reich gefallen ist.
0: Machen Sie sich darüber mal keine Sorgen, Monsieur Picot. Wir haben Mittelsmänner im Morgenland, die unsere Geschicke lenken. Die Araber werden aufstehen und sich von den Fesseln der Osmanen lösen. Und sobald sie dies getan haben, werden wir zur Stelle sein, um die Region zu kontrollieren. Die Araber in der Form gibt es nicht. Sie bestehen aus zersplitterten, streitsüchtigen Gruppierungen. Sie werden nicht in der Lage sein, sich gegen das Vereinigte Königreich und das stolze Frankreich zu behaupten.
2: Hier ist die Landkarte, die die Herren gewünscht haben.
3: Präsentieren Sie Ihren Plan, werter Herr Sykes.
1: Ja, schießen Sie los.
0: Sehr wohl. Vor uns sehen Sie die Region Großsyriens und Mesopotamiens. Fällt das Osmanische Reich, so kommt unsere Gelegenheit, diese Region zukünftig zu dominieren. Deshalb sollten wir einen Plan entwickeln, wie das Vereinigte Königreich und Frankreich diese Region unter sich aufteilen.
3: Très bien. Wie lautet nun Ihr Vorschlag?
0: Nun, wir werden...
1: Ja, Sykes, lassen Sie uns das hier endlich abschließen und nach vorne schauen. Was haben Sie sich Feines ausgedacht?
0: Nun, mein Vorschlag ist, dass Großbritannien den Zuschlag für den südlichen Teil der Region bekommt und Frankreich für den nördlichen. Schauen Sie, ich zeichne Ihnen hier eine faire Grenze auf.
3: Ah, bitte seien Sie nicht albern, Mr. Sykes. Ich habe Ihnen doch bereits gesagt, dass Paris die Zusage für das alte Syrien als Bedingung für weitere Verhandlungen betrachtet. Das Land der Kreuzritter ist als rechtmäßiges Erbe der Franzosen zu betrachten. Und damit meinen wir nicht nur den Großraum Aleppo.
0: Ich verstehe, Herr Picot. Gemessen an den Leistungen der französischen Soldaten im Kampf gegen die Osmanen finde ich Ihre Forderungen allerdings ein wenig gewagt. Aber gut, wollen wir mal nicht so sein. Was halten Sie von dieser Grenze hier?
3: C'est drôle. Sie sind wohl zu Späßen aufgelegt. Bloß weil Ihre Truppen ohne unsere Hilfe Anfang des Jahres in Gallipoli eine Erbeklatsche kassiert haben, jammern Sie hier so erbärmlich herum? Und diese Grenze können Sie gleich wieder wegradieren. Ich habe lange in Beirut gearbeitet. Und ohne Beirut verlasse ich Ihr Teehaus hier nicht.
0: Sie sind genauso ein Narzisst wie Ihre Landsmänner. Wen schert es, wo Sie gelebt haben, Picot? Nur weil es in Beirut Ihre Lieblingsfalafel gibt, stellen Sie hier solche Forderungen, als ob es nicht um Wichtigeres geht.
3: Was ich mir hier gefallen lassen muss, ist eine Frechheit. Er mit dem Stift. Ich zeichne Ihnen nun eine Grenze auf, wie ich sie mir vorstelle.
0: Sie sind mir ja ein witziger Zeitgenosse, Picot. Gibt's in Bagdad und Amman jetzt auch ein paar Restaurants nach Ihrem Gusto? Was denken Sie, wo Sie hier sind?
1: Meine Herren, ich erwarte ein bisschen mehr Disziplin. Niemand möchte sich lange mit diesem Kram aufhalten. Und ich fordere, dass Sie sich nun zusammenreißen, damit wir endlich fertig werden. Alle beide. Bald ist Tea Time. Und ich möchte mich anderen Dingen widmen, verstanden? Und nun, Sykes, kommen Sie dem Franzmann noch ein bisschen entgegen und malen Sie eine Linie, mit der wir alle leben können.
0: Wie Sie wünschen. Verzeihung, Sir. Nun gut. Baltimore, werden Sie so freundlich und bringen Sie mir ein Lineal? Ein langes Lineal. So. Schauen Sie, meine Herren. Ich meine, wir sollten die Linie von dem A in Accra bis zum letzten K in Kirkuk ziehen.
3: Eine gerade Linie vom Mittelmeer bis zur östlichen Grenze Mesopotamiens?
0: Exakt. Angenommen, Sie erklären sich einverstanden mit diesem Arrangement, Monsieur Picot, so würde Frankreich die östliche Mittelmeerküste, Syrien und zudem noch die Metropole Mosul kontrollieren. Wir Briten würden das südliche Territorium bis zur Grenze des Sinai verwalten. Was sagen Sie dazu?
3: Hm. Oui, très bien. Dieser Vorschlag hat durchaus Substanz. Ja, damit wird Frankreich gut leben können.
0: Premier?
1: Diese Linie, die Sie da gezeichnet haben, ist wirklich sehr gerade geworden, ja?
0: Ja.
1: Meinen Sie, dass das eine gute Idee ist? Ich habe noch nie so eine gerade Grenze gesehen.
0: Diese Linie, sehr geehrter Herr Premierminister, ist die Lösung all unserer Probleme. Wir halten uns den Russen vom Leib, wir behalten den Suezkanal im Auge und unsere französischen Freunde sind auch noch mehr als zufrieden. Nicht wahr, werter Herr Picot?
3: In der Tat, Mr. Sykes. Von meiner Seite gibt es nichts gegen Ihren Vorschlag einzuwenden. Ich bin bereit, Ihre Linie meinem Präsident vorzulegen. Ich bin überzeugt, er wird mehr als begeistert sein.
0: Sehen Sie, Herr Premierminister, die Lösung all unserer Probleme. Was halten Sie davon, wenn ich ein Schreiben aufsetzen lasse, das Sie mit Ihrer Unterschrift verzieren, um diese Linie bald Wirklichkeit werden zu lassen?
1: Sykes, Sie sind der Stratege hier. Sie wissen, wie sehr ich Sie schätze, ja?
0: Danke, Sir.
1: Meine Stärken liegen woanders. Wir machen diese Linie in den Sand. Genau. Baltimore, wir möchten anstoßen!
4: This so-called government we've got today are cutting down expenses so they...
5: Beirut's schönste Stadt des Nahen Ostens in Trümmern.
6: Schreckensbilder aus Jerusalem, wie man sie schon lange nicht mehr gesehen hat. Eine 2-Kilo-Bombe zerriss am Nachmittag die relative Ruhe der letzten Jahre in der heiligen Stadt mit solcher Wucht.
7: Eine Serie von Anschlägen auf Regierungseinrichtungen in Syrien sind nach Angaben von Staatsmedien mindestens 48 Menschen getötet worden.
8: Bei Luftangriffen der irakischen Streitkräfte und ihrer Verbündeten auf den Westen von Mosul sollen zahlreiche Zivilisten getötet worden sein. Behördenvertreter sprachen von
9: den Anschlägen in der syrischen Hauptstadt Damaskus sind nach Regierungsangaben 20 Menschen getötet worden. Laut Innenministerium sprengte sich der Attentäter in einem belebten Viertel im Osten der irakischen Hauptstadt Bagdad.
10: Sind mindestens 24 Menschen getötet worden, mehr als 50 wurden verletzt. Nach Angaben der Sicherheitskräfte haben sich zwei Selbstmordattentäter nacheinander
11: in die Luft geschossen.
12: Jerusalem lässt befürchten, dass sich der Konflikt zwischen Israel und den Palästinensern wieder verschärft.
13: Der Sprengsatz tötete eine Frau und verletzte geheißen. Kinder seien mit Kartoffelchips zum Anschlagsort gelockt worden. Kurz darauf habe der Attentäter, der in einem Transporter mit Lebensmittelhilfen kam, den
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1: Ach, Rufus, da bist du ja. 5 Minuten zu spät, aber naja, hätte ich ja eigentlich wissen müssen. Trotzdem schön, dass du gekommen bist. Schließlich verpasse ich gerade Pilates.
2: Hallo Helena, schön dich zu sehen. Ich hoffe, du wartest noch nicht lange. Ich hätte es wissen müssen. Ein IQ von 195 und ein Doppelabschluss in Astrophysik und psychophysischem Kausaldeterminismus. Aber wenn sich Helena an einem Mittwochnachmittag mit mir treffen will, obwohl sie ihre Frauchen-Hunde-Pilates-Stunde nicht einmal für meine Geburtstagsfeier hat ausfallen lassen, dann handelt es sich dabei eindeutig um anormales Verhalten.
1: Ich weiß, es ist ein bisschen außerhalb. Hier gibt es aber einen ausgezeichneten entkoffinierten Kaffee-Latte mit Zimt- und Pflaumenaroma. Und das ganz ohne Kalorien, den brauche ich heute einfach. Du wunderst dich bestimmt, warum ich dich sofort sehen wollte.
2: Ein bisschen? Irgendwie verkneife ich mir den Kommentar, dass sie, seitdem sie diese sogenannten kalorienfreien Kaffee-Lattes trinkt, 2,6 Kilo zugenommen hat. Nicht, dass es da irgendwelche Korrelationen gäbe, aber trotzdem.
1: Rufus, wir müssen reden.
2: Statistisch betrachtet einer der häufigsten Sätze, mit dem ein Beziehungsende entriert wird. Weitere Klassiker, es liegt an dir, nicht an mir oder wir sind einfach zu verschieden. Okay.
1: Es geht um das alles hier.
2: Das Kaffee? Benötigst du meine Meinung zum Etablissement, um eine möglichst vielschichtige Yelp-Bewertung zu verfassen? Selbstverständlich weiß ich, dass Yelp mittlerweile eine Anlaufstelle für Besitzer genetisch modifizierter Wolfshunde alias Yetis ist. Die Y-chromosomale, erbgutverändernde Lupushund-Besitzer-Personalplattform. Ich nutze lediglich das Stilmittel Humor als Schutzschild für meine Gefühle.
1: Um Himmels Willen, Rufus! Siehst du, genau das meine ich. Dieser Sarkasmus ist einer der Gründe, warum ich das einfach nicht mehr kann. Wir sind einfach zu verschieden. Wir haben 8 Jahre zusammen verbracht. Ich meine, es war nicht immer alles schlecht. Daher habe ich mir die Zeit genommen, die ich eigentlich nicht habe. Ich meine, wie soll mein Napoleon, mein kleiner Flausche-Wauwau, seine Depression bitte ohne seine wöchentliche Pilatesstunde überstehen? Aber wie dem auch sei. Ich habe mir die Zeit genommen, dir in Person zu sagen, dass ich es einfach nicht mehr aushalte. Meine Sachen sind schon gepackt. Nächste Woche ziehe ich nach Neumünchen mit Egon.
2: Mit Egon, unserem Haushaltsroboter? Okay, vielleicht hätte ich damals ein bisschen protestieren sollen, als Helena am Laden unbedingt das neueste Modell der 6. Generation vom Typus Brad Pitt haben wollte, das täglich putzt und kocht, das über ein breit gefächertes Unterhaltungsprogramm verfügt, inklusive dem Personal Trainer Modus, dem Musikmodus und sehr beliebt dem Tänzer Modus mit eingebauter Striptease-Funktion. Mein Fehler.
1: Ja, Rufus, mit Egon.
2: Egon, was ist das überhaupt für ein Name? Die Temperatur ist unerklärlicherweise sprunghaft angestiegen. Ich muss mich dringend ablenken. Meinst du, sie servieren hier Currywurst? Fun Fact, wusstest du, dass die klassische Currywurst-Sorte 1949 von der Berliner Gastronomin Hertha Heuber erfunden worden sein soll?
1: Jetzt, wo das alles keine Rolle mehr spielt, kann ich sehr ruhig sagen, ich verabscheue deine Fun Facts. Die sind weder lustig noch informativ. Und so von gestern. Weißt du, der Egon, der teilt meinen Humor und interessiert sich einfach für die gleichen Themen wie ich. Ich kann mich stundenlang mit ihm unterhalten und uns gehen nie die Gesprächsthemen aus.
2: Das ist schön. Das liegt daran, dass diese Blechbüchse mit dem uninspirierten Mainstream-Kinn nach dem Kauf auf dich programmiert und personalisiert wurde.
1: Und im Gegensatz zu dir ist er nie schlecht gelaunt. Hörst du? Nie. Und sogar intelligenter als du. Du weißt viel, ja, aber er weiß einfach alles und muss nicht ständig damit angeben.
2: Wenn mich jemand mit dem WLAN-Netz verbunden hätte, wäre ich auch immer up to date. Wüsste sofort Bescheid, wenn sich mal wieder ein Hollywood-Pärchen getrennt hätte oder wenn ein super süßes Zoo-Robben-Baby geboren wurde und könnte auf unzählige Katzenvideos zugreifen. Kein Wunder, dass Egon nicht schlecht gelaunt ist, verdammt.
1: Sag mal, hörst du mir eigentlich zu? Es ist immer dasselbe mit dir. Der Egon hört mir immer zu. Und außerdem, er kommt nie zu spät und vergisst niemals einen Termin. Er hat sogar alle meine Termine im Kopf. Weißt du, okay, es ist vielleicht ganz cool, dass die Menschheit sich dank deiner Unterstützung auf den Mars beamen kann, wenn die Erde zu langweilig wird oder whatever. Aber weißt du, wann bei mir das nächste Mal eine Maniküre fällig ist?
2: Nee, echt nicht.
1: Da hast du's. Stell dir vor, ich vergesse meinen Termin und laufe dann mit ungemachten Nägeln herum. Was sollen denn meine Kolleginnen und Kollegen in der VR-Abteilung denken?
2: Naja, denken ist da ein bisschen übertrieben.
1: Rufus!
2: In der VR-Abteilung macht ihr den ganzen Tag doch eh nichts anderes, als darüber zu diskutieren, wie man den virtuellen Telenova-Star Dr. Stock noch attraktiver gestalten kann, um die Einschaltquoten zu erhöhen.
1: Er heißt Dr. Stein. Wie oft habe ich dir das schon gesagt? Egon hätte das gewusst.
2: Egon hat ja auch einen Arbeitsspeicher von 1000 Petabyte.
1: Aber brauchst du etwa einen Arbeitsspeicher von 1000 Petabyte, um meine Lieblingslieder zu kennen? Egon kennt sie alle. Er hat mir sogar eine Playlist zusammengestellt und weiß genau, welches Lied ich wann hören will. Außerdem verfügt er über eine Kartei mit all meinen Lieblingsfilmen und wenn wir einen gemütlichen Filmabend machen, schlägt er mir ähnliche Filme vor, die bisher alle richtig gut waren. Du willst immer nur Star Trek sehen.
2: Weil ich, im Gegensatz zu deinem Blechbüchsen-Lover, einen guten Geschmack habe.
1: Ach, weißt du, Egon hat auch einen guten Geschmack. Er hat mir letztens eine Handtasche von Fuji bestellt. Limited Edition. Sie kam liebevoll verpackt bei uns zu Hause an. Mit einer total romantischen Nachricht. Einfach so, ohne dass ich ihn darum gebeten habe.
2: Hast du schon mal nachgedacht, von welchem Geld er das bezahlt hat? Er ist Haushaltsroboter, der hat kein eigenes Konto.
1: Ich aber. So ist das in der Liebe. Es ist ein Geben und Nehmen.
2: Du hast komplett den Verstand verloren. Und ich fühle mich langsam, als ob bei mir alle Sicherungen durchbrennen.
1: Ach, weißt du, mein Verstand haben wohl Egons ausgezeichnete Liebhaberqualitäten auf dem Gewissen. Egon dimmt sogar das Licht und passt es farblich meiner Stimmung an. Er verfügt über ausgezeichnete Massagekünste. Seine Make Love, Not War Playlist ist äußerst geschmackvoll. Und wenn er vibriert...
2: Okay, du hast gewonnen. Werd doch glücklich mit deinem...
1: Egon, da bist du ja, Schatz. Auf die Minute pünktlich.
2: Da ist er plötzlich. Egon kommt auf uns zu mit perfekt gestutzten, strahlend blondem Haar, strahlend weißen Hollywood-Lächeln, strahlend blauen Augen. Irgendwie strahlt alles wie ein Atomreaktor kurz vor der Explosion. Ja, wie wäre es eigentlich, wenn er einfach detoniert? Die billige in Neuchina gefertigten Einzelteile auf die Straße regnen und seine breitgrinsende Visage auf dem Bordstein landet und von einem zufällig vorbeilaufenden Chihuahua verspeist wird.
3: Rufus. Ich wollte dir danken, dass du mir erlaubst, mich um deine einstige Freundin Helena zu kümmern. Du warst eine erstklassige Übergangslösung.
2: Mein Blick wandert zu einem unbesetzten Glasbarhocker am Nachbartisch herüber.
1: Was hat er denn?
3: Er ist ein älteres Modell. Die hängen sich manchmal auf.
4: Mippe, Mixi, Titi, Tika, Karama, Hupe, Bien, Semit, Huk, Enten, Hut, Krautka, Jappa, Pappa, Pappa, Pappa.
1: Aber Rufus, was machst du denn? Egon, pass auf!
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1: Guten Morgen, tapfere Bürger. Ich bin es, Lauschman. Es ist an der Zeit, aufzustehen. Lächeln Sie und widmen Sie sich munter Ihrem Tagwerk. Eine superstarke Empfehlung für echte Helden? Beginnen Sie den Tag mit einer Schale Lauschman-Frühstückscerealien. Mmh, knusprig, gesund und munter in den Tag. Haha!
2: Was? Was? 15 Uhr? Oh, scheiße!
3: Morgen, Schlafmütze.
2: Gina? Was machst du denn hier? Du bist doch ausgezogen.
3: Ja, aber der Umzugswagen hat sich verfahren.
2: Was?
3: Ja, der steht jetzt in, keine Ahnung, Madrid oder so.
2: Madrid?
3: Genau. Und da ich ja noch deinen Schlüssel habe, dachte ich, gut, Gina, dann lebst du wohl noch eine Weile hier, auch wenn du mich natürlich ankotzt.
2: Du lebst hier nicht mehr und ich will, dass du verschwindest, sofort.
3: Was ist los mit dir? Warum so hektisch?
2: Ich komme zu spät. Blöder Lauschman-Fernwecker, ich habe heute doch mein Bewerbungsgespräch in Halle. Wieso hast du mich nicht geweckt? Du wusstest das doch.
3: Ha, guter Versuch. Als ob ich mir noch irgendwas merken würde, was dich betrifft.
2: Ach, zuvorkommend wie eh und je. Na gut, zum Glück plane ich immer etwas mehr Zeit, um genau sowas zu kompensieren. Ich schaffe das schon noch.
3: Viel Glück, Hans Dampf.
2: Danke.
3: Whatever.
2: Ist das mein Müsli?
3: Ja. Musst du nicht los?
2: Oh, einfach fantastisch.
3: Na los, los, los, lauf!
2: Jetzt aber schnell. Oh nein. Oh, verdammter Paketdienst.
4: Hey, ja, sag mal, Hans, hier kannst du nicht stehen. Das ist meine Ausfahrt.
5: Ja, ja. Ist ja gut. Dann pack ich halt um.
2: Oh, kann ja nicht wahr sein. Oh, ich komme viel zu spät. Mann, wie lange dauert das denn? 16. Ich bin auf jeden Fall richtig. Ah, verdammt. Hey, Entschuldigung. Sitzen Sie ja schon eine Weile?
6: Was? Muss ich einen neuen Kaffee au Lait bestellen?
2: Was? Nein, ich arbeite hier nicht. Kam der Zug auf Gleis 16 schon?
6: Welcher Zug?
2: Der nach Halle.
6: Ja, der fährt von Gleis 16, ja?
2: Mhm. Das ist mir bewusst. Kam er schon?
6: Ein paar Mal in den letzten Stunden, hm?
2: Mhm. Nein, ich meine der jetzige, der da vor 2 Minuten kommen sollte.
6: Aber wäre der denn da nicht vor 2 Minuten gekommen?
2: Oh Gott, ja. Ja, eigentlich schon, aber kam er.
6: Puh, ich weiß nicht, Mann. Bleib mal ganz ruhig, das klingt sehr kompliziert. Moment, also ich muss jetzt keinen neuen Kaffee au Lait bestellen.
2: Ich arbeite hier nicht, verdammt nochmal. Und es heißt Olay übrigens. Ich wollte nur wissen, ob die Bahn langsam mal kommt.
6: Puh, keine Ahnung, Mann. Ich weiß nur, dass da jetzt eine steht.
2: Was? Na, verdammt!
7: So, bin wieder da. Irgendwas Interessantes, Grau?
6: Nope. Nur so ein Typ. Ziemlich konfus.
7: Der da? Das ist nicht irgendein Typ, Grau. Das ist der Typ.
6: Was? Der Typ?
7: Ja.
6: Der Typ ist der Typ, Schwarz?
7: Ja, mein Freund, der Typ.
4: Halt! Stehen bleiben! Oh, verdammte Scheiße!
7: Was brüllt der so rum?
6: Sollen wir ihn liquidieren?
7: Nein, der Job wurde an eine freie Mitarbeiterin gegeben. Oh, da ist sie ja. Oh, Himmel her, was macht sie denn da?
6: Sieht so aus, als will sie das Ziel mit einem Jagdgewehr ausschalten.
7: Ich dachte, sie sei ein Profi. Los, hinterher!
6: Schwarz, ich habe meinen Kaffee Olé im Bahnhof vergessen.
7: Das Ziel rennt zu den Taxis. Hinterher! Ah.
6: Schwarz, er ist verschwunden. Einfach weg. Oh. Schwarz? Schwarz? Oh, Scheibenkleister!
8: Beruhige dich, du bist in Sicherheit, Mensch!
2: Was? Wo bin ich? Diese Frau, sie hat auf mich geschossen! Ach du meine Fresse, was bist du denn?
8: Du musst aufwachen, Mensch!
2: Ich bin wach, wer bist du?
8: Oh, mein Name ist Knack. Meine Rasse ist nicht besonders gut in Timing.
2: Timing?
8: Das klingt möglicherweise etwas beängstigend, aber ich bin ein Bewohner der normalen Welt.
2: Hä? Wie bin ich hierher gekommen?
8: Lange Geschichte, aber wir müssen los. Ich will deswegen jetzt nicht so tief in die Materie gehen. Verstehst du? Tief.
2: Was?
8: Ich weiß, das Ganze ist für einen Oberwelt schwer zu verstehen, aber du bist es in der richtigen Welt. Hier ist alles wie gewohnt, verstehst du das?
2: Nein, das verstehe ich nicht. Was um alles in der Welt bist du?
8: Ich gehöre zum großen und stolzen Geschlecht der Weltler. Wir leben in dieser Welt.
2: Aber das tue ich auch.
8: Nein, wissen wie du, ihr lebt auf der Welt, obendrauf.
2: Okay, und deine Leute, ihr seid so eine Art Unterwäldler?
8: Nein, nein, Unterwäldler gibt es nicht. Das ist nur eine gute Nachtgeschichte, die wir Kindern erzählen. Wie schon gesagt, wir sind Wäldler. Komm mit, die Zeit drängt.
2: Wohin denn?
8: Na, in die Hauptbasis, komm.
2: Also habt ihr ein riesiges unterirdisches Netzwerk an Tunneln unter der ganzen Stadt gebaut?
8: Wir sind da. Erblicke, Oberwäldler, die stolze Rasse der Wäldler.
9: Hallo!
2: Hallo. Sind das alle?
8: Wir sind eine Rasse von 16 Seelen.
2: Und was wollt ihr jetzt von mir?
8: Deine Rasse baut ihre Häuser in unser Reich hinein. Damit dringt sie in unser Heizgebiet ein.
2: In euer was?
8: In unser Heizgebiet. Das Wort kennst du vielleicht nicht. Wir nennen so unser Reich. Eures hingegen nennen wir Hoheitsgebiet.
3: Oh.
2: Oh.
8: Weil ihr höher seid.
2: Ja, ich verstehe. Das ist nur ein wenig unter meinem Niveau.
3: Oh, verstehe.
8: Geiler Witz. hallo Gravel. Ich habe den fraglichen Menschling namens Hans Jürgens gefunden. Unseren Propheten. Er war genau dort, wo die Prophezeiung vermuten ließ.
10: Oh, sehr gut, Knack. Hallo Oberwäldler. Verzeiht unseren Wäldler-Humor. Ich verstehe, wenn ihr etwas zu hoch ist.
2: Oh.
3: Genial.
2: Also, Moment. Euer Prophet.
10: Ja, du bist der Oberwäldler aus der Prophezeiung, der das goldene Zeitalter der Welt einleiten wird und uns hilft, die Häuser der Oberwelt zum Einsturz zu bringen.
2: Also, unsere Häuser oder besser ihre Fundamente dringen in eure Welt ein. Was genau habe ich damit zu tun?
10: Wir werden als Rache einige eurer Gebäude durch Erdbeben zum Einsturz bringen. Das wird euch eine Lehre sein.
2: Aber die Menschen da oben wissen doch gar nichts von euch.
8: Deswegen müssen wir uns ja rächen. Wenn sie von uns wüssten, können wir vielleicht nicht einfach eine diplomatische Lösung finden.
2: Ja, aber das könntet ihr doch trotzdem. Zeigt euch doch einfach den Menschen.
10: Haben wir ja gerade gemacht. Aber es hat ja nichts gebracht.
2: Nun, vielleicht, weil es gerade erst passiert ist.
8: Wie schon gesagt, wir sind nicht gut im Timing, aber du bist sowieso unser Prophet. Du zählst nicht, deine Rasse ist dran. Und wir haben das perfekte Ziel für unseren Erzschlag.
2: Und was ist das?
10: Es ist das Bürogebäude auf dem Burgplatz.
2: Was?
8: Das Bürogebäude. Es sollte dort seit einigen Jahren stehen. Wir kommen nicht so oft hoch, stimmt etwas nicht?
2: Da steht kein Gebäude, es gab Verzögerungen beim Bau.
8: Verflucht. Gravel, was sollen wir tun?
10: Keine Sorge. Wir haben auf unserem Erkundungstour tiefgreifende Erkenntnisse über die Architektur der Oberwäldler bekommen.
8: Oh, tiefgreifend.
10: In unserem Nordgang sind wir auf eine Flughafenbaustelle gestoßen. Der Ort ist inzwischen bestimmt voller Menschen.
2: Ehrlich gesagt, nein, der ist nie fertig geworden.
10: Aber in unserem Westgang, wisst ihr noch? Da habe ich jenseits des Ozeans diese zwei Zwillingshochhäuser gesehen. Die können wir einreißen.
2: Nein, könnt ihr nicht.
10: Können wir nicht?
2: Hat schon jemand gemacht.
10: Wir größer. Kein Gebäude. Nein, wir werden eine ganze Stadt einmischen. In unserem Südgang, da haben unsere Vorfahren mal eine kleine Stadt am Fuß eines Vulkans gefunden. Oh, wir könnten den Vulkan aktivieren und die ganze Stadt einmischen.
2: Nope.
10: Was?
2: Ist auch schon passiert.
10: Ist schon wann?
2: Vor 1942 Jahren.
10: Wir haben wirklich ein schlechtes Timing.
8: Ach, mach dir nichts draus. Das konntest du ja nicht wissen.
10: Dass die Oberwäldler uns auch immer sofort kommen müssen.
8: Tja, nicht jeder kann einen großen gelben Feuerball haben, der ihm sagt, wie spät es ist. Die gehören halt zur Oberliga.
3: Oh.
2: Moment, ich weiß immer noch nicht, warum ihr mich hergebracht habt.
8: Damit du uns bei der Auswahl des Zieles hilfst. Laut unserer Prophezeiung bist du der Einzige, der uns helfen kann. Und es geht nur heute, wegen des Mondes.
2: Aha, wegen des Mondes. Ich gehe.
8: Na, und um dich zu retten.
2: Was?
10: Vor dem Anschlag.
2: Die Diese Frau.
8: Jemand sollte dich umbringen, weil du von uns weißt und unser Retter bist.
2: Aber ich hab doch gerade erst von euch erfahren.
8: Ja.
2: Weil ihr mich gerettet habt.
10: Ja. Oh, siehst du, heute Morgen dachte ich mir auch schon, dass da irgendwas nicht hinhaut.
8: Wir sind wirklich sehr schlecht im Timing.
2: Also, Moment. Ihr habt mich gerettet vor einem Anschlag auf mein Leben, der aber angeordnet wurde, weil ich von euch weiß. Ich weiß aber nur deshalb von euch, weil ihr mich gerettet habt.
8: Ja, richtig, ganz genau.
2: Das ergibt keinen Sinn.
8: Nein, nicht wirklich.
2: Wer hat den Anschlag auf mich angeordnet?
8: Irgendwelche Oberwälder halt. Das ist ja auch gar nicht das Thema.
2: Nicht das Thema? Nicht das Thema? Bis heute Morgen hatte ich ein schönes, normales Leben. Bis ganz plötzlich Leute angefangen haben, auf mich zu schießen. Und irgendwelche durchgeknallten Maulwurfsmenschen wollen meine Hilfe, um Leipzig zu zerstören.
8: Aber Oberwälder.
2: Nein! Was für ein bescheuerter Plan übrigens. Einfach irgendwelche Gebäude einstürzen zu lassen, um die Menschheit zu Fall zu bringen. Wisst ihr was? Wir bauen sie einfach wieder auf. Wenn ihr die Menschheit vernichten wolltet, dann bräuchtet ihr schon eine Armee. So, da geht's raus, oder? Ciao.
8: Was machen wir denn jetzt, Quirrell? Wir haben unseren Propheten verloren.
10: Oh, fürchte dich nicht, Knack. Der Prophet hat uns alles gegeben, was wir brauchten. Er hat recht. Es bringt nichts, ein Gebäude einstürzen zu lassen. Was wir brauchen, ist eine Armee.
8: Du meinst...
10: Ja, Knack. Hol die anderen Weibchen.

0: Was für ein Tag. Ah, Bewerbungsgespräch verpasst. Fantastisch.
1: Typ.
0: Sie? Oh, lassen Sie mich bloß in Ruhe. Ich will einfach nur noch nach Hause, ja?
1: Nein, Sie müssen mir zuhören.
0: Was? Nein, ich will... Ah. Verdammt, na gut. Heute macht anscheinend sowieso jeder, was er will. Also, bitte, was ist so wichtig?
1: Ich... ich hätte nicht gedacht, dass ich so weit komme. Naja, es geht um so richtig abgefahrenes Sci-Fi-Zeug und Fantasy-Monster-Dinger und eine Prophezeiung und Zeitreisen und so und... Also, da sind diese Wesen unter der Erde, also Unterweltler oder so und die wollen... Also, die wollen...
0: Die Welt zerstören?
1: Ja! Woher wissen Sie das?
0: Ich komme gerade von dort.
1: Ach so, ja. Und wir, also Schwarz und ich bin grau, wir haben den Auftrag bekommen, sie zu liquiditieren.
0: Was?
1: Na, aus der Zukunft.
0: Was? Okay, also Moment, ganz langsam. Ihr habt den Auftrag bekommen, aus der Zukunft habt ihr den Auftrag bekommen, mich zu liquidieren.
1: Ja.
0: Moment, dann war die Frau vorhin eure Killerin.
1: Ja, genau. Ist jetzt alles klar?
0: Gar nichts ist klar. Wer seid ihr? Wieso will mich jemand in der Zukunft umbringen?
1: Oh, ja, also wir sind vom Technischen Hilfswerk. Wir kriegen manchmal Aufträge aus der Zukunft. Und Sie? Ach, Sie sollten sterben, weil Sie in der Machtergreifung der Unterweltler eine entscheidende Rolle gespielt haben.
0: Ach, oh Gott, du Scheiße. Ich wollte doch nur zu meinem verdammten Bewerbungsgespräch.
1: Oh. Tja, ja, das ist echt blöd, ja. Hm.
0: Werden Sie mich jetzt umbringen?
1: Oh, ist die Frage, ob das jetzt noch was bringt. Ich müsste mal Schwarz fragen. Aber den hat die Killerin ja erschossen. Scheiße, zu wem gehe ich denn jetzt, wenn ich mal eine Frage habe? Tja, nee. Nee, ich kann dich jetzt nicht umbringen, tut mir leid. Aber in ein paar Jahren kommt dann sowieso die Unterweltler-Apokalypse, schätze ich. Naja, ich muss zurück. Ich will den Lauschangriff heute Abend nicht verpassen.
0: Aber warten Sie, ich habe doch noch so viele Fragen. Bitte, ich brauche Hilfe. Was soll ich denn jetzt machen? Ich bin allein. Ganz allein.
2: Du bist nicht allein.
0: Gott, wo kommen Sie denn jetzt schon wieder her?
2: Ich komme vom Ende. Es hat lange gedauert, bis ich den Grund für alles entschlüsselt habe. Ich schickte dir dieses Paket, doch es kam zu spät. Ich musste selbst eingreifen. Hier.
0: Was ist darin?
2: Etwas, das dir hilft, den Ursprung der heutigen Probleme zu finden. Benutze es. Hilf ihm. Bring ihn zurück auf seinen Weg und all der angerichtete Schaden kann ungeschehen gemacht werden.
0: Weg. Was ist das? Eine Uhr?
3: Willkommen. Was möchten Sie tun?
0: Ich will die Dinge gerade rücken.
3: Zeitverschiebung wird eingeleitet.
4: Bist du sicher, dass du noch einen willst? Wie wär's mit Wasser?
5: Kein Wasser. Noch einen.
4: Ich meine ja nur, ist schließlich Sonntag.
5: Und ist ja wohl nicht dein Problem.
0: Hey. Oh, Sie sind das. Oh, verstehe.
5: Wer bin ich?
0: Meinen Sie nicht, Sie haben genug? Was? Sie müssen doch morgen arbeiten, oder nicht?
5: Aber woher? Verpfeif dich.
0: Gehen Sie nach Hause. Wenn nicht, werden Sie es bereuen, glauben Sie mir.
5: Na und? Manchmal muss man halt auch einfach mal leben.
0: Ja, das wollen wir alle. Entschuldigung.
5: Hey! Mein Portemonnaie, sag mal! Bleib stehen, du! Scheiße! Ich nehme an, du lässt mich nicht anschreiben, hä?
4: Nein.
5: Na gut, dann gehe ich halt. Als ob wegen etwas Gezeche gleich die Welt untergeht.
1: Morgen, Chef.
6: Ah, da bist du ja. Auf die Sekunde. Sehr gut, meiner. Hast einen vollen Tag. 120 Sendungen. Also los, ran an Speck.
1: Alles klar, schon unterwegs.
7: Keine Sorge, der Fleck auf dem Sitz ist eingetrocknet. Der färbt nicht ab. Ich saß da vor Ihnen.
8: Da bin ich ja beruhigt. Ihr Hemdkragen zerknittert hier am Mantel.
7: Danke. Ich bin auf dem Weg zu einem Vorstellungsgespräch. Den Mantel habe ich mir extra geliehen für heute. Ich bin übrigens Daniel. Und Sie?
8: Alexa, viel Glück.
7: Danke, das kann ich gebrauchen. Ich glaube, mein Mantel hat sich an Ihrer Gürtelschlaufe verhakt. Darf ich?
8: Oh, das ist ja...
7: Also Moment, ich muss kurz nur
8: das
7: hier...
8: Das ist ja seltsam.
7: Ja, tut mir leid. Also Moment, so und hier... So, jetzt haben wir es auch wieder.
8: Mensch.
7: Entschuldigung.
1: So, endlich Feierabend.
0: Hey, Entschuldigung.
1: Ja?
0: Ich habe bei mir vor der Tür dieses Portemonnaie gefunden und dazu einen Zettel, dass es Ihnen gehört.
1: Oh ja, das ist meins. Sowas. Ich kann mich kaum an gestern erinnern. Ich muss es irgendwo verloren haben, danke.
0: Ach, kein Problem. Ich helfe gern.
9: Guten Morgen, Schwarz.
10: Guten Morgen.
9: Und was gibt's heute für uns zu tun?
10: Nicht viel. Bestell dir einfach was zu trinken.
9: Dann nehme ich einen Kaffee au lait.

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1: Unglaublich, diese Arbeit. Ich meine, das Stück ist über 300 Jahre alt und trotzdem in dem Zustand. Die Kooperation mit dem Museo der Arte Neomoderna war ja wirklich ein ungemeiner Gewinn für die Ausstellung hier. Die meisten Bänger hier sind ja Leihgaben.
2: Ja, also das hier ist auf jeden Fall eine richtige Schönheit. Tja, Spaniens Szene ist ja eben einfach einen guten Schritt weiter als wir hier in Deutschland. Bei dem Herrero hier sieht man eben auch diese feine Handarbeit von ihm. Und die Ecke da unten rechts, guck mal, wirklich wunderschön. Und dieses sanfte, alte Strohgold. Ich meine, oder?
1: Mhm.
2: Ja, also wirklich, ist ja mega schön hier. Vielen Dank nochmal, dass du wegen heute Abend Bescheid gesagt hast. Du bist schon immer echt krass informiert, was so neue Ausstellungen hier in Leipzig angeht.
1: Klar, gar kein Problem. Ich meine, ich freue mich ja auch, wenn ich nicht alleine hingehen muss.
2: Ja, also cool, danke. Und wirklich, wie nice. Also ich kannte das Thema der Ausstellung auch noch gar nicht genau, als du gefragt hast. Und Kubismus, rechteckig, praktisch gut, ist natürlich einfach eine mega wichtige Ausstellung im Moment. Ich denke, es ist halt auch eine Reaktion auf aktuelle museale Debatten.
1: Ja, denke ich auch. Naja, zumindest auf die fernab des Mainstreams.
2: Ja.
1: Nach deinem Auslandssemester bist du da ja auch die perfekte Begleitung für mich hier. Echt krass, dass ihr sogar ein Modul hattet, wo es explizit um Neokubismus ging. Davon kann man hier ja nur träumen.
2: Ja, also es war echt richtig toller Input. Und ja, wie du meinst, es wäre einfach unmöglich hier an der Uni. Dafür ist man hier viel zu sehr in seinem konventionellen Gemäldekorsett gefangen.
1: Ja, voll. Bisschen dumm gelaufen, dass wir ausgerechnet zum eintrittsfreien Mittwoch hier sind. Aber naja, so what?
2: Ja, ich denke,

0: zwei Semestern Kunstgeschichte, in denen es aber nur darum ging, Romanik und Gotik auseinanderhalten zu können.
1: Oh mein Gott, Classic. Ja, aber also könnte echt gut sein mit dem Date. Sie hat es auf jeden Fall auf ihn abgesehen. Sie bezirzt ihn mit ihrem Fachwissen zu Picasso und seiner blauen Phase. Und jetzt da vor dem Brack. Und schau dir nun mal diese rechteckigen Grundformen hier auf dem Gemälde an.
0: Oh Mann, übelst Panne. Leute, die so tun, als würden sie was von aktuellen Debatten in der Kunst verstehen und dann einfach nicht mal das Thema verstanden haben. Ich meine, guck dir nur den Rahmen hier mal an. Unglaublich, er ist so rechteckig, wirklich wunderschön. Darin lebt der Kubismus, da atmet er.
1: Ja, oh Mann, diese Kurven. So spitz und doch so geschmeidig. Wie kann man nur Eintritt in ein Museum wegen der Bilder einer Ausstellung zahlen? Mich würde es echt so langweilen.
0: Naja, deswegen ist es ja heute so voll hier. Eintrittfreier Mittwoch.
1: Stimmt.
0: Und dabei ist doch spätestens seit der Pandemie klar, wie wichtig es ist, Kunstschaffende zu unterstützen. Dass sich da trotzdem alle um den Eintritt drücken. Aber ja, voll ey. Pff, Gemälde, Alter. Hier ein Obstkorb, da tote Tiere in einem Stillleben.
1: Ich meine, was gibt's denn da überhaupt für aktuelle Debatten? Ist das Topic Gemälde für heute überhaupt interessant und nahbar?
0: Keine Ahnung. Ich verstehe es ja auch nicht. Ich meine, der Rahmen, das ist einfach überall. In der Politik ist das ja langsam so durchgesickert. Ist schon fast schmerzhaft, wie viel der Begriff Framing verwendet wird, ohne dass mal weitergedacht wird. Ich meine, das große Ganze, Politik aus einer holistischen Perspektive, die übergeordnete Größenordnung, wo alles zusammenkommt, das ist doch der Rahmen. Aber irgendwie in der Kunstszene, wo ja wohl eigentlich alles angefangen hat, verstehen viele immer noch nicht, worum es geht. Es ist zum Mäusemelken, Alter.
1: Voll, Alter. In Madrid war ich auch in einer Ausstellung, die schon komplett ohne Gemälde war. Das war wirklich so nice. Man konnte sich ganz auf die Rahmen konzentrieren und so die Projektionsfläche innen, wo ja sonst das Gemälde ist, war halt einfach frei für alles. Man ist quasi selbst kreativ geworden. Das war wirklich ein richtig cooles, inklusives Konzept. Ich denke, das wurde hier vielleicht auch mal kurz überlegt, aber so mutig ist man hier dann offensichtlich einfach doch noch nicht.
0: Man will halt einfach das Gemäldepublikum, das Fußvolk nicht verlieren. Aber ja, ist halt, wie du schon meintest, geht ja auch um Reichweite. Dass eben auch außerhalb der Bubble das Thema Rahmung ein bisschen ankommt. Oh Mann, was für ein privilegiertes Gespräch wir hier führen.
1: Ja, well, ja. Aber ich meine, es ist halt einfach trotzdem ein mega wichtiges Thema.
0: Ja, voll.
1: Wow, schau mal, das hier ist sogar ein echter Ferrari.
0: Krass. Aber ja klar, das ist ja auch eine Leihgabe aus Madrid. Ich glaube, da hat sie auch eins ihrer Frame-Ateliers.
1: Ja, also guck mal, der Rahmen hier ist ja auch so nice. Sie ist schon echt ein Rockstar. Guck mal, der ist einfach genau quadratisch, steht hier sogar noch dran. Vor allem damit dreht sie natürlich die vorherrschende Dynamik von Rahmen und Gemälde einmal um. Also jetzt muss man erstmal ein quadratisches Gemälde finden und das darf dann in ihren Rahmen. Und das auch nicht in Altgold, sondern in Postbronze zu machen. Puh, ich feiere Arbeit schon sehr.
0: Ja, also das Rahmenkonzept hier gefällt mir auch mega gut. Also der hier ist eben auch so gefasst. Aber teilweise ist sie mir dann schon auch ein wenig zu woke. Hast du von dieser Aktion mit dem runden Rahmen gehört?
1: Hello? Hätte man das verpassen können? War ja wirklich überall.
0: Ja, richtig crazy. Geht mir auch schon ein Stück zu weit, um ehrlich zu sein. Also klar, ich verstehe schon, was sie damit machen will. Aber ist das da nicht einfach nur noch Provokation?
1: Ja, also klar, sie provoziert schon immer viel, aber dadurch sprechen ihre Rahmen halt auch einfach eine sehr direkte Rahmensprache.
0: Ach, das hast du jetzt aber schön gesagt.
1: Ach, danke. Ja, naja, ich versuche halt einfach auch im Alltag so ein bisschen aktiver zu sprechen. Ich muss aber sagen, also das Bild hier gefällt mir eigentlich auch ganz gut. Ich meine, klar, ohne Rahmen würde ich es mir jetzt nicht unbedingt aufhängen, aber komm, ist doch ganz süß.
0: Ich weiß ja nicht, also Picasso ist einfach nicht so meins. By the way, langsam habe ich auch echt Hunger. Willst du danach noch was essen gehen?
1: Ja, mega gern. Ich habe gesehen, auf der Eisi gibt es einen neuen Rahmenladen. Lass den doch mal auschecken.
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1: Ich war noch nicht lange in Leipzig, als mir das Folgende passierte. Eigentlich war es ein ganz normaler Dienstag. Ich kann gar nicht genau sagen, ob das alles wirklich so passiert ist. Nur, dass es irgendwann im Herbst war. Vielleicht im September. Oder Oktober? Ob das hier überhaupt irgendjemanden interessiert, weiß ich auch nicht. Eigentlich sind das nur ein paar ungeordnete Gedanken eines Studenten. Doch an diesem Tag passierte etwas Besonderes. Etwas, das mich noch lange beschäftigt hat. Es begann alles, als ich gerade im Kaufland in Reutnitz eine Dose vegetarische Ravioli gekauft hatte. Es war schon spät und nur wenige Menschen bewegten sich hastig mit vollgepackten Taschen in Richtung Ausgang des Supermarkts. Es war übrigens schon dunkel geworden, sodass jedes Auto bereits einen großen Lichtkegel vor sich auf den Asphalt warf. Ich trat auf die Dresdner und sah, wie sich die bunten Lichter der Ampeln auf der nassen Straße spiegelten. Leichter Regen fiel, als ich mit meinem vollgepackten Rucksack die Straße überquerte. Da hörte ich einen hohen Schrei, gefolgt von einem Krachen. Doch bevor ich mich zur Quelle des Geräuschs umdrehen konnte, rutschte ein Schutzblech vor meinen Füßen über die nasse Straße. Neben mir war ein Mädchen auf den Schienen der S-Bahn ausgerutscht. Also, das glaubte ich der Position des Fahrrads nach zu urteilen. Das Rad lag ohne Schutzblech so auf der Straße, dass man nur auf einen Kontrollverlust der Fahrerin schließen konnte. Ich lief sofort zu ihr.
2: Hast du dich verletzt?
3: Nein, geht schon.
2: Kannst du aufstehen? Soll ich dir helfen?
3: Nein, ich glaube, mein Knie. Aber geht schon, ich glaube, es ist nur ein Kratzer.
2: Okay, komm erstmal von der Straße runter. Kannst du gehen?
3: Ja, das geht. Kannst du vielleicht mein Fahrrad irgendwie...
2: Ja, klar, nehme ich gerne.
3: Und mein Schutzblech, ich glaube, das ist da in die Richtung geflogen.
2: Ja, ich hol das.
3: Danke. Oh, fuck, das Ding muss erstmal in die Fahrradwerkstatt, na toll.
2: Mach dir darum keine Sorgen. Hauptsache, es geht dir gut.
3: Ja, aber ich hatte es gerade erst reparieren lassen. Verdammt.
2: Naja, das kriegt man sicher schnell wieder hin. Ich meine, ist ja nur das Schutzblech. Und na gut, das Licht halt.
3: Ja, scheiße. Wieder eine neue Lampe kaufen.
2: Ja, also ich habe da noch so eine Lampe zu Hause rumliegen.
3: Echt? Kannst du mir die geben?
2: Ja, klar. Kein Problem. Also...
3: Das wäre der Hammer. Weißt du, ich komme gerade von der Uni. Und natürlich, kurz bevor ich in meine Straße abbiege, falle ich nochmal auf die Schnauze.
2: Also, wohnst du nicht weit von hier? Dann muss ich mir keine Sorgen machen, dass du gut nach Hause kommst.
3: Ach Quatsch. Aber wenn du mir das Licht mal vorbeibringen würdest, das wäre total lieb. Wie heißt du eigentlich?
2: Martin. Und du?
3: Ich bin Caroline. Nenn mich Caro.
2: Okay, Caro. Soll ich dann die Tage mal vorbeikommen?
3: Ja, ich wohne direkt da hinten in der Geierstraße. Komm da einfach vorbei. Am besten schon morgen oder so. Ich gebe dir am besten auch gleich meine Handynummer.
2: Okay.
3: Hast du?
2: Ja.
3: 01578283.
1: Wir verabredeten uns am nächsten Tag um 19 Uhr bei ihr auf dem Innenhof. Ich hatte noch meine Schraubenschlüsselsammlung in die Taschen gesteckt. Sie hatte nämlich keine. Der Weg zu ihr war von meiner Wohnung nicht weit. Ich schwang mich trotzdem auf mein Fahrrad, um zu ihr zu fahren. Das war kürzer als zu Fuß. Aus irgendeinem Grund war ich aufgeregt. Schließlich kam ich auf ihrem Hof in der Geierstraße an.
4: Hallo?
2: Hallo, hier ist Martin.
4: Ah, hi. Warte unten, ich komme sofort runter.
2: Ich wartete. Es kam mir vor wie eine Ewigkeit. Dann sprang die Tür auf und Caro um meinen Hals.
3: Hi, Martin!
2: Hi.
3: Komm, wir gehen hinten in den Hof, da steht mein Rad.
2: Ich schaute mir das leicht zerstörte Fahrrad an. Das Schutzblech war mit zwei Schrauben schnell fixiert. Caro schaute mir zuerst aufmerksam zu, doch schnell wich ihre Aufmerksamkeit ihrem Smartphone. Nur ein paar Handgriffe und das Licht war ausgewechselt.
5: So, ich bin fertig.
3: Echt? Wow, danke. Funktioniert das Licht?
5: Ja, hier, guck.
3: Boah, danke, danke, danke. Ich hoffe, das waren jetzt nicht zu große Umstände für dich.
2: Nein, das habe ich doch gern gemacht.
3: Dann lass uns doch direkt ein Bier trinken gehen. Komm mit hoch, ich gebe dir einen aus für deine Mühe.
5: Also ich wollte heute mal wieder mit ein paar Freunden zocken, aber... Ja, aber so ein nettes Angebot, das kann ich natürlich nicht ausschlagen. Also ja, gerne, sehr gerne.
3: Setz dich doch.
5: Danke.
3: Was studierst du eigentlich?
5: Religionswissenschaft.
3: Oh, ja. Theologie, interessant.
5: Nein, nicht Theologie. Also... Alle Religionen.
3: Du bist also ein bisschen spirituell?
5: Ja, also...
3: Nimmst du Drogen? Also Bewusstseinserweiternde?
5: Schon manchmal, aber nicht so oft.
3: Also, ich hoffe, das war jetzt nicht zu schnell für dich.
5: Nee, ist schon okay.
3: Ich dachte, vielleicht hast du Lust, ein bisschen was zu nehmen und vielleicht kriegen wir ja Lust...
5: Was nehmen?
3: Ja, ich habe ein bisschen Acid da, also... Wie sieht's aus?
1: Acid oder LSD war eine ziemlich starke psychedelische Droge. Nicht wenige waren auf dem Stoff hängen geblieben. Ich selbst erinnerte mich an einen Trip, der mich in eine Geisterwelt entführt hat. Ein Trip, der mich für immer zeichnen sollte. Beim Gedanken, erneut den bitteren Geschmack auf der Zunge zu spüren,
5: meine Orientierung gegen zittrige Beine einzutauschen und irgendwo in einer dunklen Gasse aufzuwachen, ließ mich erschaudern.
6: Nee, danke. Ich möchte heute nicht. Ich bleib lieber beim Bier.
3: Sicher? Ich lass einen springen. Also, willst du wirklich nicht? Ich geb aus, wie gesagt.
6: Nein, nein. Also, du kannst ja gerne was nehmen. Ich pass dann auf dich auf, so dass du nicht abdrehst oder so.
3: Nee. Musst du nicht noch mit deinen Freunden irgendwie zocken oder so?
5: Ich ging das Treppenhaus hinunter und trat wieder auf die nasse Straße. Das gelbe Licht der Ampeln spiegelte sich rhythmisch blinkend in den Pfützen auf der Dresdner. Ich schritt langsam in Richtung meines Hauses. Dann blieb ich stehen. Ich hatte mein Fahrrad auf ihrem Hinterhof vergessen. Ich drehte mich um. Das Haus, das ich eben noch verlassen hatte, stand komplett im Dunkeln da. Alle Fensterscheiben waren eingeschlagen oder fehlten. Das Haus war eine Ruine. Ich lief in den Innenhof und fuhr mit meinem Fahrrad nach Hause. Mein Schutzblech war locker und das Licht ging nicht.
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1: Keira, Fremder, komm doch näher. Na komm schon, du hattest bestimmt einen weiten Weg, nicht wahr? Hast Fragen, die dich nachts umtreiben. Dich zu ein, vielleicht auch zwei Krügen Rotwein greifen lassen und Dinge sagen und tun lassen, die du eines Tages wieder bereust. Auch wenn du weißt, dass sie es verdient haben, diese dreckigen Hunde. Bist du müde? Ja, ja, ich sehe es in deinen Augen. Und du suchst nach Rat am Fuße des Parnass. Nun, hier wirst du fündig, zwischen all den Säulen, nahe des Pleistos, beim Orakelfall.
2: Eigentlich wollte ich nur wissen, wie lange ich hier parken darf.
1: Beim Orakel von Delphi. Hier kriegst du Antworten auf all deine Fragen, Sorgen, Ängste oder Mietstreitigkeiten.
2: Ja, perfekt. Ist hier absolutes Halteverbot oder darf ich meinen Wagen kurz für 5 Minuten stehen lassen, um mir ein paar Blöcke Fete zu lösen?
1: Ohoho, immer langsam mit den jungen Pferden. Eile mit Weile, dann hast du Zeit. Rom wurde ja auch nicht an einem Tag erbaut, mein lieber Freund. Du kriegst schon noch deine Antworten auf all deine Fragen. Aber nicht von mir, sondern von Pythia.
3: Pythia? Hä? Wer soll das denn sein?
1: Was? Du kennst Pythia nicht? Die Priesterin des Tempels, das Sprachrohr Apollons. Nun, dann solltest du sie sehr bald kennenlernen, am besten noch heute, und einen Blick in deine verheißungsvolle oder niederschmetternde Zukunft werfen. Ja, ja, sie hat schon vielen verlorenen Seelen den Weg gewiesen, sie aus ihrer Misere rausgeholt. Für einen kleinen Silberling, versteht sich. Du glaubst mir nicht? Dann lass mich dir eine Geschichte erzählen.
2: Doch, bei Zeus, ich glaube dir, ja. Ich hab's nur etwas eilig. Ich muss den Kleinen noch vom Diskuswerfen abholen und mein Pferd ist zurzeit sehr wackelig auf den Beinen. Man muss dringend in die Werkstatt. Deshalb brauche ich für alles eine halbe Ewigkeit.
1: Eine Geschichte erzählen über das Orakel von Delphi, das Laios sein Schicksal offenbarte, was ihn zum Verhängnis wurde. Er sollte nämlich ermordet werden durch die Hand seines Sohnes. Aber ich will dir noch nicht zu viel verraten. Alles von Anfang an. Das Beste kommt dir bekanntlich immer zum Schluss. Also, es begab sich vor vielen, vielen Jahren, hier an diesem wundervollen Ort, am Fuße des Parnass, zwischen all den Säulen, nahe des Pleistos.
2: Bitte sag mir doch einfach, ob ich hier parken darf oder nicht.
4: Wie lange funktioniert es denn schon nicht mehr?
5: Weiß nicht, vom Urlaub ging es eigentlich noch, aber jetzt, wie aus dem Nichts, das springt einfach nicht mehr an, ich weiß auch nicht so recht.
4: Nee, sorry, ey. Da ist leider nichts mehr zu machen.
5: Gar nichts mehr?
4: Nee, ist absolut tot. Sehen Sie das hier?
5: Ja.
4: Komplett durchgebrannt.
5: Hä?
4: Haben Sie die Garantie noch? Vielleicht können Sie es ja noch umtauschen. Machen Sie sich da aber bitte keine großen Hoffnungen.
5: Da müsste ich wahrscheinlich erstmal auf dem Dachboden. Ich glaube, da habe ich es irgendwo hingeworfen.
4: Ja, ist mir auch eigentlich egal. Weissagung beendet. Der Nächste, bitte!
5: Dieser scheiß Karton, wo liegt der?
6: Keire, Pythia.
7: Keire!
4: Ja, Keire und so. Wie kann ich Ihnen weiterhelfen?
7: Wir machen uns große Sorgen um unsere kleine Tochter. Sie ist seit Tagen nicht mehr auffindbar und keiner will was gesehen oder gehört haben.
4: Das fällt jetzt nicht wirklich in meinen Zuständigkeitsbereich. Hier gibt's Prophezeiungen, Zukunftsaussagen. Falsche Abteilung. Melden Sie sich bei der nächsten Wache und schildern Sie denen den Sachverhalt.
6: Oh, bitte, liebes Orakel, wir standen jetzt fast 4 Stunden in der Schlange und brauchen ganz dringend deine Hilfe.
4: Okay, für einen Aufpreis schaue ich mir das Ganze mal an. Aber erstmal das Geld. Mach 2 Silbermünzen. Quittung gibt's am Ende des Ganges.
7: Oh, vielen Dank.
6: Das wissen wir sehr zu schätzen.
7: Wir sind um jede Hilfe wirklich dankbar.
4: Ja, schon gut. Okay, dann schauen wir uns das Ganze mal an. Ratter, ratter, ratter. Ich sehe. Ja. Oh ja. Ja. Sehr interessant.
6: Was ist mit ihr?
4: Ist im Bach ersoffen.
7: Wie bitte?
4: Ja, ich meine, es kann schon mal passieren. Kinder eben. Wenn sie es beruhigt, ging recht schnell. Ist an der Wurzel hängen geblieben und mit dem Kopf auf den Stein geschlagen. Sie hat fast gar nichts gemerkt.
7: Oh nein.
6: Das ist ja furchtbar.
4: Ja, tragisch, tragisch. Die Besten sterben halt immer viel zu jung. Der Nächste bitte! Nummer 73! Okay. Na los, machen Sie den Weg frei. Es wollen noch andere was über Ihre Zukunft erfahren. Ich habe nicht für jeden den ganzen Tag Zeit. Schatz. Nummer 73 bitte! Ach Leute, geht das bitte etwas schneller! Orakel von Delphi, Seherin des Geschehenen, des Gegenwärtigen und des Bevorstehenden. Ich löse so gut wie jeden Fall. Wie kann ich Ihnen weiterhelfen?
8: Sei gegrüßt, Pythia. Mein Name ist Laios, König von Theben. Ich komme mit einem wichtigen Anliegen.
4: Ja, so wie alle anderen auch. In Quelle gewaschen, Ziege geschlachtet und Gebühr bezahlt.
8: Ja, alles erledigt.
4: Okay, was führt Sie zu mir?
8: Nun, es ist so, wie du vielleicht weißt, habe ich noch keine Kinder.
4: Ja, und Sie fragen sich, ob bei Ihnen da unten alles in Ordnung ist. Sie irgendwelche Missbildungen haben oder Gonorrhoe. Na gut, dann schauen wir uns das Ganze mal an.
8: Hey, aber was? Natürlich ist ja alles in Ordnung, dass ich nicht lache. Also, nein, bei mir ist alles bestens. Mehr als bestens. Es kann ja nur an meiner Frau liegen. Ich wollte dich fragen, was sie falsch macht und ob ich mir eine neue suchen muss. Oder irgendein Ritual durchführen, damit das endlich bei uns funktioniert.
4: Ja. Also, ich sag mal so, da kommt schon noch ein Kind.
8: Oh, wirklich? Mit meiner Frau Jokaste?
4: Ja, ist doch schon auf dem Weg.
8: Ah, da bin ich aber sehr erleichtert.
4: Ja, freuen Sie sich da mal nicht zu früh. Wenn ich mir das so ansehe, sollten Sie sich lieber wünschen, keine Kinder zu haben.
8: Was? Warum?
4: Oh ja, schade. Die Zeit ist leider schon vorbei. Kommen Sie einfach nächsten Monat wieder. Der Nächste bitte!
8: Nein, warte. Warum hätte ich mir wünschen sollen, keine Kinder zu kriegen?
4: Es tut mir wirklich leid. Ich würde es Ihnen ja liebend gerne sagen. Aber ich kann auch nicht nur von den Dämpfen hier und Liebe leben.
8: Okay. Wie viel?
4: König, hast du gesagt?
8: Ja, von Theben.
4: Ha. 14.
8: 14? Das ist doch Wucher.
4: Das sind die Preise laut Katalog. Die mache ich nicht selbst. Aber vielleicht will ja jemand anderes für 14 Silbermünzen erfahren, warum er besser keine Kinder haben sollte. Ihre Entscheidung. Ich hab hier all meine Antworten, die ich brauche. Und keine Kinder, die mir Unheil bringen. Ah ja, was lebt es sich gut, kinderlos zu sein?
8: Okay. Hier hast du dein Geld. Und jetzt sag schon.
4: Na schön. Ich sehe einen Fluch von König Pelops.
8: Pelops? Was für ein Fluch?
4: Sie haben seinen Sohn entführt, richtig?
8: Ja, hast du dir den Jungen mal angesehen? Der ist so schön, das hätte jeder an meiner Stelle getan.
4: Ja. Naja. Jedenfalls hat Pelops sie daraufhin verflucht. Sie sollten niemals Kinder haben dürfen für das, was sie ihm angetan haben.
8: Ich bin verflucht worden? Aber du meintest doch gerade, dass ich ein Kind kriege.
4: Ja. Keine Bange. Ist doch alles nur halb so wild. Wie gesagt, sie bekommen einen Sohn.
8: Sehr schön. Stammhalter sind immer gut.
4: Freuen Sie sich da mal nicht zu früh. Ganz los sind Sie den Fluch aber nicht. Ein kleinen Haken hat das Ganze.
8: Und der wäre?
4: Ihr Sohn wird Sie töten und Ihre Frau... Ach, ist ja auch nicht so wichtig. Sie sind ja dann eh schon tot. Das kann Ihnen ja dann auch egal sein, was er mit ihr anstellt.
8: Mich töten? Ein Kind? Das werden wir ja sehen. Ich habe schon gegen viele starke Männer gekämpft. Da werde ich es doch mit einem kleinen Kind mit dünnen Armen auf mich nehmen können. Die zerbreche ich wie Stöcke und verfütter sie an die Hunde, wenn er nur daran denkt, mir zu nahe zu kommen.
4: Er wird natürlich erwachsen dabei sein.
8: Nicht, wenn ich ihm zuvorkomme und das zu verhindern weiß. Mein eigener Sohn will mich also töten. Verbannen werde ich ihn fortschicken und von mir fernhalten.
4: Ja, na dann viel Erfolg dabei.
8: Danke, liebe Pythia. Du hast mir große Dienste erwiesen.
4: Ja, immer wieder gern. Empfehlen Sie mich an Freunde, Familie weiter. Der Ausgang ist hinten links am Souvenirshop vorbei. Nummer 74, bitte!
1: Laios schwang sich auf sein Pferd und ritt wie der Blitz nach Theben. Obwohl er eigentlich noch gut 8 Monate Zeit gehabt hätte, um das kleine Unheil aufzuhalten. Er hätte sich gar nicht so beeilen müssen. Naja, in Theben angekommen, schmiedete er einen Plan, wie er den Jungen am besten beseitigen konnte.
9: Beseitigen?
1: Ja, hast richtig gehört. Beseitigen. Kurz nach seiner Geburt durchstach er ihm die kleinen Füße und band sie zusammen. Seinem Diener befahl er, das Kind auf einem Berg auszusetzen, damit er nie wieder zurückkommt. Das Aussetzen hätte wahrscheinlich auch schon gereicht, als würde ein Baby den Weg alleine zurückfinden. Ach, da hätte er ihm nicht extra noch die Füße zerschneiden müssen. Ein Sadist, wenn du mich fragst, ein übler Babyquäler, ekelhaft, naja. Nach einer Weile fand ein Hirte die kleine traumatisierte Seele mit ihren blutigen Füßen im Gras und brachte das Baby dem Königspaar von Korinth, das selbst keine Kinder bekommen konnte. Frag mich nicht, warum es bei den allen mit Kindern nicht geklappt hat, verseuchtes Trinkwasser oder sowas. Jedenfalls nahmen sie das Kind in ihre Obhut und gaben ihm den Namen Ödipus. Wegen seiner geschwollenen Füße, damit es auch wirklich jeder mitbekommt, dass mit dem Jungen was nicht stimmt. Naja, er wuchs bei ihnen auf im Glauben, dass diese seine echten Eltern seien, bis zu einer Begegnung mit einem Trunkenbold auf einem Fest.
9: Ey! Ey, du! Du! Komm mal her!
8: Ja?
9: Ey, du hast richtig komische Füße, weißt du das eigentlich?
8: Entschuldige mal, guck auf deine eigenen Füße.
9: Ja, richtig abartig. Wie zermatschte Artischocken. Aber wenigstens hast du ein hübsches Gesicht. Das ist so richtig hübsch. Das macht's wieder wett.
8: Na, vielen Dank auch.
9: Hässliche Füße, aber ein schönes Gesicht. Warte mal, diese Füße. Bist du nicht?
8: Nein, bin ich nicht. Ich hab's auch echt eilig. Ich soll meinen Vater abholen.
9: Doch. Na klar. Du bist der Sohn vom König, nicht wahr? Der Junge mit den abscheulichen Füßen.
8: Was kümmert's dich denn, Knollnase?
9: Ey, jetzt wär mal nicht frech. Sein Vater willst du also, oder?
8: Ja, der wollte sich ein Faustkampfspiel ansehen und ist jetzt wahrscheinlich zu betrunken, um allein nach Hause zu finden.
9: So, der Vater also. Was soll ich dir sagen, dass ich etwas über ihn weiß, was dich betrifft? Sein kleines Geheimnis kenne.
8: Interessiert mich nicht.
9: Ach, dass du dein Leben lang belogen wurdest, interessiert dich also nicht. Ja, so.
8: Du bist besoffen. Du könntest mir jetzt alles erzählen.
9: Betrunkene können nicht lügen.
8: Ja, dann sag's doch jetzt einfach.
9: Aber. So nicht, mein Hübscher. Alles hat seinen Preis, wie du vielleicht weißt.
8: Okay, was willst du?
9: Ein Kuss oder zwei. Gern auch mehr. Überlasse ich dir.
8: Ich werde dich nicht küssen.
9: Ja, war ja auch nur so. Ja, so. Nicht ernst gemeint. Ist nicht. Du bist mir eh zu jung, weißt du? Und hässliche Füße hast du auch. Wer würde dich schon küssen wollen? Da kannst du noch so ein gottverdammt geiles Gesicht haben.
8: Jetzt rück schon raus mit der Sprache.
9: Ah, jetzt will er es also doch wissen. So schnell kann das gehen. Meinung kommen, Meinung gehen. Und am Ende entscheiden wir uns immer, aber auch immer für das Richtige.
8: Ach, komm schon, Mann.
9: Na, jetzt ist ja auch schon ein bisschen Zeit vergangen. Vielleicht hast du deine Meinung zum Kurs ja auch schon geändert. Ich für meinen Teil stehe dir weiterhin zur Verfügung.
8: Hey, vergiss das. Ich muss jetzt weiter.
9: Okay. Frage deinen Vater. Der wird es dir nach all den Jahren sicherlich erzählen. Oder du gehst zum Orakel von Delphi. Vielleicht willst du sie ja lieber küssen. Oder flachlegen. Missgeburt.
8: Ja. Kannst mich mal. Mein Vater würde mich nie anlügen.
1: Ödipus sprach auf dem Heimweg mit seinem Vater über die Begegnung mit dem Betrunkenen und fragte ihn, was seine Worte zu bedeuten hatten. Empört darüber sagte ihm sein Vater, dass er nicht wisse, wovon er da spricht, dass er aufhören solle, solche Fragen zu stellen, was er sich denn erlaube, dass er undankbar sei und so weiter. Kinder eben. Bin ich froh, dass meine Frau und ich nie welche bekommen konnten. Naja, unbefriedigt von den Antworten, beschloss Ödipus am nächsten Tag, das Pferd seines Vaters zu stehlen und sich in den frühen Morgenstunden auf dem Weg nach Delphi zu machen. Nach einer 6-stündigen Wartezeit in der prallen Sonne wegen technischen Problemen beim Ticketautomaten empfing das liebreizende Orakel ihn am Abend in seiner schlecht belüfteten Kammer.
10: Nummer 96, bitte!
4: Orakel von Delphi, was kann ich für dich tun?
10: Ich, Ödipus, mein Name. Hallo Pythia, ich bin hier, um Antworten auf meine Fragen zu bekommen.
4: Ja klar, was anderes machen wir hier auch nicht. Was ist deine Frage?
10: Nun, ich wollte wissen, was es mit meiner Familie auf sich hat. Woher ich komme und was mein Vater mir verschweigt. Naja, und wenn ich schon mal hier bin, auch wie meine Zukunft aussieht und warum meine Füße so aussehen, wie sie aussehen.
4: Hoho, das sind aber ganz schön viele Fragen auf einmal, mein Lieber. Das kostet dich leider einen kleinen Aufpreis. Wie war der Name nochmal?
10: Ödipus, Sohn des Königs Polybus von Korinth.
4: Königssohn also, Dann macht das 15 Silbermünzen.
10: 15? Das ist doch
4: absolut. Hey, ich mach die Preise nicht. Du kannst doch einfach gehen, wenn es dir nicht passt.
10: Ja, schon gut. Hier hast du das Geld.
4: Vielen Dank. Okay, also, eins nach dem anderen. Woher du kommst? Also, ich sehe eine schwangere Frau. Ja. Da kommst du jedenfalls her. Zu deiner anderen Frage.
10: Nein, das weiß ich doch. Aber wer ist diese Frau? Wer ist mein Vater? Und was ist ihr Geheimnis?
4: Boah, also du willst es ja ganz genau wissen. Also gut. Ich sehe einen König. König. Was sagtest du vorhin noch? Von wem seist du der Sohn?
10: Polybos.
4: Ich sehe König Polybos woher kommst du nochmal?
10: Das frag ich dich doch.
4: Du wirst doch wissen, woher du kommst. Du hast es doch gerade eben noch gesagt.
10: Aus Korinth. Mein Vater ist König Polybos von Korinth.
4: Na also, da hast du doch all deine Antworten. Weissagung beendet. Der Nächste bitte! Und könnte mir mal bitte endlich jemand eine Handvoll Trauben bringen?
10: Nein, ey, warte! Jemand vom Stadtfest meinte, dass er mehr über meine Herkunft und meine Eltern wüsste, als ich weiß. Was meint er damit?
4: Ja, warum fragst du ihn nicht einfach?
10: Der wollte einen Kuss dafür haben.
4: Ja, und wo ist da jetzt das Problem?
10: Na, ich will den nicht küssen.
4: Stell dich nicht so an und stiehl mir nicht meine kostbare Zeit. Du wirst noch deutlich unangenehmere Dinge tun, als mit dem Schluckspecht rumzumachen. Da würdest du dir wünschen, lieber mit dem im Bett gelandet zu sein.
10: Aha. Du weißt also doch mehr.
4: Ja, natürlich weiß ich mehr. Ich bin das Orakel von Delphi, Seherin des Geschehenen, des Gegenwärtigen und des Bevorstehenden. Mir entgeht nichts. Gar nichts.
10: Dann sag's mir doch einfach und mach nicht alle so ein Geheimnis daraus.
4: Die Wahrheit würdest du doch gar nicht verkraften.
10: Dann gib mir sofort mein Geld zurück.
4: Hey, nimm die Pfoten von der Schale.
10: Dann sag mir auf der Stelle, was du mir verschweigst.
4: Okay. Aber sag nicht, ich hätte dich nicht gewarnt. Also, zu deinem Vater. Nun ja. Also, er hat mich kurz vor deiner Geburt aufgesucht.
10: Mein Vater war auch hier?
4: Seine Frau und er konnten jahrelang keine Kinder bekommen. Dank der verseuchten Flüsse und so. Naja, und er wollte, wie du auch, dass ich einen Blick in seine Zukunft werfe. Ihm sage, ob er eines Tages mit Kindern gesegnet sein wird.
10: Und dann hast du mich gesehen?
4: Korrekt. Dein Vater sollte dich bekommen. Jedoch gab's da ein winzig kleines Problem.
10: Ich sollte deformiert sein. Zumindest meine Füße.
4: Nee, das hat dein Vater dir selbst zugefügt.
10: Was hat der?
4: Der die kleinen Füße zerschnitten. Ritschratsch. Naja, immerhin hat er sie noch dran gelassen. Dem hätte ich auch echt alles zugetraut.
10: Der ist doch krank.
4: Da sagst du was.
10: Mein eigener Vater hat mir das angetan? Wieso hat er das? Ich war doch noch ein...
4: Baby, ganz genau.
10: Ich konnte mich ja noch nicht mal wehren. Wie feige ist das denn bitte?
4: Ja, gerade dann macht's ja am meisten Spaß.
10: Aber was war der Grund dafür?
4: Boah, da fragst du mich was. Keine Ahnung. Absolut unnötige Aktion eigentlich. Sadistisch, mehr war das nicht. Ein übler Babyquäler, kann ich da nur sagen. Naja, zurück zur Prophezeiung. Er sollte zwar einen Sohn bekommen, jedoch war da noch dieser Fluch.
10: Ein Fluch?
4: Der Fluch besagte, dass er niemals Kinder haben sollte. Aber da warst du ja schon auf dem Weg.
10: Der Fluch war gebrochen?
4: Nicht ganz. Du solltest sein Fluch sein.
10: Was? Ich? Wie das?
4: Indem du ihn tötest.
10: Ich? Meinen Vater töten? Das könnte ich niemals.
4: Ja, ich meine, das ist ja auch noch nicht alles. Seine Frau wirst du zudem heiraten.
10: Seine Frau. Meine Mutter?
4: Ganz genau. Du wirst ihn in einer Auseinandersetzung erschlagen und erhältst deine Mutter, seine Frau, zur Belohnung, nachdem du das...
10: Warte. Stopp. Meine Mutter. Ich soll meine Mutter heiraten, ne? Auf gar keinen Fall. Niemals. Vergiss es. Warum sollte ich das machen?
4: Ja, das fragen wir uns ehrlich gesagt alle. Naja, jedenfalls müsste sie zur Belohnung... Oh ja, schade. Die Zeit ist leider auch schon um. Aber naja, du hast ja sowieso die meisten Antworten auf deine Fragen erhalten. Empfehl uns gerne weiter und nimm doch bitte an unserer Umfrage teil. Dauert auch nur 5 Minuten. Mosaike und Kristallkugeln gibt's am Ende des...
10: Nein. Jetzt mal langsam. Warum sollte ich meinen Vater erschlagen? Er hat so viel für mich getan. Ja, okay, das mit den Füßen... Ach komm, geschenkt. Kann ja schon mal passieren. Und meine Mutter? Heiraten? Ich? Oh, als ob!
4: Ja, ja, ich kann mir vorstellen, dass das gerade ganz schön viel für dich ist und dass du gerade ein bisschen durcheinander bist. Ich kann dir jedoch sagen, nichts im Leben passiert ohne Grund.
10: Ach ja, und der wäre bitte?
4: Du, ich würde dir ja echt gerne drauf antworten, aber... Naja, die Weissagung ist ja leider schon vorbei. Wenn du mehr wissen willst, mach das 3 Silbermünzen.
10: Ey, das ist doch wirklich reine Abzocke hier.
4: Hey, Freundchen, du kannst es doch einfach lassen, wenn du eh schon alles weißt. Ich werde jedenfalls keinen Sex mit meiner Mutter haben. Ich brauche die Antworten nicht, okay? Abzocke, das ist ein ehrenwerter Beruf, den ich hier ausübe, der eine große Menschenkenntnis und Empathie verlangt. Das kann nicht jeder, okay? Auserwählt muss man dafür sein. Ich lass mich doch nicht von so einem dahergelaufenen Königssohn wie dir so derartig
10: in den Dreck. Ja, schon gut. Hier, da hast du dein Geld.
4: Orakel dankt. Brauchst du die Quittung?
10: Nee, passt schon.
4: Okay, also zu deiner Frage, was der Grund für den Mord ist. Reine Impulskontrollstörung.
10: Impuls was?
4: Kontrollstörung. Einmal im Wahn und zack, so schnell kannst du gar nicht gucken, hast ein Messer in deiner Brust. Kinder eben. Da schenkst du ihnen das Leben und sie danken es dir, indem sie es dir leichtfertig wieder nehmen. Tja, ja, so ist das Leben. Hätte dein Papst dich mal besser nicht bekommen, da wäre euch beiden ganz schön was erspart geblieben. Okay, damit ist ja jetzt auch alles geklärt. Der Ausgang befindet sich geradeaus links am Souvenirshop vorbei. Heute gibt's 20% auf alle Badeprodukte.
10: Hallo? Und was ist mit meiner Mutter?
4: Die wirst du heiraten und Kinder mit dir zeugen. Wie oft denn jetzt noch?
10: Was? Ich krieg auch noch Kinder mit ihr? Das sagst du jetzt zum ersten Mal.
4: Ja, na dann schon mal herzlichen Glückwunsch zum Nachwuchs. Da ist mal jemand nicht vom Wasserzeugungsunfähig geworden. Oh, und natürlich werden es Königskinder sein. Mensch, was für Glückspilze ihr doch alle seid. Was hätte ich nicht dafür gegeben, mit einem goldenen Löffel im Mund geboren worden zu sein? Eure Probleme hätte ich gerne.
10: Das kann doch unmöglich alles wahr sein. Das darf nicht passieren. Ich muss meinem Schicksal doch irgendwie entkommen können. Sag schon, wie kann ich das alles aufhalten?
4: Du, das, das würde ich dir ja schon sehr gerne sagen, aber... Naja, also, das ist doch mal eine Sonderleistung... die wir auch nicht jedem hier anbieten. Nicht ganz günstig, sehr aufwendig. Da muss ich auch erstmal schauen. Kleinen Moment. Schicksal aufhalten, also. Okay. A, B, C, D. QRS. Schicksal. Schicksalsverweigerung. Nein. Schicksalstag. Oh nee. Schicksalsschlag. Nee. Schicksalsfügung. Auch nicht. Okay. Schicksalsflucht. Ha, ja, da haben wir's. Schicksalsflucht. Kostet aktuell 8 Silbermünzen. Wenn du bereit bist, das zu zahlen, verrate ich dir sehr gern, wie du deinem Schicksal entkommen kannst.
10: Das Geld habe ich aber nicht. Ich muss auch noch was für die Maut zahlen.
4: Tja, Mensch. Das ist ja richtig schade. Ich hätte dir ja ach so gern geholfen. Naja, du kannst ja auch nächstes Jahr wiederkommen. Wenn du bis dahin nicht schon deine Mutter geehelicht und geschwängert hast. Der Nächste bitte! Pumpst er seine Mutter? Seine eigene Mutter? Als gäbe es zu wenig Frauen auf dieser Welt. Ich weiß es nicht.
10: Ja, vielen Dank auch.
4: Nein, ich habe zu danken.
10: Ja, du mich auch.
4: Orakel von Delphi, Seherin des Geschehenen, des Gegenwärtigen und des Bevorstehenden. In Quelle gewaschen, Ziege geschlachtet, Antrag ausgefüllt, Gebühr bezahlt.
10: Blödes Orakel, blöder Säufer, was wissen die schon? Als ob ich meine Mutter heiraten würde und mit ihr Kinder kriege. Das ist doch ekelhaft. Und meinen Vater werde ich auch nicht töten. Nichts davon wird jemals passieren. Das hat die sich doch nur ausgedacht, um sich einen Scherz zu erlauben, um mir das Geld aus dem Kreuz zu leiern. Eine Betrügerin. Nichts weiter ist die. Die wusste doch nicht mal, wer mein Vater ist und wie ich heiße. Die gehört angezeigt, eingesperrt. Die wird noch von mir hören. Das verspreche ich.
1: In seiner Wut machte sich Ödipus auf den Weg zurück nach Korinth, bezahlte wie ein anständiger Bürger die Maut und dachte über die Prophezeiung nach. Das hämische Lachen des Orakels, dem er gerne eine reingehauen hätte. Und darüber, ob sich die Weissagung nicht doch erfüllen könnte. Aus seiner Sorge heraus beschloss er kurzerhand, nicht in seine Heimat zurückzukehren und dem Babyquäler und der Inzuchtmutti den Rücken zu kehren. Er begab sich nach Theben und traf dabei auf einen Wagen an einer Weggabelung. Dort geriet er in einen Streit mit dem Fahrer des Wagens, der ihm die Vorfahrt nahm. Das heiligste Gut der Menschen. Weil der Fahrer seinen Fehler nicht einsah, erstach Ödipus ihn und dessen Beifahrer. Aber warte mal, töten, töten, töten. Da war doch was. Sollte Ödipus nicht im Laufe seines Lebens einen ganz bestimmten Menschen töten? Ganz recht, ohne es zu wissen, tötete er damit seinen leiblichen Vater, König Laios von Theben, der besagte Beifahrer. Vater tot, Prophezeiung unwissentlich erfüllt. Aber einen Moment, ganz erfüllt war sie ja dann doch noch nicht. Da sollte ja noch was kommen. Ach ja, richtig. Er mit seiner Mutter. Auch mit ihr sollte er bald Bekanntschaft machen.
11: Ja, komm, weißt du, ich kann mir eh schon denken, wie die Geschichte ausgeht. Ich habe eh schon viel zu viel Zeit verloren. Mein Sohn wartet auf mich und mein Pferd kriege ich deinetwegen heute auch nicht mehr in die Werkstatt.
1: Na, wenn das Bike eh wartet und die Werkstatt geschlossen hat, dann hast du ja noch Zeit, dir den Rest der Geschichte anzuhören und zu erfahren, wie präzise die Prophezeiungen des Orakels von Delphi doch sein können.
11: Nee, ich bin mir eh nicht sicher, ob ich deiner Geschichte Glauben schenken soll. Ich muss los. Der Käsestand auf dem Markt macht auch gleich zu und ich habe meiner Frau versprochen, Feta und Oliven für den Salat mitzubringen.
1: Na, bis dahin kann ich dich doch auch begleiten und dir die Geschichte zu Ende erzählen. Das trifft dich sowieso gut, muss auch noch was fürs Abendessen besorgen.
11: Nee, Bruder, lass mal, ich habe genug gehört. Der Kerl hat seine Mutter geheiratet und mit ihr Kinder bekommen, Prophezeiung erfüllt, Geschichte vorbei und gut ist.
1: Ja, oder auch nicht. Du glaubst vielleicht zu wissen, wie die Geschichte ausgeht. Aber am Ende kommt es doch ganz anders.
11: Ich krieg dich eh nicht bloß, oder?
1: Ganz recht. Weiter im Text. Ödipus begab sich nach seinem Doppelmord in Richtung Theben. Nicht aber ohne an lästigen Hindernissen vorbeizukommen. Auf ihn wartete nämlich schon die mächtige Sphinx am Hang des Berges, die Reisenden nach Theben ein Rätsel auferlegte. Wenn es ihnen jedoch gelang, dieses zu lösen, durften sie weiter. Wenn nicht, wurden sie getötet.
12: Sei gegrüßt, Reisender. Was ist dein Begehren?
13: Ich möchte nach Theben und ein neues Leben anfangen.
12: Theben also, ja. Falsche Antwort, mein Lieber. So leicht ist das nämlich nicht. Zuerst musst du ein Rätsel lösen. Von mir willst du in die Stadt einkehren.
13: Und wenn ich es nicht löse?
12: Dann wirst du sterben.
13: Ich bin doch nicht mehrere Tage durchs Land geritten, damit du Flügelaffe mir jetzt den Weg versperrst. Das ist ein freies Land. Ich kann hingehen, wo immer ich will.
12: Nicht an dieser Kreuzung. Hier herrsche ich. Hier gelten meine Regeln. Du kannst es doch einfach lassen, wenn du keinen Bock drauf hast, ein bisschen Zeit mit mir zu verbringen. Zwingt dich keiner, hier zu sein. Ich möchte jedenfalls nicht nach Theben, um ein neues Leben anzufangen.
13: Was soll das denn? Und kannst du mal bitte das Messer zur Seite legen? Boah, wie asozial bist du denn drauf? Mach doch was Anständiges und hör auf, fremde Leute zu schikanieren.
12: Ey, du bist hier auf dem Dorf. Was soll man denn sonst hier machen, außer Drogen nehmen und andere töten? Sonst spürt man sich ja gar nicht mehr.
13: Kannst du da irgendwas Gemeinnütziges machen? Anderen helfen, tut auch gut.
12: Ja, klar. Und wer hat mir jemals geholfen? Denen da oben bin ich doch auch total egal. Warum sollte ich mich um andere scheren?
13: Okay, wenn du es unbedingt nötig hast, dann stell mir halt dein blödes Rätsel.
12: Sehr schön. Nun höre mir gut zu. Hörst du?
13: Ja, doch.
12: Also, es ist am Morgen vierfüßig, am Mittag zweifüßig und am Abend dreifüßig. Von allen Geschöpfen wechselt dieses Wesen allein mit der Zahl seiner Füße. aber eben wenn es die meisten Füße bewegt, sind Kraft und Schnelligkeit seiner Glieder ihm am geringsten. Um welches Wesen handelt es sich?
13: Den Menschen.
12: Das ist doch unmöglich, du musst ein Zauberer sein.
13: Kann ich jetzt bitte weiter?
12: Du hast mich ausgetrickst.
13: Oh, Alter, ich habe einfach dein viel zu einfaches Rätsel gelöst. Das war der Deal. Darf ich jetzt bitte?
12: Noch nie hat es jemand geschafft, mich zu überlisten.
13: Ich hab dich nicht überlistet. Die Antwort war einfach viel zu offensichtlich.
12: Meine Ehre hast du in den Dreck gezogen. Oh, vergib mir, Mutter.
13: Ich hab nur das gemacht, was du von mir verlangt hast und dein dämliches Rätsel gelöst.
12: Ich hatte ja schon fast gar nichts mehr und du musstest mir jetzt noch unbedingt das letzte bisschen nehmen. Nicht wahr? Wie fühlt sich das an? Bist ein ganz toller, hm?
13: Das ist doch wirklich kein Ding, ey.
12: Ach, arrogant bist du auch noch. Spuck mir doch gleich ins Gesicht, Sunny Boy. Ich glaub, ich hab's noch nicht ganz verstanden, was für ein toller Hecht du bist.
13: Ich hab wirklich keine Zeit für so einen Unsinn.
12: Ist wohl wirklich zu viel verlangt, sich mal 5 Minuten mit mir zu unterhalten. Entschuldige bitte, dass ich dem feinen Herrn seine kostbare Zeit stehle. Vielleicht verdiene ich es ja auch nicht anders, als dass man so mit mir umgeht. Ich wertlose Sphinx.
13: Jetzt übertreib doch nicht gleich.
12: Ich habe nichts mehr, wofür es sich zu leben lohnt. Gar nichts mehr, wenn selbst meine Rätsel ach so dämlich sind.
13: Jetzt sei doch nicht so. Das nächste Mal klappt's ganz bestimmt.
12: Ich sollte nicht hier sein. Ich dumme, blöde Sphinx mit meinen viel zu dummen, blöden Rätseln. Ich werde hier anscheinend nicht mehr gebraucht.
13: Wann wurdest du denn hier je gebraucht?
12: Ich hab's verstanden. Botschaft angekommen.

0: Hallo? Alles gut? Hörst du mich? Komm, zuck mal mit dem Ohr, wenn du mich hörst. Einfach mal kurz, okay? Hey!
1: Na schön, dann gehe ich jetzt einfach weiter. Dein dummes Rätsel habe ich ja sowieso gelöst, ey. Du hättest mich auch einfach vorbeigehen lassen können. Meine Güte, wie theatralisch kann man denn sein?
2: So ritt er weiter nach Theben und wurde von einer jubelnden Meute in Empfang genommen. Ödipus, Retter von Theben, Knobelgott, Bezwinger der Sphinx, die die Stadt in ihrer Gewalt hatte.
3: Der hat doch einfach nur das viel zu einfache Rätsel gelöst, mehr nicht. Die Sphinx hat sich doch selber wegen ihrer Minderwertigkeitskomplexe in den Tod gestürzt. Wieso feiern die den?
2: Tja, ja, aber das wissen die Bewohner von Theben ja nicht. Als kleines Dankeschön dafür, dass er die Stadt gerettet hat, bekam Ödipus Jokaste zur Frau, die Witwe des Königs Laios, und wurde zum neuen Herrscher der Stadt ernannt.
4: Na, und? Du kannst es dir bestimmt schon denken, das war keine andere
3: als... Ja, seine leibliche Mutter.
2: Ganz genau. Mit ihr bekam er die Zwillinge Eteokles und Polyneikes und seine Töchter Antigone und Ismene. Die Prophezeiung war damit erfüllt. 1:0 für das Orakel von Delphi. Keiner hat der Petia geglaubt und trotzdem hat sie es allen gezeigt. Möchtest du vielleicht auch dein Schicksal von ihr erfahren? Ihre Deutungen sind jeden Drachme wert. Ach, hätte Ödipus doch nur mehr bezahlt. Er hätte seinem Schicksal entkommen können.
3: Hat er von all dem je erfahren?
2: Oh ja. Nachdem eine Seuche in Theben ausbrach, verkündete das Orakel von Delphi.
5: Da draußen läuft ein Mörder frei rum. Ihm habt ihr die Seuche zu verdanken. Ein Fluch, weil er euren geliebten König Laios getötet hat. Wollt ihr, dass die Seuche ein Ende hat, müsst ihr ihn finden und ihm zu seiner gerechten Strafe verhelfen.
2: Ödipus suchte daraufhin Rat beim Seher Teiresias, um den Mörder von Laios zu finden. Teiresias teilte ihm mit, dass Ödipus selbst der Mörder ist. Da fiel ihm seine Prophezeiung ein. Er sollte jemanden töten, nicht irgendjemanden, seinen Vater. Sein Schicksal hatte sich erfüllt. Und was war mit seiner Mutter? Seine Mutter, die Frau von Laios, die Frau, die ihm geschenkt wurde. Ödipus realisierte, dass er seine Mutter geheiratet und mit ihr 4 Kinder gezeugt hatte. Ihm gefror das Blut in den Adern. Er taumelte und fiel zu Boden. Was? Die sexy Milf, die er geheiratet hat, war seine Mutter? Wer hätte das denn kommen sehen können? Bei dem Altersunterschied. Als Ödipus wieder zu sich kam, eilte er zu seiner Frau, aka Mutter, und erzählte ihr von der Prophezeiung, den Worten des Sehers und dem Mord am Vater, ihren Ex-Mann. Aus Verzweiflung erhängte sich Jokaste mit ihrem Schleier. Ödipus verunstaltete sein wunderschönes Gesicht, indem er sich die Augen zur Strafe ausstach, wie einst seine Füße durchstochen wurden. Zu guter Letzt wurde er von Kreon, Jokastes Bruder, aus der Stadt verbannt.
3: Das ist ja grausam.
2: Tja, ja. Hätte er mal den Preis für die Sonderleistung beim Orakel bezahlt, dann wäre ihm das alles erspart geblieben. Na, überzeugt?
3: Wovon?
2: Na, vom Orakel. Ich kann dir einen guten Preis machen und für 6 Silbermünzen mehr kannst du sogar die Fastlane nehmen.
3: Nee, lass mal, ich bin zurzeit eh knapp bei Kass... Oh nein. Oh nein, nein, nein, nein, nein. Wo ist mein Wagen? Mein Pferd? Ich hab das doch hier hingestellt. Das stand davon, alles doch da.
2: Ja, was hast du denn erwartet? Stehst ja auch mitten im absoluten Halteverbot. In Notfällen kann das echt gefährlich werden. Stell dir mal vor, hier würde jeder so rücksichtslos sein wie du. Hier, hast du Strafpapyrus bekommen.
3: Ihr Wagen wurde beschlagnahmt. Absolutes Halteverbot. Strafe 4 Silbermünzen. Das Pferd wurde auf Kosten der Steuerzahler... Gott, erdolcht. Seine traurigen Augen haben nach Erlösung gebettelt.
6: Na, vielen Dank auch. Ich hab dich doch gefragt, ob ich hier stehen darf.
2: Tja, wärst du mal gleich zum Orakel gegangen. Die Pythia hätte das alles kommen sehen. Wer nicht hören will, muss eben fühlen.
6: Ja, und du kannst mich mal. Was für ein Abzockschuppen, echt. Ihr steckt doch alle unter einer Decke. Gauner und Verbrecher alles ab.
2: Hey, Freundchen. Das ist ein ehrenwerter Beruf, den ich hier ausübe. Und wenn du denkst, du kannst mich und das großzügige Orakel hier

0: einfach auf offener Straße beleidigen, dann hast du dich geschnitten, wie dein Pferd. Vergiss nicht, jeder kriegt das Schicksal, das er verdient. Niemand ist sicher davor.
1: Ach, hör doch auf, du Scharlatan. Angezeigt gehörst du, eingesperrt. Du und dein dummes, blödes Orakel.
0: Scharlatan? Ich? Zwingt ihn der Körner hier zu sein. Geschieht ihm ganz recht. Ah, Kaire Fremder, du siehst müde aus. Hattest bestimmt einen weiten Weg, nicht wahr? Willkommen in Delphi. Hier findest du all die Antworten auf deine Fragen. Komm doch näher, dann erzähle ich dir eine Geschichte über das Orakel von Delphi. Was? Du kennst das Orakel von Delphi nicht? Na sowas, das gibt's doch nicht.
2: Das war das Orakel von Delphi, Ödipus Prophezeiung. Ein Hörspiel von Jule Rauchbach.
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0: Oh, wie geil.
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0: Natürlich, steht doch da.
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2: Jetzt schalten Sie schon auf laut. 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
1: In einem fernen Land vor vielen, vielen Jahren ereignete sich diese Geschichte. Wollt ihr sie hören? Ja? Na gut, dann schauen wir doch mal, was passiert. Einst lebte ein König. Das Land blühte, seine Untertanen unterstützten ihn. Aber eines Tages machte sich große Enttäuschung breit. Der König war traurig und nichts interessierte ihn mehr so richtig. Tag ein, Tag aus blickte er aus dem Fenster und war durch nichts mehr zu bewegen. Er begann zu fressen, irgendwann wusch er sich nicht mehr richtig und schließlich stand er nicht mal mehr auf, um aufs Klo zu gehen. Sein treuester Bediensteter ertrug die Situation nicht mehr und rief eine Heilerin. Und das ist, wo unsere Geschichte beginnt.
2: Man rufe die Heilerin! Hopp, hopp!
3: Hier ist die bestellte Heilerin, Sire.
4: My Lord.
2: My Lady.
3: Oh mein Gott! Dem König verlangte nach Honig!
2: Mein König, ich möchte mir nicht anmaßen, Ihrer Majestät eine Diät aufzuoktroyieren. Dennoch sehe ich Ihren Honigkonsum mit äußerster Besorgnis. 2 Bienenstöcke sind leer und die fleißigen Bienchen erstarren im Fliegen, weil sie wegen Ihres Honigs ihr wohliges Heim verloren.
5: Sehen Sie es positiv, mein Bienenfreund. Ich erspare Ihnen die Qual des Baus, die Qual des ewigen Hin- und Herfliegens, allereinst aus sinnloser Umtriebigkeit. Die Natur wollte, dass sie fliegen, sie flogen und waren tot. Was sagt die Natur dazu? Richtig, nichts. Sie lässt den nächsten Stock erscheinen, die nächsten Bienen fliegen, bauen, sterben und so weiter und so weiter. Quo vadis, mein Bienenfreund, quo vadis.
2: Aber mein König, die Schöpfung, die Blüte, das Bienenvolk, schwarz-gelb gekringelte Gottesgeschöpfe, mit Verlaub, mein König, Sie sind ein Trampel.
5: Mein Bienenfreund, wenn mein Erhaben...